0: zum Beispiel. Was können wir alle tun? Kanus, Tauchgeräte oder Stand-Up-Paddle wirklich gründlich reinigen, aber eben auch das Wasserspielzeug, das man mal im Baggersee verwendet und dann eben mitnimmt zum nächsten See.
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2: Schlussphase in der Gruppe H zwischen Uruguay und Kap Verde steht es derzeit 2:2. Kap Verde drauf und dran, für die nächste Überraschung zu sorgen. Nach einem 0:0 im ersten Spiel gegen Spanien gibt es wohl erneut Punkte. Derzeit läuft die Nachspielzeit.
3: Teils sonnig und heiß, teils gewitterig. Zum Wetter in den nächsten Tagen weiter. Heute dürfte der Gewitterschwerpunkt von Kärnten bis Niederösterreich und bis ins Mühlviertel reichen. Bis es soweit ist, gibt es aber vielorts wieder Badewetter, also einiges an Sonne, nur mäßigen Nordwind und 28 bis 34 Grad. Schon in der Früh hat es in Wien bis zu 24 Grad. In manchen Tälern lässt sich bei unter 15 Grad ganz gut durchlüften. Und das Hochsommerwetter bleibt uns noch lange. Derzeit schaut es sogar so aus, als würde sich die Hitze Richtung nächstes Wochenende noch steigern.
4: Dann der schnellste Verkehrsservice Österreichs. Es ist jetzt 2:03 und überall flüssiger Verkehr, kommt überall gut voran. Gute Fahrt.
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4: Mit mir Daniela Schmidt und dann haben wir gleich Miley Cyrus, Tagträume und was wirklich Entspanntes jetzt für die Uhrzeit. Zum Nachtträumen. American Girls, Harry Styles.

0: kennen wir, mögen wir. Miley Cyrus ist das.
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0: So, und Uruguay gegen Kap Verde, das Spiel ist jetzt zu Ende. 2:2 ist es ausgegangen, Adam Michalek.
2: Ja, der Favorit aus Uruguay kann einen 1:0-Rückstand von Kap Verde zwar drehen, patzt aber in Minute 61 in der Abwehr und Kap Verde kann ausgleichen und überraschend einen Punkt mitnehmen. Für Uruguay wird es jetzt schwer, denn gegen Spanien braucht man im letzten Gruppenspiel dringend Punkte, sonst ist man bereits in der Vorrunde raus.
0: Noch ein bisschen Tagträumen bis dahin. Wir drücken die Daumen. Wem drückt ihr die Daumen? Na, auf jeden Fall Österreich, oder? Für heute dann.
2: Klar.
0: Ja, klar. Schöne Nacht, Österreich.

Gregory, ihr hört die Ö3-Hitnacht heute mit mir, Daniela Schmidt. Hi, schön, dass ihr da seid. Ich habe manchmal Lieder, wenn die angehen, dann habe ich auch automatisch ein Kopfkino, das losgeht. Und bei Voyage Voyage von Desireless, kein Plan, was sie singt. Aber ich muss mich jetzt von meiner Urlaubsromanze verabschieden. Irgendwo da an der Côte d'Azur. Und ich vermisse ihn jetzt schon. Wer auch immer du bist. War schön, dich kennengelernt zu haben.

0: Hier ist Ö3, es ist 2.28 Uhr und bitte Achtung, wenn ihr in Salzburg auf der A10, der Tauenautobahn, unterwegs seid, da kommt euch beim Tauentunnel ein Geisterfahrer entgegen. Vorsicht in beiden Richtungen, nicht überholen. Ich wiederhole bitte Achtung, wenn ihr in Salzburg unterwegs seid, A10, Tauenautobahn, da kommt euch beim Tauentunnel ein Geisterfahrer entgegen. Vorsicht in beiden Richtungen, nicht überholen. Wir geben Entwarnung, sobald der Geisterfahrer die Autobahn verlassen hat. Und falls ihr gerade auch vorm Tauentunnel steht, der ist genau deshalb auch gerade eben gesperrt. Kommt sicher an euer Ziel.
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5: Hier ist Ö3, es ist kurz nach 2:30 und bitte weiterhin Achtung in Salzburg. Auf der A10 der Taunautobahn, da kommt beim Tauntunnel ein Geisterfahrer entgegen. Vorsicht in beiden Richtungen und nicht überholen. Wir entwarnen, sobald der Geisterfahrer die Autobahn verlassen hat. Und eben wegen der Geisterfahrerwarnung ist der Tauntunnel auch gerade gesperrt. Die Einsatzkräfte fahren die Strecke gerade ab. Kommt sicher an euer Ziel.
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Ö3, es ist 2.44 Uhr. Und bitte weiterhin Achtung, in Salzburg, A10, Taunautobahn, da kommt euch beim Tauntunnel ein Geisterfahrer entgegen. Vorsicht in beiden Richtungen, nicht überholen. Wir entwarnen, sobald der Geisterfahrer die Autobahn verlassen hat.

0: Miles Smith, Nickelback und Lara, die schicke ich euch gleich. Vorher die Entwarnung für Salzburg, die ist jetzt da auf der A10 der Tauner Autobahn beim Tauntunnel. Der Geisterfahrer hat die Autobahn verlassen und die Sperre im Tauntunnel, die ist damit jetzt auch aufgehoben. Ihr habt wieder Freifahrt.
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1: Im Studio Adam Michalech, es ist 3 Uhr. Österreichs Behörden müssen ihre Zusammenarbeit verbessern, wenn es um die Aufarbeitung von Wirtschaftsskandalen geht, wie etwa des Signa-Konzerns. Das fordert der Anwalt der Republik Wolfgang Peschorn in der ORF-Pressestunde. Christoph Wager berichtet.
2: Die Aufarbeitung nach großen Wirtschaftsskandalen müsse besser werden. Derzeit funktioniere die Zusammenarbeit zwischen den Behörden nicht, so Wolfgang Peschorn, der Anwalt der Republik in der Pressestunde, ohne konkrete Namen zu nennen.
3: Es geht darum, dass man auch einen gemeinsamen Spirit hat, einen Willen hat, den Dingen auf den Grund zu gehen und nicht nur in seinem eigenen, manchmal sehr großen Schrebergarten versucht, sozusagen seine Akte in Ordnung zu bringen.
2: Heftige Kritik übt Peschorn an früheren Signa-Aufsichtsräten, darunter Ex-Kanzler Gusenbauer. Sie hätten offensichtlich weggesehen. Geld zurück will Peschorn vom früheren Finanzminister Grasser und weiteren 3 Personen. Insgesamt beläuft sich die Forderung auf 13 Millionen Euro. Es geht um Schmiergeldzahlungen nach dem Verkauf von Bundeswohnungen vor mehr als 20 Jahren.
1: Island ist Vorreiter bei erneuerbarer Energie. 100% werden hier aus Wasserkraft und Geothermie gewonnen. Der günstige Strom macht Island immer mehr zum Hotspot für Rechenzentren, berichtet Eva Böcksteiner.
4: Die dampfende Erde und heißen Quellen auf Island sind nicht nur eine Touristenattraktion, sondern man kann daraus auch grüne, günstige Energie gewinnen. Das hat die Aluminiumindustrie angekurbelt, denn Aluminium wird für das Gehäuse und die Kühlkörper von Computern benötigt. Und es gibt auch einen Boom an Serverfarmen und Datencentern. Das hat schon länger internationale Kunden angelockt, aber nun durch den günstigen Strom werden es immer mehr, so der Geschäftsführer des staatlichen Telekommunikationsnetzbetreibers Farise. Denn es ist sehr effizient, diese Datencenter hier zu betreiben. Auch das kühle, stabile Klima ist gut für Serverfarmen, um die Computer herunterzukühlen.
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1: In der Gruppe G trennen sich Belgien und der Iran am Abend mit einem 0:0. Und gerade ist Anpfiff für die übrigen 2 Teams der Gruppe G, Neuseeland und Ägypten. Die Ägypter wollen mit Superstar Mohamed Salah heute in Vancouver den ersten Sieg einfahren. Aber auch Neuseeland ist bisher noch sieglos und braucht heute 3 Punkte. Und damit weiter zum Wetter und zu Daniel Schlager.
6: Viele weitere Hochsommertage bringt die neue Woche. Heute Montag werden es 28 bis 34 Grad und oben in 2000 Meter Höhe um 18 Grad. Dazu scheint längere Zeit die Sonne. In der Osthälfte können aber schon früh ein paar Wolken durchziehen. Vereinzelt gibt es auch Frühnebel und am Nachmittag entstehen da und dort wieder Schauer und Gewitter. Die meisten und kräftigsten voraussichtlich vom Mühlviertel und von Kärnten ostwärts. Im Lauf der Woche ändert sich dann wenig. Es bleibt schwül heiß mit Sonne und ein paar Gewittern an den Nachmittagen.
7: 3 nach 3, hier ist Ö3, der schnellste Verkehrsservice Österreichs und hier kommt überall gut voran auf den Autobahnen. Gute Fahrt.
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7: Superhits, das sind die absoluten Lieblings-Top-Besten, Most-Favorite-Hits ever von der Ö3-Gemeinde. Und 30 Seconds to Mars ist zum Beispiel dabei, Sabrina Carpenter oder auch natürlich gleich Ed Sheeran zu Beginn. Ich bin Daniela Schmidt. Hallo und willkommen.

0: Ö3, es ist 3.30 Uhr, das Update jetzt für euch unterwegs. Das ist kurz, es gibt keine Störungen aktuell, kommt also gut ans Ziel.
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0: Und da trifft gerade Neuseeland auf Ägypten und in Vancouver jubeln die Kiwis. Neuseeland hat nämlich vorgelegt, Adam Michalich.
3: Ja, 1:0. Die Neuseeländer belohnen sich für eine starke Anfangsphase. Innenverteidiger Finn Sermon verwandelt nach einer Ecke per Kopf aus kurzer Distanz, bringt die Kiwis in Führung. Neuseeland, ein Team, das noch nie bei einer WM gewonnen hat, geht zum dritten Mal bei diesem Turnier in Führung und macht mit diesem Tor einen großen Schritt Richtung 16. Finale.
0: Alright.
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0: Das Beste vom Besten für die Besten gibt es hier. Ich bin Daniela Schmidt und gleich machen wir weiter. Zum Beispiel Alvaro Soler, Amy McDonald, Taylor Swift natürlich oder auch jetzt zu Beginn mit Alex Warren.

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1: Es ist 4 Uhr, am Mikrofon Adam Michalech. Der Verfassungsgerichtshof widmet sich heute der umstrittenen Messenger-Überwachung. FPÖ und Grüne halten die Überwachung von Messenger-Diensten wie WhatsApp für einen unverhältnismäßigen Eingriff in die Grundrechte. Sie haben sich an den VfGH gewandt, um die von der Regierung im Vorjahr beschlossene Regelung zu kippen, berichtet Verena Bruhr.
2: Bei Terror- und Spionageverdacht darf der Staatsschutz seit vergangenem Jahr Handys überwachen und bei Chats mitlesen. Das Gesetz gilt zwar, offen ist aber noch, welche Software für die Überwachung zum Einsatz kommt. Die Opposition ortet hohes Missbrauchspotenzial. Die grüne Verfassungssprecherin Alma Sadic sagt,
3: viele dieser Softwares, von denen man weiß, dass sie am Markt verfügbar sind, sind höchst problematisch und da ist vieles noch ungeklärt und daher sind unsere verfassungsrechtlichen Bedenken nach wie vor aufrecht und das ist genau der Grund, warum wir diese Beschwerde beim Verfassungsgerichtshof eingereicht haben.
2: Für Innenminister Kahner, ÖVP und die Staatsschützer ist das Gesetz dagegen längst überfällig, um Terrorismus auf Augenhöhe zu bekämpfen. Wie weit der staatliche Handyzugriff gehen darf, prüft heute der VfGH mit einem IT-Experten. Eine Entscheidung fällt in den kommenden Monaten.
1: Alte Fischernetze, sogenannte Geisternetze, sind ein Problem für viele Meerestiere. Sie werden ins Meer geworfen, Fische oder Meeresschildkröten bleiben darin hängen. Umweltschutzorganisationen versuchen, die Netze zu bergen, was aber nicht ungefährlich ist, Nikita Elster.
4: Eine KI kann mit Hilfe von Strömungs- und Sonardaten vorhersagen, ob sich an einer bestimmten Stelle ein Geisternetz befindet oder nicht. Und das mit einer Genauigkeit von 95%. Die Bergung erfolgt mit einem Hebeballon, der unter Wasser am Netz befestigt und mit Luft befüllt wird und so aufsteigt und das Netz mit nach oben zieht. Das kann gefährlich werden, wenn man sich etwa verheddert und dann zu schnell nach oben gezogen wird, weiß der WWF-Meeresbiologe Axel Hein.
5: Also so ein Hebesack, der hat schon ein enormes Auftriebsvolumen. Das heißt, wenn der mal Fahrt aufgenommen hat, dann kann ich mit meinem eigenen Gewicht nicht mehr dagegen steuern.
4: Geschätzte 200 Kilogramm Geisternetze konnten bei diesem Tauchgang aus knapp 40 Metern Tiefe geborgen werden.
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1: In der Gruppe G führt Neuseeland gegen Ägypten zur Pause mit 1:0. Für das einzige Tor der Partie sorgt Innenverteidiger Finn Sermon per Kopf. Das Duell der Gruppengegner am Abend, Belgien gegen den Iran, endet mit 0:0. Neuseeland wäre also mit einem Sieg Tabellenführer. Und jetzt zum Wetter mit Daniel Schlager.
7: Teils sonnig und heiß, teils gewittrig geht's da in den nächsten Tagen weiter. Heute dürfte der Gewitterschwerpunkt von Kärnten bis Niederösterreich und bis ins Mühlviertel reichen. Bis es soweit ist, gibt's aber vielerorts wieder Badewetter, also einiges an Sonne, nur mäßigen Nordwind und 28 bis 34 Grad. Schon in der Früh hat es in Wien bis zu 24 Grad. In manchen Tälern lässt sich bei unter 15 Grad ganz gut durchlüften. Und das Hochsommerwetter bleibt uns noch lange. Derzeit schaut es sogar so aus, als würde sich die Hitze Richtung nächstes Wochenende noch steigern.
8: 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Und während ihr so langsam schon in Richtung Sonnenaufgang fahrt, das Update, das ist super Zeit, um jetzt unterwegs zu sein. 3:03, ihr kommt überall gut voran. Damit einen schönen guten Morgen. Daniela Schmidt hier ist da. Wir Nachtschichtler sind ja gerade eben erst aus unserer Zombie-Zone wieder aufgetaucht. Also das Gehirn hat ja einfach gestreikt bis jetzt. Und von den Augenringen redet man erst gar nicht. Na wobei, die Augenringe, die haben wir eigentlich mit den Frühschichtlern gemeinsam. Also so ist ja nicht.

ist doch herrlich, oder? Jetzt so um die Uhrzeit unterwegs zu sein. Gerade zum Beispiel auf der Autobahn zu fahren. Ich lege euch jetzt extra so eine wilde Westernmusik drunter. Ihr fahrt jetzt nicht in den Sonnenuntergang, sondern eben in den Sonnenaufgang. Es ist 13 nach 4 auf der A2 bei Kilometer 16. Die Sonne erhebt sich so langsam. Der Himmel, der verfärbt sich rosa. In manchen Teilen auch ein bisschen orange. Hier und da ein paar Gegenlichter, die einen fast streifen. So geht's in diesen 22.06. Gedanklich seid ihr vielleicht schon ein bisschen bei der WM heute Abend oder beim nächsten Café, so oder so. Der Ö3-Wecker Frühstart, der versorgt euch mit den schönsten Stimmen, um weiter in diesen Tag zu reiten. Holly Humberstone ist das, To Love Somebody. Guten Morgen, Daniela Schmidt hier, hi.

Heute Abend also das Fußball-WM-Spiel Österreich gegen Argentinien. Wie aufregend! Der Ötrawecker Frühstart. Es ist 4.21 Uhr mit mir, Daniela Schmidt. Hi. Und vielleicht habt ihr jetzt auch schon Kollegen beobachtet und ich gendere jetzt bewusst nicht, die mit Mode eigentlich gar nichts zu tun haben, aber jetzt während der WM plötzlich tagesaktuell ein passendes Trikot anziehen. Immer top abgestimmt aufs aktuelle Spiel. Finde ich ja toll, weil dann weiß ich auch gleich, wer spielt. So. Outfit für heute ist damit auch klar.

0: Christina Stürmer, J-Lo und David Guetta haben wir gleich. Ö3 um 4.30 Uhr, der schnellste Verkehrsservice Österreichs, genau, um 4.30 Uhr mit Aline Bayer.
1: Da habt ihr es fein, wenn ihr jetzt schon unterwegs seid. Die Straßen sind noch frei, bevor es mit dem Frühverkehr losgeht. Gute Fahrt. Jetzt Adam Michalich.
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3: Die erste Verhandlungsrunde zwischen dem Iran und den USA in der Schweiz wurde offenbar beendet. Das berichten vor kurzem pakistanische und katarische Vermittler. Zuvor hat der Iran nach erneuten Angriffsdrohungen von US-Präsident Trump die Gespräche unterbrochen. Laut der Nachrichtenagentur Reuters gibt es eine Einigung für die sichere Durchfahrt von Schiffen in der Straße von Hormuz. Britische Zeitungen spekulieren über einen baldigen Rücktritt von Premier Keir Starmer. Die britische Sonntagszeitung The Observer berichtet, dass Starmer heute seinen Rücktritt erklären könnte. Starmer steht nach einer Wahlschlappe und wegen schlechter Umfragewerte massiv unter Druck.
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3: Neuseeland gegen Ägypten, 70 Minuten sind gespielt. Neuer Spielstand 1:2. Mustafa Siko gelingt per Kopf vor kurzem der Ausgleich für Ägypten. Neuseeland-Torhüter Crowe kommt dabei ohne Chance. Und jetzt ist es auch der Superstar Mo Salah, der für Ägypten trifft. Ägypten dreht damit das Spiel und übernimmt damit vorläufig die Tabellenführung. Und jetzt zu Daniel Schlager.
5: Viele weitere Hochsommertage bringt die neue Woche. Heute Montag werden es 28 bis 34 Grad und oben in 2000 Meter Höhe um 18 Grad. Dazu scheint längere Zeit die Sonne. In der Osthälfte können aber schon früh ein paar Wolken durchziehen. Vereinzelt gibt es auch Frühnebel und am Nachmittag entstehen da und dort wieder Schauer und Gewitter. Die meisten und kräftigsten voraussichtlich vom Mühlviertel und von Kärnten ostwärts. Im Lauf der Woche ändert sich dann wenig. Es bleibt schwül heiß mit Sonne und ein paar Gewittern an den Nachmittagen.
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0: Christina Stürmer, morgen vertreibt Kummer und Sorgen. Zumindest bei manchen von euch.
1: Ich bin ja schon immer das Fangirl, nachdem ich stehen kann, gefühlt. Ja. Ist halt so cute, wenn man das irgendwie schon so aus dem Kindheitsalter kennt.
0: Ja, da geht das ganz schnell mit den Gefühlen von früher. Plopp, wieder da. Sobald die Christel angeht. Hey, 20 Minuten, es ist 5 Uhr und jetzt haben wir mal im Mix Nico Sanders.

0: Legendärer Song hier im Ötrebecker Frühstart. La Bouche, Be My Lover. 4.46 Uhr. Mische ich euch gleich ab dann mit dem nächsten Hammer-Ohrwurm. Aber erst einmal was Gemütliches.
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0: Schönen guten Morgen, hier ist der Ü3-Wecker. Der Final Countdown gibt's gleich bei uns in der Playlist, passend zum heutigen Matchday gegen Argentinien, im Mix mit Michael Patrick Kelly.
1: Davor jetzt Adam Michalech, es ist 5 Uhr.
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3: Im Tourismus soll Österreich bis 2035 um 10% mehr Wertschöpfung schaffen. Das ist das Ziel der neuen Tourismusstrategie der Regierung. Das bedeutet aber nicht mehr Massen, sagt Tourismusstaatssekretärin Elisabeth Zehetner von der ÖVP.
4: Wir brauchen hochwertigere Gäste. Wir müssen zum Beispiel in Hallstatt oder Dürnstein weg vom Tagestourist, der einfach nur kurz durch die Sehenswürdigkeiten schweift, sondern wir wollen, dass die Gäste länger bleiben, mehr Nächtigungen machen und das führt dann zu höherer Wertschöpfung und am Ende des Tages auch zu mehr Ganzjahrestourismus und damit auch Ganzjahresbeschäftigung. Also es ist eine Win-Win-Situation zwischen den Beschäftigten, den Regionen und auch den Menschen vor Ort, die davon profitieren. Weniger Tagesgäste beispielsweise reduzieren auch den Verkehr.
3: Sagt Zehetner am Abend in der ZIB 2 in Hallstatt, kann sich die Tourismusstaatssekretärin ähnlich wie in Venedig Eintrittsgeld vorstellen. Heute Abend endet die Eintragungsfrist für 5 Volksbegehren, darunter etwa ein Volksbegehren für gratis Verhütungsmittel oder für mehr Personal bei der Polizei. Gibt es für ein Volksbegehren mehr als 100.000 Unterschriften, muss sich der Nationalrat damit befassen. Die heimischen Seen zählen zwar zu den saubersten in Europa, aber in vielen machen zunehmend invasive Arten Probleme, etwa Fische oder Muscheln, die nicht hierher gehören. Und meist überträgt der Mensch diese invasiven Tier- und Pflanzenarten, Ö3-Reporter Wolfgang Böhmer.
5: So zum Beispiel die Quackermuschel aus dem Schwarzmeerraum, die ist erstmals bei uns vor 10 Jahren im Bodensee entdeckt worden, inzwischen aber in vielen Seen in Oberösterreich, Kärnten, Salzburg. Die ist klein, wächst extrem schnell, bedroht Fischbestände, verstopft Rohre im See, also wirklich ein Problem. Und wie kommt die jetzt von See zu See? Zum Beispiel eben mit der Tauchausrüstung oder auch dem Stand-Up-Paddle. Wenn man das nicht wirklich gut abwäscht und einpackt, fährt die invasive Art, wenn man so will, gleich mit zum nächsten See. Zig invasive Arten gibt es inzwischen, vor allem auch Pflanzen, oft aus Badeteichen zum Beispiel. Was können wir alle tun? Kanus, Tauchgeräte oder Stand-Up-Paddle wirklich gründlich reinigen, aber eben auch das Wasserspielzeug, das man mal im Baggersee verwendet und dann eben mitnimmt zum nächsten See.
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3: In der Gruppe G feiert Ägypten einen 3:1-Sieg gegen Neuseeland. Die Ägypter können das Spiel drehen und übernehmen auch die Tabellenführung, Ö3-Reporter Martin Lang.
6: Mit 2 Punkte Vorsprung auf die Iraner, die 0:0 gegen Belgien spielen. Die Belgier nur Dritter. Neuseeland hat jetzt einen Zähler. Dabei sind die Neuseeländer in Vancouver in Führung gegangen durch ein Kopftor von Sermon. Aber dann kommt in der zweiten Hälfte Mustafa Zico, 1:1. Mo Salah, der Kapitän und Superstar, macht das 2:1. Und Trezeguet Mossam Hassan macht das 3:1 zum ersten WM-Sieg in der Geschichte von Ägypten, dem vielfachen Afrika-Sieger. Bei der 4. Teilnahme bei einer Weltmeisterschaftsendrunde gelingt der erste Sieg und die Chance aufs Weiterkommen.
3: Und damit weiter zu Carmen Schüssling.
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0: Ja, seit gestern ist ja auch am Kalender Sommer und das bedeutet, wir erleben heute den frühesten Sonnenaufgang des Jahres. Im Osten blinzelt die Sonne ja schon jetzt über den Horizont und warm haben wir es teilweise auch in Linz, in Graz, in Wien, in Eisenstadt war das eine Tropennacht mit über 20 Grad und die Temperaturen, die klettern heute auf heiße 28 bis 34 Grad. Das Ganze mit jeder Menge Sonnenschein, nur hin und wieder mischen da Wolken mit und ab Mittag, da sind dann quer über Österreich verteilt auch ein paar Gewitter dabei. Größter Unterschied zu gestern,

0: Rebecca am Montag. Schönen guten Morgen. Gleich 6:10, der Countdown. Es ist Matchday, der läuft. Anstoß heute um
1: 19 Uhr.
0: Bravo. In Dallas, Texas. Übrigens in der Heimstätte der Dallas Cowboys vom American Football und mit das größte Stadion der WM mit Platz für 94.000 Fans.
1: Dann während

0: Essen ärgert Ö3-Mikromann Tom Walek mal wieder die armen Passanten und Passantinnen.
1: Fußball-WM.
2: Mit dir mag ich ehrlich gesagt nicht reden. Kommt nur ein Blödsinn raus.
1: Nein, überhaupt nicht.
2: Außerdem muss ich schon dringend weiter auf einen Termin.
1: Du musst schon dringend weiter.
2: Aber wir können ihm gehen kurz.
1: Du hast das Gefühl, dass wenn man mit Tom Walek mit Mikromann redet, wird es schwierig.
2: Schwierig meistens nicht, aber du verwirrst dann jeden. So.
0: Vor allem um diese Uhrzeit.
3: Das ist richtig.
0: Die neue Folge, die gibt's gleich. Wie ist das Match Argentinien-Österreich wohl ausgegangen?
3: Na brau, der Tom gleich bei uns. Davor bis halb, Sia auf Ö3 Mix mit Europe und Tempo City.

0: Ö3 ist hier, der Wecker am Montag. Schönen guten Morgen, pünktlich und verlässlich. Jetzt um 5:30, der schnellste Verkehrsservice Österreichs für euch mit Anna Katki.
1: Und der ist ganz, ganz schnell. Es sind uns nämlich keine Störungen gemeldet worden. Und somit gleich weiter zu Rainer Honz.
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3: Heute endet die Frist für 5 Volksbegehren. Es geht um Gratisverhütung, mehr Personal bei der Polizei, den Karfreitag als Feiertag, um eine Wahlpflicht für die Nationalrats- und Bundespräsidentenwahl und außerdem geht es um elektronische Abstimmungen im Parlament. Gefordert wird, dass diese vorhandene Anlage standardmäßig verwendet werden soll. Damit soll man besser nachvollziehen können, wer wie abgestimmt hat. Außenministerin Beate Meinl-Reisinger ist am Abend nach China abgeflogen. Geplant ist morgen ein Treffen mit dem Bürgermeister von Shanghai. Am Donnerstag empfängt sie ihr Amtskollege Wang Yi. Österreich und China feiern heuer 55 Jahre diplomatische und 60 Jahre offizielle Wirtschaftsbeziehungen. Und Rekorddrogenfund in Australien. In geheimen unterirdischen Bunkern in einem Vorort von Sydney hat die Polizei 2,7 Tonnen Koks in Schiffskontainern sichergestellt. Der Verkaufswert umgerechnet knapp 500 Millionen Euro. 2 Verdächtige im Alter von 21 und 25 Jahren sind festgenommen worden. Jetzt zum Wetter und zu Carmen Schüssel.
1: Und da heißt es jetzt, die Fenster aufreißen, Balkontüren, alles was geht, um die Hitze aus den Wohnungen rauszubekommen, weil diese Hitzewelle, die dauert noch lange. Bis in den Juli hinein wird sich am Wochenende noch mal ordentlich aufbäumen und sogar das Lüften im Moment im Osten ist eine eher warme Sache. In Podersdorf von den Rechnitz ist es mit über 24 Grad heute einer der wärmsten Junimorgen, das seit hier gemessen wird. Und mit der starken Junisonne, da erwärmt sich die Luft heute im Laufe des Tages auch auf 28 bis knapp 35 Grad. In dieser schwülen Luft bilden sich dann Gewitter, die können kräftig sein und sind quasi überall möglich.
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0: Gemütlich, geschmeidig aufstehen mit Robbie Williams im Ö3-Wecker. Schönen guten Morgen, es ist gleich 5.35 Uhr. Anna, jetzt brauchen wir ein bisschen Druck und Tempo, oder? Ja,
1: definitiv, ich bin gerade extra aufgestanden von meinem Sessel, weil jetzt wird's laut. Timber. Oh mein Gott, da kommen so viele Jugenderinnerungen hoch. Die sagen wir aber jetzt besser nicht.
0: Alright. It's going on.

0: Also selbst an einem Tag wie heute gibt es offenbar immer noch Menschen, die beim Wort Messi an eine schmutzige Wohnung denken. Wie geht sich das aus? Wie kann sowas passieren?
1: Oder an einem guten Song, kann man auch denken.
0: Ja, stimmt.
1: Aber Leute, heute dürfen die Nerven schon mal blank liegen, wenn es gegen den wahrscheinlich besten Fußballer aller Zeiten geht, gegen den Messi. Schönen guten Morgen, Ö3-Mikromann Tom Walek.
2: Guten Morgen Österreich. Heute Abend um 19 Uhr tritt Österreich gegen den amtierenden Weltmeister, den Titelverteidiger an, Argentinien. Dazu gibt es eine ganz leichte Frage von mir. Wer hat vor 4 Jahren in Katar das letzte Mal die WM gewonnen?
3: Deutschland.
4: Das war Frankreich, stimmt das?
2: Frankreich? Ja. Ja, gegen wen haben die gespielt im Finale?
5: Das war es jetzt nicht. Im Radlfahren kennen wir aus, im Fußball nicht.
2: Österreich spielt gegen den amtierenden Titelverteidiger, gegen Argentinien.
5: Wo die WM ist.
2: In Amerika.
5: Aha.
2: In Amerika. Wir spielen gegen Argentinien. Wer hat vor 4 Jahren in Katar die WM gewonnen?
5: Keine Ahnung.
2: Gar kein Plan. Soll ich dir 3 Antwortmöglichkeiten geben?
5: Keine Ahnung, wirklich.
2: Italien, Frankreich oder Argentinien?
5: Mit Ronaldo und dem Messi, mehr kenne ich.
2: Also, jetzt überlegen wir, wer hat vor 4 Jahren in Katar die WM gewonnen? Italien, Frankreich oder Argentinien?
5: Ich weiß es nicht, wirklich nicht.
6: Papa!
5: Ja?
6: Argentinien.
5: Keine Ahnung.
0: Papa! Na, Halleluja. Die Familienehre gerettet, oder?
1: Heute heißt es aber hoffentlich Österreich.
0: Ah, dann Papa Arnautovic.
1: Ja,
0: genau. Wer ist dieser Messi?

0: Was darf zum Wochenstart natürlich nicht fehlen? Richtig, die Frau Gerda Rogers. Schönen guten Morgen. Wie stehen denn die Sterne?
1: Die Glückskinder der Liebe sind die Schützen, die Glückskinder im Job die Fische.
2: Ja,
0: Schütze.
3: Schützin.
0: Schützin, genau.
3: Euphorie komplett und wird noch besser jetzt mit Vanessa Amorosi auf Ö3. Guten Morgen.

0: Absolutely everybody lautet das Motto für heute, das Duell Österreich gegen Argentinien um 19 Uhr. Da zittern wir alle mit. Auch einer, als wäre es seine eigene Mannschaft, die da spielt.
1: Ja, der fühlt das komplett. Der ist eigentlich der mit uns gemeinsam 12. Mann. ORF-Experte Andy Herzog gibt uns am Frühstückstisch von Dallas, Texas, ein bisschen Einblick in seine Gefühlswelt. Gemeinsam mit unserem Ö3-WM-Reporter Dani Kulowitz. Morgen.
2: Am Frühstückstisch mit Andreas Herzog vor dem wichtigsten Spiel des Jahrhunderts, Österreich gegen Argentinien.
3: Hallo, liebe Ö3-Gemeinde, guten Morgen. Ja, es geht gegen einen regierenden Weltmeister und vor allem es geht gegen Leo Messi. Für jeden österreichischen Fußballfan absoluter Leckerbissen.
2: Leckerbissen, wenn wir gerade beim Frühstück sitzen. Was frühstückt Andi Herzog als TV-Experte? Was hat er früher als Teamchef und als Spieler gefrühstückt?
3: Ja, Spieler ganz normal. Du musst dich dann aufs Spiel vorbereiten. Da hast du deine Rituale. Vielleicht in der Früh ein bisschen Rührei, Proteine. Das Gleiche habe ich auch als Trainer gemacht. Und jetzt als TV-Experte muss man natürlich topfit sein vor der Kamera. Und darum frühstücke ich alles, was das Hotelbuffet hergibt.
2: Toll, ich bin nach Andi Herzog beim Frühstück.
3: Schon leer leider.
2: So, kommen wir zurück zum Lionel Messi. Wie kann man den, denkst du, ausschalten aus Trainersicht?
3: Einer allein wird es nicht schaffen. Also, dass man quasi in ein Sandwich nimmt, einer attackiert ihn von vorn, der andere von hinten. Und wir müssen halt alle hoffen, dass er nicht einen absoluten Wahnsinnstag erwischt.
2: Diese Jungs, die heute einlaufen, sehr viele hast du als unter 21 Teamchef gehabt.
3: Ja, es sind die jetzigen Altspatzen, wie Alaba, Arnautovic, Gregoric habe ich auch kurz gehabt. Wenn du weißt, wie es junge Gefraster waren, dass sie jetzt so einen Weg eingeschlagen haben, wenn sie jetzt herkommen und sagen, hallo Trainer, wie geht's? Es macht mich ehrlich gesagt schon stolz. Das freut mich eigentlich mehr wie das, wie alles andere, sagen wir es mal so.
1: 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Dani Kulowitz mit der Ö3-Torgarantie und einer eigenen Ö3-Special-Sendung zum Match gegen Argentinien heute ab 18 Uhr bei uns. Guten Morgen. Ich hab

0: Der Ö3-Wecker am Montag vor dem Spiel des Jahres oder einer neuen Schul- und Arbeitswoche, da braucht es ein Powerfrühstück an die Herzog.
1: Und darum frühstück ich alles, was das Hotelbuffet hergibt.
2: Recht hat er.
0: Ja, absolut. Und tut so bei uns alles, was die Ö3-Playlist hergibt. Eure Musik, euer Hitradio zum Aufstehen. Jetzt, es ist 5 vor 6, Coldplay.

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17: Hier ist der Ö3-Wecker mit der besten Musik zum Aufstehen. Aus den 80ern gibt's gleich den Song Never Ending Story im Mix mit Green Day.
18: Davor jetzt Rainer Hunz. Es ist 6 Uhr. Schönen guten Morgen.
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18: Die umstrittene Überwachung von WhatsApp, Signal und Co. ist heute Thema am Verfassungsgerichtshof. FPÖ und Grüne haben das Höchstgericht eingeschaltet, um die Regelung zu kippen. Denn für sie ist die Überwachung von Messenger-Diensten ein unverhältnismäßiger Eingriff in die Grundrechte. Aus der Ö3 Innenpolitik-Redaktion Verena Bruha.
20: Bei Terror- und Spionageverdacht darf der Staatsschutz seit vergangenem Jahr Handys überwachen und bei Chats mitlesen. Das Gesetz gilt zwar, offen ist aber noch, welche Software für die Überwachung zum Einsatz kommt. Die Opposition ortet hohes Missbrauchspotenzial. Die grüne Verfassungssprecherin Alma Sadic sagt,
21: viele dieser Softwares, von denen man weiß, dass sie am Markt verfügbar sind, sind höchst problematisch und da ist vieles noch ungeklärt und daher sind unsere verfassungsrechtlichen Bedenken nach wie vor aufrecht und das ist genau der Grund, warum wir diese Beschwerde beim Verfassungsgerichtshof eingereicht haben.
20: Für Innenminister Karner, ÖVP und die Staatsschützer ist das Gesetz dagegen längst überfällig, um Terrorismus auf Augenhöhe zu bekämpfen. Wie weit der staatliche Handyzugriff gehen darf, prüft heute der VfGH mit einem IT-Experten. Eine Entscheidung fällt in den kommenden Monaten.
18: Außenministerin Beate Meindl-Reisinger von den NEOS ist am Abend nach China abgeflogen. Geplant ist unter anderem ein Treffen mit ihrem chinesischen Amtskollegen. Themen gibt es genug, vom Krieg in der Ukraine über den Handelskonflikt mit China bis hin zu Fragen der Pressefreiheit und der Menschenrechte. Drei China-Korrespondentin Alexandra Siebenhofer.
22: Es ist der erste Staatsbesuch einer österreichischen Außenministerin oder eines Außenministers seit 8 Jahren. Zuletzt war 2018 Karin Kneißl hier in China. Beate Meindl-Reisinger kommt heute in Shanghai an und wird dort unter anderem Vertreterinnen und Vertreter österreichischer Unternehmen treffen. Danach reist die Außenministerin nach Peking, wo am Donnerstag das Treffen mit ihrem Amtskollegen, dem chinesischen Außenminister Wang Yi, stattfindet. Ganz oben auf der Agenda steht für Außenministerin Meindl-Reisinger vermutlich der Angriffskrieg in der Ukraine. Da drängt Europa schon lange darauf, dass China seinen Einfluss auf Russland geltend macht. Zweites Thema, die Handelsbeziehungen. China exportiert ja immer mehr ins Ausland, um das Wirtschaftswachstum aufrechtzuerhalten. Die EU hält nun massiv dagegen, etwa mit Einfuhrbeschränkungen. In China findet man das gar nicht gut.
18: In Großbritannien könnte Regierungschef Keir Starmer heute entscheiden, ob er zurücktritt oder sich dann einer Kampfabstimmung um den Parteivorsitz stellt. Ein populärer Parteikollege, Andy Burnham, will ihn ja herausfordern. Starmer steht nach schlechten Wahlergebnissen seit Wochen unter Druck. Mehrere Regierungsmitglieder haben ihm den Rücktritt nahegelegt.
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18: Es war die Nacht der Überraschungen. Nach dem 2:2 Unentschieden zwischen Kap Verde und Uruguay feiert Ägypten den ersten WM-Sieg überhaupt. Ö3-Reporter Martin Lang.
1: Aus einem 0-1-Rückstand gegen Neuseeland machen die Ägypter einen 3:1-Sieg und bei ihrer vierten WM-Teilnahme den ersten Sieg für Ägyptens Star-Kapitän Mo Salah nicht zu erklären. Es ist der größte Erfolg für uns. Wir haben jetzt 4 Punkte als Gruppensieger. Wir werden es genießen, aber dann geht's weiter. Ägyptens nächster Gegner, Iran, schaffte 0:0 gegen Belgien, und in der Spanien-Gruppe bleiben die Kap Verde unbesiegt. 2:2 gegen Uruguay, und Kap Verde-Kapitän Pico Roberto Lopez ist vor 10 Jahren als Halbprofispieler noch Bankangestellter in Dublin gewesen und über ein Geschäftsinternetportal zum Nationalteam eingeladen worden. Eine verrückte Geschichte, aber wir sind so weit gekommen. Wir haben daran geglaubt, geträumt und es einmal so weit geschafft. Die Kap Verde haben Aufstiegschancen. Tabellenführer in der Gruppe ist Spanien mit dem ersten Sieg, einem 4:0 gegen Saudi-Arabien.
18: Dann natürlich heute Abend das Match Österreich gegen Argentinien. Ö3 berichtet in einer Sondersendung ab 18 Uhr. Und jetzt zu Carmen Schüssling.
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23: Wir sind schon mittendrin in einer historischen Juni-Hitzewelle. Die bringt uns in Westeuropa, in Spanien und Frankreich etliche Tage mit über 40 Grad und hunderte neue Rekorde. Auch in Großbritannien werden neue Juni-Höchstwerte erwartet. Und die Länge der Hitzewelle, die ist sowieso rekordverdächtig. Die geht hier in Österreich bis in den Juli hinein, wird vor allem am kommenden Wochenende im Osten nochmal richtig extrem. Heute werden es 28 bis knapp 35 Grad mit viel Sonne, ein paar Quellwolken und ein paar Gewittern an den Nachmittagen. Einzelne können in der schwülen Luft heftig werden. Und schon die Morgenstunden jetzt, die sind teilweise ziemlich warm. 25 Grad aktuell in Rechnitz und in Wien. Im Flachland war das verbreitet eine Tropennacht.
24: Ja, hoffentlich trotzdem halbwegs gut geschlafen. Einen schönen guten Morgen. Es ist 5:05. Wir begleiten euch jetzt mit dem schnellsten Verkehrsservice Österreichs auf Ö3 und Anna Katke.
17: Ja, der Frühverkehr, der wird in den Städten schon immer dichter. Etwas länger dauert es zum Beispiel schon auf der A9 auf dem Weg nach Graz. Aber ansonsten läuft es vorläufig eigentlich noch ganz gut.
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0: Es ist Matchday. Einen schönen guten Morgen. Heute geht's gegen den Titelverteidiger, gegen den amtierenden Weltmeister aus Argentinien. Messi und Co. Ja, ein harter Gegner. Also im Vergleich dazu ist Montag ein Jausengegner und wir packen es gemeinsam.
1: Es geht um alles, die Spannung ist groß, wir freuen uns sehr.
2: Jetzt brauchen unsere Burschen ein bisschen gute Musik und das brauchen wir auch alle, glaube ich, bitte.
3: Na, das kriegen wir auf jeden Fall hin. Greenies mit dabei, Loreen, aber jetzt mal den Anfang macht Michael Schulte mit 5 a.m.

Guten Morgen und guten Start in die neue Arbeitsschul- und Kindergartenwoche. Der Countdown zu den Sommerferien läuft. Green Day mit Holiday auf Ö3. Es ist gleich 10 nach 6.

0: Vier Freunde auf den Spuren des Nationalteams. Der Ö3-Wecker am Montag. Schönen guten Morgen. Texas Calling. Der Jürgen, der Clemens, der Nico und der Michael Kate aus Guttau in Oberösterreich. Die vier reisen dem Team hinterher und sind bei allen Spielen mit dabei. Hey, servus.
1: Guten Abend oder besser gesagt guten Morgen nach Österreich.
2: Wie geht's euch?
1: Ja, wunderbar geht's uns. Wir sind gerade angekommen in Dallas. Wir sind auf den Spuren unserer Österreicher, die wir angefeiert haben schon beim ersten Spiel.
0: Wie läuft denn die WM-Reise? Was habt ihr schon alles erlebt?
1: Auffallend ist schon mal, dass man überall Österreicher sieht. Wie wir nach San Francisco angekommen sind am Flughafen, sieht man rot-weiß-rote T-Shirts herumrennen. Oh, okay. Da gibt es eine Bar, die Leopolds Bar. Wir sind vorbeigefahren. Da sind, glaube ich, 200 Österreich-Fans draußen gestanden, mitten in San Francisco. Das ist halt schon lässig, dass wir gemeinsam einfach so ein Nationalteam da so aufhören können bei der ersten WM nach 28 Jahren. Ich meine, das ist schon was Großartiges.
2: Und heute, Matchday, Österreich gegen Argentinien.
1: Es sind schon einige Argentinien-Fans da jetzt gerade im Hotel, haben wir einen getroffen im Lift. Die haben sicherlich einen Respekt vor uns. Also, sehr gut. Das ist ja auch schon einer.
0: Sehr gut. Ja. Hey Michael, was ist das für ein Gefühl, wenn du deinen Kindern, deinen Enkeln vielleicht irgendwann einmal erzählen kannst, hey, 2026 bei dieser WM, Klammer auf, wo Österreich Argentinien geschlagen hat, Klammer zu, da war ich in Amerika dabei und habe unsere Jungs gegen den wahrscheinlich größten Fußballer aller Zeiten, gegen Lionel Messi kicken gesehen.
1: Also das ist insbesondere natürlich auch für die Messi-Fans, weil der Messi ja wahrscheinlich seine letzte WM spielt, dass man den auch noch mal sieht. Also das ist, glaube ich, wenn ich mir das aussuchen könnte, das Spiel, was ich am allerliebsten in meinem Leben sehen will. Und das ist jetzt tatsächlich, wird es dann soweit sein. Also es ist großartig.
0: Was tippst du für heute Abend?
1: ich glaube, es wird ein 1:1.
0: Glaube ich auch.
2: Gibt es noch irgendetwas, was ihr dem österreichischen Nationalteam mitgeben möchtet für das heutige Match?
1: Gebt's Gas, Burschen, gehen wir rein. Volle Press.
2: Da geht aber noch mehr Ö3-Gemeinde. Was wollt ihr dem Team vom heutigen Match noch mitgeben? Wecker Sprachnachricht schicken. +43 800 600 600 oder einfach bei uns anrufen.
0: Das nehmen wir mit in die neue Woche und in den Montag, oder? Gehen wir rein, volle Press. Und guten Morgen.

0: Wenn du der Trainer, die Trainerin des österreichischen Nationalteams wärst, was würdest du so kurz vorm Spiel, vorm Anpfiff, in der Kabine zu den Jungs auch sagen? Carmen?
1: Coach Carmen?
2: Angriff ist die beste Verteidigung.
0: Jawohl. Okay. Alle Tore, die man eben kriegt, die muss man selber schießen, oder? Also.
1: So oder so ähnlich, ja.
0: Wie war das? Alle Tore, die man nicht bekommt? Nein, hält mal. Was habe ich denn vorhin gesagt? Alle Tore, die man
2: nicht schießt.
1: Nicht schießt, die bekommst du.
0: Danke.
1: So.
0: Na,
1: top.
0: Komm,
1: na,
0: der Hirngags um 6.21 Uhr gehört auch dazu.
1: Wir üben noch ein bisschen, das ist kein Problem. Die Ö3-Gemeinde macht das vor.
3: Burschen, ihr seid der Wahnsinn. Habt Spaß.
4: Also ich bin überzeugt davon, dass wir es heute schaffen, weil diese Mannschaft kann auch jede Truppe der Welt schlagen. Ganz egal, ob wir heute gegen Argentinien spielen.
5: Es gibt nur eins heute. Brauchen wir ein Tor? Schießen wir ein Tor.
6: Rot, weiß, rot. Rot, weiß, rot. Rot, weiß, rot.
1: Jawohl, auf geht's, Jungs. Grüße ans Nationalteam sind ausgerichtet und gegen Argentinien und Messi speziell hoch und weit bringt Sicherheit.
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1: So, und jetzt schauen wir, dass der Puls wieder ein bisschen runtergeht, oder? Beruhigen wir uns mal ein bisschen mit diesem Song, Anna.
0: Never Ending Story. Fängt so gut an und baut sich so gut auf und dann, tschab, boom, geht's ordentlich ab.

0: 5 vor halb 7, einen schönen guten Morgen im Wecker am Montag. Die Tore, die du, wie war das jetzt nochmal?
1: Na, wer die Tore nicht schießt, der bekommt sie. Jetzt weiß ich's.
0: Ah ja, okay, nichts. Die Tore, die du vorne nicht machst, die bekommst du hinten. Anna, ich glaube, dir steht eine große Karriere als Motivationscoachin vor. Oder wie du eben gerade gesagt hast.
1: Okay. Alle Tore, die man eben kriegt, die muss man selber schießen, oder? Also.
0: Absolut, absolut.
1: Alles gesagt, oder?
0: Keine Frage, keine weiteren Fragen.
1: Also, aber um 6.25 Uhr darf das schon mal passieren, bitte sehr.
0: Wir leiten den Tipp gleich weiter an Ralf Rangnick.

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12: 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Ö3, guten Morgen, kurz nach 6:30, der schnellste Verkehrsservice Österreichs mit Anna Gatke.
15: Der Frühverkehr, der läuft eigentlich ganz okay. Derzeit dauert es länger auf dem Weg nach Graz, auf der A9 und in Wien auf der Tangente, in Innsbruck oder auch in Linz läuft aber der Verkehr eigentlich noch ganz gut. Und somit gleich weiter zu Rainer Hans.
16: Ö3 Schlagzeilen. 12,5 Stunden noch bis zum WM-Match Österreich gegen Titelverteidiger Argentinien. Wer heute ab 19 Uhr im Dallas Stadium gewinnt, fixiert vorzeitig den Aufstieg ins 16-Finale. Bei Argentiniens Superstar Lionel Messi geht es heute auch noch um was anderes. Mit einem Tor gegen Österreich wäre er alleiniger WM-Rekordtorschütze und schlägt damit Miroslav Klose. Alarmfahndung aktuell in Innsbruck. Unbekannte Täter sind in der Nacht mit einem Auto in die Auslage eines Juweliers in der Amrasserstraße gecrashed. Es soll sich um 3 maskierte Männer handeln. Sie sind mit einem auffällig lauten PS-starken dunklen Pkw geflüchtet. Zur Beute gibt es noch keine Angaben. Und die USA und der Iran haben jetzt einen Fahrplan für ihre Friedensgespräche festgelegt. Binnen 60 Tagen soll ein endgültiges Abkommen stehen. Ein eigens eingerichteter Kommunikationskanal zur Meerenge von Hormuz soll Vorfälle verhindern und eine sichere Durchfahrt ermöglichen. Jetzt zum Wetter und zu Carmen Schüssling.
17: Im Rechnitz in Podersdorf und der Wiener Innenstadt steht ja jetzt nach einer der wärmsten Juni-Nächte überhaupt auf. Es hat die ganze Nacht über 24 Grad gehabt und inzwischen knallt hier schon wieder die Sonne runter. Bis zu 16 Stunden Stunden Sonnenschein sind ja derzeit möglich und da gehen sich heute einige aus. Auch die Wolken in der Steiermark lockern auf. Am Nachmittag gibt es dann teilweise größere Quellwolken mit Gewittern. Ausschließen kann man die heute nirgends, also der Blick zum Himmel schadet nicht. Höchstwerte 28 bis knapp 35 Grad. Und falls ihr heute keine Zeit habt fürs Freibad oder die Abkühlung im See, ihr bekommt diese Woche noch viele Möglichkeiten. Es bleibt nämlich bis in den Juli hinein heiß.
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0: Nickelback im Ö3 Wecker mit Song on Fire und halb Europa auch. Guten Morgen. Die Hitzewelle, Carmen hat's gesagt, die rollt durch Europa. Gestern die spanischen Public Viewings mussten abgesagt werden wegen der enormen Hitze in Madrid. Carmen, so schlimm wird's bei uns heute nicht.
1: Nein, bis zu 35 Grad heute, das geht sich aus mit Public Viewing.
0: Good News jetzt für alle, die trotzdem zwischendurch mal eine echte Auszeit von der Sommerhitze brauchen. Das ist unser Gemeinschaftsprojekt mit der ganzen Ö3-Gemeinde. Wir legen gemeinsam mit euch eine Österreich-Karte der kühlen Orte an. Also wir suchen öffentlich und kostenlos zugängliche Innenräume unter 25 Grad, in denen dann ein Aufenthalt von zu etwa 3 Stunden möglich ist. Also, wer Abkühlung sucht oder kühle Orte in der Umgebung weiß oder gerne auch anbietet, gerne unbedingt jederzeit bei uns auf der Ö3 Homepage vorbeischauen.
1: Und Good News gibt's auch zum Ferienbeginn. Für alle, die mit dem Flugzeug von Wien in den Urlaub fliegen, dieses lästige Laptop rausholen, Handy rausholen, das fällt weg. Und man kann auch bis zu 2 Liter Flüssigkeiten mitführen im Handgepäck. Also diese 100-Milliliter-Regelung, die gibt's nicht mehr.
0: Neue Scanner für Flüssigkeiten ab Ferienstart am Flughafen in Wien.
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2: Jetzt die Legenden von Ace of Base bei uns mit Design. Es ist 6.43 Uhr.
3: Guten Morgen.

0: Der Ö3-Wecker am Montag. Guten Morgen, das Motto für die neue Woche.
1: Geiler Gegner, geiles Stadion, geiles Spiel.
0: Absolut. Gestern im Frühstück bei mir, bei Claudia Stöckl zu Gast, ein absoluter Kindheitshero von mir. Kann mich noch sehr, sehr gut erinnern. Mein erstes Spiel, das ich von der Nationalmannschaft gesehen habe im Stadion, war 2004 gegen die Superstars aus England. 2-2 ausgegangen. Ich war damals 11 und als 20-jähriger Bursch damals Kapitän von der Nationalmannschaft Andy Ivanschitz. Und so schaut er auf das Match heute.
2: War ein Spiel gegen Argentinien und gegen Messi wird noch einmal ein anderer Gradmesser und definitiv ein anderes Niveau. Und ich traue uns zu, dass wir auch die Argentinier ärgern können und werden. Vor allem nach dem Auftaktsieg, der uns sicher Selbstvertrauen geben wird. Und dementsprechend wird das ein super Spiel werden und ich tippe auf ein 1-1.
3: Na aber hallo, super Spiel wird das so oder so. Uhrzeit 19 Uhr, auch perfekt für alle Kids, die morgen wieder in die Schule müssen, die natürlich ihre Fußball-Heroes anfeuern wollen, genauso wie du damals, Philipp, ja, genau. Den Andy Ivanschitz.
0: Deswegen sagt unser Capitano ja völlig zu Recht.
1: Geiler Gegner, geiles Stadion, geiles Spiel. Oh.

0: 6.53 Uhr in 7 Minuten ist es 7 Uhr. Einen schönen guten Morgen im Ö3-Wecker-Update jetzt aus der Verkehrsredaktion, Anna.
1: Ja, vielen lieben Dank an die Driver, die diesen Unfall in Tirol gemeldet haben. A12 Inntal-Autobahn Richtung Bregenz zwischen Jenbach und Schwarz. Die Überholspur ist blockiert, der Stau, der baut sich auf.
0: Neue Woche, Hochzeitswoche, ja, wieder so ein Traumdatum. Molto Romantico am Freitag, es ist der... Warte mal, stimmt das hier? Ja, stimmt.
1: 26.06. Na natürlich. Schau, da wird geheiratet. Und Dua Lipa hat übrigens vor 2 Wochen den Schauspieler Callum Turner in Palermo geheiratet. Mhm. Jetzt wissen wir, wie sie ausgesehen hat. Sieht man natürlich auch auf der Ö3-Homepage. Ein Traumkleid von Chanel, über 1000 Stunden Handarbeit, über 500.000 Perlen und 25.000 Federn. Also pompös wie ihre Musik.
0: Ah ja, gutes Stichwort, das nehmen wir doch gleich mit. Physical, eure Musik, euer Hitradio zum Aufstehen jetzt mit der frisch
1: verheirateten Dua Lipa.

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23: Der Ö3-Wecker ist hier. Hallo und schönen guten Morgen. The Rembrandts und Taylor Swift gibt's jetzt für euch für den perfekten Start in diesem Montag.
24: Bevor jetzt News Update mit Rainer Hans. Es ist 7 Uhr.
25: Einen schönen guten Morgen.
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25: Der Countdown läuft zum absoluten WM-Kracher heute Abend. Österreich gegen Argentinien ab 19 Uhr. Wo wird da heute mitgefiebert?
27: Vom Fernseher wahrscheinlich. Daheim gemütlicher.
28: Auf der Dachterrasse.
27: Ich hoffe, dass ich es schaffe auf ein Public Viewing. Aber im schlimmsten Fall sonst halt von zu Hause im Livestream.
25: Und einige Glückliche mit WM-Tickets sind direkt vor Ort im Dallas Stadium mit dabei. Die Vorfreude ist riesig. Ein Vibe-Check jetzt von Ö3-Korrespondent Christoph Kohl in Texas.
29: You're here for the World Cup.
30: Die Saloons und Rodeos sind voll mit österreichischen Fans. Man sieht ausnahmsweise mehr rote Trikots als Cowboy-Stiefel.
31: Man sieht überall die Österreicher, man grüßt sich mit Servus.
32: Und es ist die Stimmung da schon so hervorragend.
33: Ich finde es richtig cool hier, weil man merkt, dass die Vorfreude nicht nur von den Fußballfans ausgeht.
30: Die Amerikaner sind begeistert.
34: We love having all the Austrian fans.
30: Noch lauter und in der Überzahl sind allerdings die argentinischen Fans. Die Stimmung unter den unterschiedlichen Fangruppen ist aber gut.
0: Es sind auch schon einige hergekommen, wollt's Leiberl tauschen oder sonstiges.
30: Und so freuen sich hier alle, inklusive Bundeskanzler Christian Stocker, auf ein spannendes, hochkarätiges Match.
1: Das wird ein Fußballerlebnis für die Nationalmannschaft und ich glaube für ganz Österreich.
25: Bei uns heute auch mit einer Sondersendung Match Day auf Ö3 hier schon ab 18 Uhr. Jetzt in der Nacht ist die Begutachtungsfrist für das Budgetbegleitgesetz der Regierung abgelaufen. Da konnten alle möglichen Interessensgruppen Stellungnahmen zum Doppelbudget für 2027-2028 abgeben. Christoph Danninger aus der Ö3 Wirtschaftsredaktion. Wie fällt denn die Kritik im Großen und Ganzen aus?
2: Der Staat muss sparen, darin sind sich alle einig. Trotz der Sparvorgaben und vieler Einschnitte werde in den kommenden Jahren zu viel Geld ausgegeben, kritisieren dennoch viele. Im geplanten Gesetz würden Reformen fehlen, mit denen dort langfristig gespart werden kann, wo sehr viel Geld hinfließt, kritisiert etwa der Rechnungshof. Das betrifft vor allem die Pensionen sowie die Bereiche Gesundheit, Pflege, Bildung und Energie.
25: Gespart werden soll ja unter anderem auch dadurch, dass Steuererleichterungen für privat genutzte Firmen-E-Autos wegfallen. Christoph, wie wird das gesehen?
2: Für den Rechnungshof werden die Steuergesetze dadurch noch komplizierter. Der ÖMDC warnt etwa davor, dass die Unternehmen künftig weniger E-Autos anschaffen könnten, wenn steuerliche Vorteile wegfallen. Die Regierung glaubt das nicht, aber spätestens in 4 Jahren soll geprüft werden, ob durch die zusätzliche Besteuerung tatsächlich weniger Elektroautos gekauft werden.
25: Innerhalb weniger Stunden hat es gestern im Wiener Strandbad Gänsehäufel 2 tödliche Badeunfälle gegeben. Am Nachmittag ist ein 39-jähriger Mann ertrunken und laut mehreren Medienberichten ist am Abend auch ein 24-jähriger Mann im Wasser ums Leben gekommen. In Wien für Ö3 Petra Thalhammer-Jeschek.
3: Der 24-Jährige wird gegen 19 Uhr als vermisst gemeldet. Ein Hubschrauber fliegt das Gelände ab. Feuerwehrtaucher können ihn aus dem Wasser bergen. Wiederbelebungsversuche bleiben erfolglos. Auch um 16 Uhr gibt es im Gänsehäufel einen Großeinsatz. Ein 39-jähriger Mann ist im Bereich des Oststrands vor den Augen seiner Kinder untergegangen und nicht mehr aufgetaucht. Augenzeugen verständigen sofort die Einsatzkräfte. Auch hier suchen ein Hubschrauber und Taucher der Feuerwehr nach dem Verunglückten. Für den Mann kommt jede Hilfe zu spät, er verstirbt noch an der Unfallstelle. Die beiden Kinder wie auch die Ehefrau des Mannes, die vom Strand aus den tödlichen Badeunfall mit ansehen muss, sind schwer geschockt und werden von einem Krisenteam betreut.
25: Nach zwischenzeitlichen Irritationen durch neue Drohungen von Donald Trump gibt es jetzt doch kleine Fortschritte bei den Verhandlungen zwischen den USA und dem Iran. Man hat sich auf einen Zeitplan geeinigt. Innerhalb von 60 Tagen soll eine dauerhafte Friedenslösung stehen. Aus der Ö3 Auslandsredaktion Raffaela Steinbach.
4: Die erste Verhandlungsrunde ist zu Ende und offenbar gibt es nun einen Fahrplan für ein künftiges Friedensabkommen zwischen Washington und Teheran. Es soll Arbeitsgruppen geben, die sich unter anderem mit Irans Atomprogramm und den westlichen Sanktionen befassen. Und um weitere Missverständnisse oder Zwischenfälle in der Straße von Hormuz zu vermeiden, soll ein Gesprächskanal zwischen den Kriegsparteien entstehen. Das geht aus einer gemeinsamen Erklärung der Vermittler Katar und Pakistan hervor. Außerdem ist eine Art Koordinierungsstelle geplant, bei der neben den Vermittlern auch der Libanon einbezogen werden soll, um die Einhaltung der äußerst fragilen Waffenruhe zu überwachen.
25: Und jetzt zu Carmen Schüssling.
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23: 43 Grad gestern schon in Andújar in Spanien, 42 in Frankreich nähe Bordeaux und heute wird die Hitze in Westeuropa noch extremer. Es liegt ein richtiger Hitzedom über Frankreich und Spanien, eine Hitzeglocke. Die schiebt sich in Richtung Wochenende dann in leicht abgeschwächter Form nach Deutschland und zu uns nach Österreich. Dann können es auch hierzulande vereinzelt bis zu 38 Grad werden. Ganz so heiß wird es heute nicht, es werden 28 bis knapp 35 Grad. Hitzepole sind heute der Walgau, das Inntal und der Großraum Wien. Das Ganze bei bis zu 16 Sonnenstunden und zum Teil haben wir es auch wieder drückend schwül. Ein paar Wolken sind auch dabei, aktuell zum Beispiel in der Steiermark und am Nachmittag gibt es dann quer übers Land verteilt auch das eine oder andere Gewitter.
25: 6:07 kommt gut in die neue Woche. Wir begleiten euch mit dem schnellsten Verkehrsservice Österreichs auf Ö3 und Anna Katki.
23: Wir sind bei euch in Tirol und zwar auf der A12 Richtung Bregenz zwischen Jenbach und Schwarz. Ein Auffahrunfall blockiert die Überholspur. Im Frühverkehr gibt Stau und knapp 10 Minuten Zeitverlust. Steiermark, A9 Pyrenautobahn Richtung Graz. Kurz nach Wildon ist nach einem Unfall der rechte Fahrstreifen blockiert. Bereits kurzer Stau, in der Folge gibt es auch Kolonnenverkehr bis zum Knoten Graz-West. Wir sind bei euch im Burgenland. A2 Südautobahn Richtung Graz. Im Baustellenbereich zwischen Pingau und Pinkerfeld melden Ö-Driver ein defektes Fahrzeug am linken Fahrstreifen. Deswegen rechts bleiben. Und Wien plus 20 Minuten auf der Tangente Richtung Graz zwischen Hirstetten und dem Knoten Prater.
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23: Ja, guten Morgen in die Steiermark. Hallo Gerhard.
6: Habt Spaß und freut mich, was macht. Auch Argentinien ist zu schlagen. Seid ein Team und dann schaffen wir das.
24: Jawohl, bravo Gerhard, so schaut's aus. So, in genau 12 Stunden, 7 Uhr abends Anstoß in Texas und jetzt 7 Uhr morgens Anstoß für die neue Woche mit Milo. Schönen guten Morgen.
23: Morgen.
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0: Diese Woche wird's heiß. Sehr, sehr heiß. Und deswegen ist auch ganz, ganz viel Deo im Einsatz. Nicht nur in den Öffis oder bei uns im Studio, sondern auch bei uns in der Ö3-Playlist.
1: Der Deo-Spray-Song. Ö3-Gemeinde, welchen Lieblingshit haben wir da in die Luft versprüht?

0: Mhm.
1: Ja, es ist sehr, sehr viel Deo.
0: Ja, es braucht sehr viel Deo jetzt in dem Fall.
1: Aber welcher Song das ist, ja.
0: Puh. Na doch, hinten raus hat man schon gecheckt, oder? Jetzt reicht einmal, come on, wir klären den sofort gemeinsam mit eurer Unterstützung auf. Anrufen oder WhatsApp-Sprachnachricht schicken, +43 800 600 600. Ja, schon, oder?

0: Was verbindet ihr mit dem Sommer? Sonne, ganz, ganz viel Eiscreme und eventuell vielleicht auch dieser Geruch in den Öffis. Am Nachmittag dann vor allem.
1: Der Ö3-Wecker, guten Morgen, danke Anna.
0: Da braucht es ganz viel Deo.
1: So ist es. In dem Fall jetzt speziell einer, der klingt wie... Ich höre überall nur mehr Fußballsongs. Bei mir ist es so... Ö3-Gemeinde, der Deo-Spray-Song des Tages, welcher ist es?
2: Ja, hallo, da sprechen Sibylle und Theo aus Bucht bei Hallein und wir glauben, es ist Katy Perry, California Girls.
3: Ist es Casualty von Linkin Park?
4: Hallo, ich bin Elena und ich glaube, das Lied ist Tanzschein.
1: Hm. Noch
0: leider nein.
1: Nicht.
0: Und es ist auch kein Fußballsong, lieber Philipp. Das kann ich auch verraten.
1: Naja. Ö3 Wecker Hotline, der Deo Spray Song des Tages. Wir knacken ihn gemeinsam.

0: So, jetzt aber, bitte, der Ö3-Wecker Deo-Spray-Song des Tages.
1: Lieber Markus aus Feldkirchen-Kärnten, welchen Song sucht man?
2: Ich höre Pokerface von Lady Gaga.
0: Markus!
2: Yeah!
1: 1-0 für dich!
2: Super!
0: So lässt sich's gut in die neue Arbeitswoche starten in Kärnten in Feldkirchen, oder?
2: So schaut's aus. Besser kann es nicht werden.
1: Naja, wenn Österreich noch gewinnen würde, oder? Heute Abend.
2: Naja.

0: Ja, mit einem 1-0 wären wir schon happy.
1: Ah ja, okay. Ist das dein Tipp?
0: Nein, mein Tipp ist 2-1.
1: Für Österreich.
0: Natürlich für Österreich.
1: Toll. Hey, Markus, nimm uns mal kurz mit. Das klingt nach Motivation, das klingt nach Vorfreude, nicht nur für die neue Woche, sondern auch fürs Match. Wie verbringst du deinen Abend heute?
0: Zu Hause mit der Familie vorm Fernseher.
1: Alles Fans. Markus.
0: Ja.
1: Alle Fans, oder?
0: Alle Fans.
1: Super. Hey, vielen Dank fürs Auflösen der Deo-Spray, das Song des Tages jetzt für die ganze Ö3-Gemeinde und für dich, Lady Gaga. Und die Mona hat uns dazu auch noch eine Sprachnachricht geschickt.
2: Gaxi, bitte spiel Lady Gaga.

mit Sonnenbrille und Pokerface rein in die neue Woche. Schönen guten Morgen, es ist 7.24 Uhr, weiter jetzt mit Michael Patrick Kelly, Best Bad Friend.

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9: 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Guten Morgen, 7.30 Uhr. Es ist 7:30. Der schnellste Verkehrsservice Österreichs jetzt mit Anna Gradke.
6: Unverändert die Situation auf der A12 in Tirol Richtung Bregenz zwischen Jenbach und Schwarz. Wegen der Arbeiten nach einem Auffahrunfall ist weiter die Überholspur blockiert. Da gibt es Stau und knapp 10 Minuten der Zeitverlust. Außerdem B171 Tiroler Straße bei Schönwies. Da gibt es eine Sperre wegen der Arbeiten nach einem Unfall. Ausweichen ist über die A12 möglich. Steiermark, plus 15 Minuten auf der A9 Pyrenautobahn Richtung Graz ab Wildon. Die Unfallstelle im Staubereich ist aber mittlerweile geräumt. Und Wien, plus 15 Minuten auf der Tangente Richtung Graz zwischen Hirstetten und dem Knoten Prater. Rainer Hans.
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9: Die Umstellung vor der Mehrwertsteuersenkung auf einige Grundnahrungsmittel macht Probleme. Vor allem kleinere Betriebe wie Bäckereien oder Kreislereien klagen, dass das alles sehr kompliziert und der bürokratische Aufwand enorm sei. Eins unserer Top-Themen auch in den Ö3-Nachrichten um 8.
20: Wegen eines Drohnenangriffs sind im Großraum Moskau heute wieder alle 4 Flughäfen kurzfristig geschlossen worden. Laut Stadtverwaltung sind dann 59 Drohnen abgefangenen Rettungskräfte zu den Absturzstellen geschickt worden. Und während heute alles nach Dallas zum Österreich-Match gegen Argentinien schaut, bereitet sich Spielberg auf den Formel 1 Grand Prix am Wochenende vor. Die Campingplätze sind so gut wie ausgebucht, zur Hälfte von Gästen aus den Niederlanden. Und weil am Wochenende Temperaturen um 35 Grad erwartet werden, wird das Rote Kreuz mit rund 400 Kräften im Einsatz sein, um etwa bei Kreislaufproblemen oder ähnlichen Beschwerden helfen zu können. Damit gleich zum Wetter und zu Carmen Justine.
21: Die Hitzewelle rollt, die Temperaturen steigen heute auf 28 bis knapp 35 Grad. Und im Osten ist es mit dem Lüften schon bald wieder vorbei. Hier hat es schon wieder 26 Grad in Rechnitz oder in Brunn am Gebirge und das vor 8 Uhr in der Früh. Viele wird es da an die Badeseen ziehen nach der Schule oder der Arbeit heute und an so einem heißen Tag wie heute verdunstet da einiges an Wasser. Die Pegelstände sinken. Der Bodensee hat heute ein neues Minimum erreicht mit 336 Zentimetern Wasserhöhe. So niedrig wie erst einmal zuvor im Juni und gemessen wird hier schon seit mehr als 160 Jahren. In der schwülen Luft bilden sich dann ab Mittag auch ein paar Gewitter. Einzelne können heftig werden.
22: Das heißt, kann man entweder heute Abend rot-weiß-rot schminken oder jetzt beim Rausgehen nicht einschmieren.
21: Das kann ich nicht empfehlen.
22: Der Sonnenbrand regelt. Rot-weiß-rot, das geht sich aus.
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0: Anastasia hier bei uns im Ö3-Wecker. Ihre Musik noch genauso cool wie früher, genauso wie ihre Sonnenbrillen. Ah ja, die feiern nämlich auch ein Comeback.
1: Die war stark. Ja. Noch cooler, die Frisur von Marco Arnautovic. Jetzt er blondet. Guten Morgen.
2: Ich hoffe, euch geht's gut in Österreich, zu Hause. Uns geht's auch gut. Wir brauchen jede Unterstützung von euch. Macht weiter so. Und unterstützt natürlich Hitradio Ö3-Gemeinde.
1: Jawohl, unsere Nummer 7 gleich mit einer Analyse des Gegners und deren Nummer 10. Das ist leider wahrscheinlich der größte aller Zeiten. Gleich bei uns, es ist 7.41 Uhr nach Alvaro Soler.

0: Sophia. Ja, heute wird sehr, sehr heiß und hitzig. Nicht nur bei diesen ganz vielen Public Viewings, wo wahrscheinlich ganz, ganz viele von euch mit dabei sind, sondern logischerweise direkt am Spielfeld. Dani Kulowitz vom Ö3-Wecker-Team für uns mit dabei in Dallas.
1: Also ich glaube, ich nehme mir die Carmen mit zum Public Viewing, weil dann muss ich mir um den Sonnenschutz keine Sorgen mehr machen.
0: Stimmt.
1: Dankeschön. Und Dani, ja, da führt kein Weg an Lionel Messi vorbei heute.
2: Es hilft ja nichts. Guten Morgen. Man hört Argentinien und jeder denkt sofort an diese Nummer 10 mit den blau-weißen Streifen. Lionel Messi oder wie Marco Arnautovic ihn nennt.
3: Das ist kein Mensch. Das ist für mich ein Außerirdischer, der was einen ganz anderen Sport macht, als was wir machen.
2: 3 Tore hat er gleich mal den Algeriern im ersten Spiel eingeschenkt. Was rollt da auf uns zu?
3: Er ist der Beste aller Zeiten. Keiner wird jemals seine Stats und seine Qualität erreichen. Riesen, riesengroßen Respekt und auch großer Fan von das, was er macht am Platz.
2: Du bist der Chef. Wer darf das Trikot mit Lionel Messi tauschen oder verbietest du das?
3: Nein, jeder. Also ich bin jetzt nicht einer, der was irgendwie Trikots tauscht. Das mache ich nie, das mache ich nicht gerne. Der, was ein Trikot bekommt, natürlich eine riesengroße Freude haben. Aber ich konzentriere mich auf keinen Trikotwechsel, ich konzentriere mich nur auf das Spiel.
2: Ihr seid dafür verantwortlich, dass das Land zusammenhält. Dafür Gratulation und Dank. Wir wünschen euch alles Gute, Marco.
3: Danke, ich euch auch.
2: Danke.
3: Ciao, ciao.
1: Top. Und die Ö3-Gemeinde drückt gemeinsam die Daumen, unterstützt und schickt die besten Grüße nach Dallas, Texas.
4: Glaubt ihr nach Österreich? Ja, okay, beim Fußball nicht so gut aus, muss ich sagen. Aber lasst dich auf jeden Fall kein Tor schießen, sondern schießt es ein paar.
5: Kommen wir, Buben, wir schaffen das. Wir schaffen das für Österreich. Ja, an Arnautovic würde ich sagen, mach es einfach wie beim letzten Spiel. Und dann funktioniert das.
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1: Und jetzt mit Sombra bei uns. Es ist 7:45 Uhr. Morgen.
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0: endlich neue Musik von Olivia Rodrigo. Super, ja, und natürlich auch gleich hier bei uns im Ö3-Wecker ihr neues Album rausgekommen und der Song ist eben auch mit dabei.
1: Die Ö3-Gemeinde gemeinsam unterwegs in die neue Woche. Petra aus Özintirol, morgen in die Arbeit, oder?
2: Genau, also zuerst noch Kind abliefern, die Große ist unterwegs in die Sportwoche und dann ab in die Arbeit.
1: Hey Petra, höre ich das richtig? Da schwingt und klingt schon so eine gewisse Vorfreude, Motivation, vielleicht sogar Aufregung für heute Abend mit, oder?
2: Ja, unbedingt. Da muss man doch mitfiebern. Zu Hause mit dem Rest der Familie. Toi, toi, toi, ihr schafft es, ihr seid die Besten.
1: Immer Jungs, auf geht's.
0: Hannes, was gibst du den Jungs noch mit?
3: Einen wunderschönen guten Morgen, liebes Ö3-Team, liebe Ö3-Familie. Ich wünsche euch allen noch einen schönen Tag und dem Nationalteam von ganzem Herzen einfach genießen und das abliefern, was ihr könnt. Und dann wird eine schöne Geschichte daraus.
1: Ja,
3: alles Liebe und viel Erfolg.
1: Und sehen wir die Statistik doch mal positiv. Österreich hat seit 28 Jahren alle WM-Partien gewonnen und Messi hat es noch nie, und zwar never ever, durch die österreichische Abwehr geschafft. Bis jetzt alles stabil. Guten Morgen.

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0: Hier ist der Ö3-Wecker. Schönen guten Morgen mit der besten Musik zum Aufstehen. Mit dabei Michael Jackson im Mix mit der wunderschönen Stimme von Alex Warren.
1: Davor jetzt Rainer Hans. Es ist 8 Uhr. Schönen guten Morgen.
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1: Zweites Spiel bei dieser Fußball-WM heute für Österreich und niemand geringerer als Titelverteidiger Argentinien ist der Gegner. Wie geht das aus heute?
3: 2-1 Österreich. Einfach ein Selbstvertrauen in unsere Mannschaft.
4: Argentinien gewinnt 7-2.
5: Oh, Maria!
4: Weil Argentinien, da spielt der Messi mit, das ist viel besser.
24: Ich sage 3-2 für Argentinien, aber ich hoffe ein 2-2.
27: 2-1 Österreich. Der Gregoritsch wird ein Tor machen und auf geht's Österreich.
1: Guten Morgen, Ö3-WM-Reporter Daniel Kulowitz in Dallas. Vor so einem Match herrscht natürlich Hochspannung beim Team und seinem Chef.
28: ÖFB-Teamchef Ralf Rangnick macht keinen Hehl daraus, was ihm dieses Spiel bedeutet. Guten Morgen. Argentinien ist nicht nur der amtierende Weltmeister.
29: Mit wahrscheinlich dem besten Spieler, den es bisher jemals gegeben hat.
28: Aber Argentinien ist weit mehr als nur Messi, sagt Rangnick. Sie sind einfach doppelt und dreifach stark besetzt. Deshalb wartet mit Argentinien.
29: Sicherlich eines der größten Spiele, wenn nicht das größte Spiel aller Zeiten auf Österreich und auf meine Spieler, aber auch auf mich als Trainer.
1: Und Daniel, für Marcel Sabitzer wird es ein Jubiläumsspiel.
28: Wird ein ganz besonderer Abend für den 32-jährigen Steirer.
30: Das 100. Spiel ist sehr besonders für mich. Wenn du den Ort dann siehst, das Stadion, den Gegner, dann ist das schon, was einem nahe geht, was einen ja, stolz macht. Und deshalb kann ich sagen, extra Motivation vom Trainer braucht es nicht.
28: Und auch Sabitzer mit einer klaren Ansage.
30: Wir wollen das Spiel gewinnen. Wir sind hier, um das Spiel zu gewinnen. Große Vorfreude, große Spannung natürlich.
28: Die Anpfiffzeit ungewohnt. 12 Uhr hier Ortszeit in Dallas, 19 Uhr in Österreich.
1: Und dafür drei können Sie mit einer Sondersendung ab 18 Uhr live dabei sein. Ab Juli gilt in Österreich für bestimmte Grundnahrungsmittel eine niedrigere Mehrwertsteuer. Etwa für Brot, Milch oder Eier sind es dann 4,9 statt 10%. Nicht nur die großen Supermarktketten müssen dann ihre Preisschilder ändern, sondern auch kleine Kreislereien oder Bäckereien. Und die klagen über enormen Aufwand, berichtet Claudia Peintner-Schmidt.
31: Die Mehrwertsteuersenkung soll Haushalte entlasten und die Inflation dämpfen. Die Handsemmel beim Bäcker kostet dann etwa 1,05 Euro statt 1,10 Euro. Die Umstellung bringe viel bürokratischen Aufwand mit sich, berichtet Bäckerei-Felzel-Chef Georg Ölschlegel, und sei kompliziert.
32: Brot ist nicht gleich Brot, es geht um einen Fettgehalt, der wichtig ist. Wir haben das dann mit unseren Rezepten verglichen und analysieren lassen. Zum Beispiel die Hanssemmel fällt runter, das Kürbiskernwecker leider nicht, weil da ist der Fettgehalt durch die Kürbiskerne zu hoch.
33: Eben beim Joghurt haben Sie auch gesagt, wenn Schokostückchen drinnen sind, glaube ich, geht's nicht. Aber wenn ein Geschmack drinnen ist, so wie Heidelbeer oder so, dann ist es okay.
31: Schildert Claudia Meser, die eine Kreislerei in Wien betreibt. Die niedrigere Mehrwertsteuer gilt ab Juli also nicht für alle Brot- und Milchprodukte.
1: Österreichs Seen gehören zu den saubersten europaweit, aber immer öfter machen sogenannte invasive Arten Probleme. Fische oder Muscheln, die nicht hierher gehören. Und da kommen wir alle mit ins Spiel, wenn wir im See baden oder mit dem Stand-Up-Paddle unterwegs sind, denn meist übertragen wir diese Tier- und Pflanzenarten. Ö3-Reporter Wolfgang Böhmer.
34: So zum Beispiel die Quakermuschel aus dem Schwarzmeerraum, die ist erstmals bei uns vor 10 Jahren im Bodensee entdeckt worden, inzwischen aber in vielen Seen in Oberösterreich, Kärnten, Salzburg. Die ist klein, wächst extrem schnell, bedroht Fischbestände, verstopft Rohre im See, also wirklich ein Problem. Und wie kommt die jetzt von See zu See? Zum Beispiel eben mit der Tauchausrüstung oder auch dem Stand-Up-Paddle. Wenn man das nicht wirklich gut abwäscht und einpackt, fährt die invasive Art, wenn man so will, gleich mit zum nächsten See. Zig invasive Arten gibt es inzwischen, vor allem auch Pflanzen, oft aus Badeteichen zum Beispiel. Was können wir alle tun? Kanus, Tauchgeräte oder Stand-Up-Paddle wirklich gründlich reinigen, aber eben auch das Wasserspielzeug, das man mal im Baggersee verwendet und dann eben mitnimmt zum nächsten See.
1: Und Blitzschlag bei einer Grillfeier in Lochen am See im Bezirk Braunau haben Feuerwehr und Rettung deshalb zu einem größeren Einsatz ausrücken müssen. In Oberösterreich für Ö3 Elisabeth Hufnagel.
35: Nach einem kurzen Gewitter sind Feuerwehren und Rettung zu einem gemeldeten Gebäudebrand ausgerückt. Vor Ort hat sich dann schnell gezeigt, ein Blitz ist in den Kamin eines Einfamilienhauses eingeschlagen. Im Garten des Hauses hat gerade eine Grillfeier stattgefunden. Mehrere Gäste haben danach über Beschwerden geklagt, unter anderem im Herzbereich, heißt es vom Roten Kreuz. 7 Personen zwischen 20 und 40 Jahren sind zur weiteren Abklärung in umliegende Krankenhäuser gebracht worden. Am Haus selbst ist nur geringer Schaden entstanden. Das Dach hat beim Eintreffen nur leicht gebrannt. Letzte Glutnester sind freigelegt und gelöscht worden.
1: Und damit gleich weiter zu Carmen Schüssling.
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0: Die Gewittergefahr ist auch heute erhöht. Die größte Wahrscheinlichkeit dafür haben wir in Kärnten, in der Steiermark, Unimühl und Waldviertel. Aber wirklich ausschließen kann man Gewitter in der schwülen Luft am Nachmittag nirgends. Davor scheint stundenlang die Sonne. Auch die Wolken in der Steiermark lockern jetzt schon mehr und mehr auf. Und im Osten heißt es schon wieder, Fenster und Balkontüren zumachen. Hier ist das Lüften quasi schon wieder vorbei. Es hat nämlich schon 27 Grad in Bad Vöslau und in Wien. War hier eine der wärmsten Juni-Nächte seit gemessen wird. Am Nachmittag warten dann 28 bis knapp 35 Grad auf uns. Das wird sich vielleicht mit dem Wind vom Weinviertel bis ins Burgenland eine Spur angenehmer anfühlen als gestern. Und der Höhepunkt der Hitzewelle, der kommt dann am Wochenende.
1: Kurz nach 8, Ö3 Verkehrsservice, der schnellste Österreichs mit Anna Katki.
0: Oberösterreich in Linz, A7 Richtung Freistadt zwischen der Zaunbrücke und der Wiener Straße. Da gibt es 15 Minuten Zeitverlust vor einer bereits geräumten Unfallstelle. Tirol A12 Richtung Bregenz zwischen Jenbach und Schwarz. Wegen der Arbeiten nach einem Aufbauunfall ist weiter die Überholspur blockiert. Jetzt ist der Abschlepper aber endlich im Einsatz. Da gibt es trotzdem noch Stau und knapp 10 Minuten Zeitverlust. B171 zwischen Schönwies und Mils, da gibt es weiterhin die Sperre wegen der Arbeiten nach einem Unfall. Auf der Ausweichstrecke über die A12 gibt es einen Baustellenbereich und Stau. Und darüber hinaus sorgt der Frühverkehr für Stau unter anderem in der Steiermark, rund um den Knoten Graz-West und innerstädtisch auf der Grabenstraße stadteinwärts. In Wien ist vor allem die Tangente Richtung Graz überlastet.
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1: So, guten Morgen. Motivation zum Start in die neue Woche oder fürs Match am Abend. Jetzt von Alex Warren auf Ö3 mit Fever Dream. Und der Kollege kann beides vom Michi.
5: Guschen, heute ist euch ein Tag. Heute ist der Tag für Österreich. Heute ist der Tag für Rot-Weiß-Rot. Heute ist euch ein Tag. Holt euch den Erfolg. Ihr habt alles dafür gegeben. Jetzt seid ihr so weit. Ihr seid dort, wo ihr immer schon sein wolltet. Heute ist der Tag und wir werden schaffen.
1: Jawohl, und los geht's.
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1: Schönen guten Morgen.
0: Morgen.
7: Morgen.

0: 10 nach 8.
1: Schönen guten Morgen, Kerstin Zaufel heute bei uns im Ö3-Studio. Wir spielen gleich eine Runde Wer gegen wen. Aber jetzt einmal vorweg, ich finde, du hast ganz, ganz tolle Haustiere.
2: Ja, 2 Schildkröten.
1: Und mit denen gehst du dann auch manchmal spazieren?
2: Ja, genau. Auf die Wiese draußen gehe ich mit ihnen und habe da ein Gehege für sie. Und da können
3: wirklich?
2: Ja, da können sie dann den ganzen Tag sich eingraben oder halt herumpöbeln, sagt man das.
3: Das heißt, du schnappst dir die 2 Kollegen, gehst in den Park, baust dort das Gehege auf und dann Rock'n'Roll.
2: Ja, genau, so ähnlich, ja.
3: So oder so ähnlich, okay, verstehe. Da soll jetzt noch mal einer sagen, Schildkröten als Haustiere sind fad.
2: Das ist schon cool. Ja. Das ist extrem cool. Und viele Leute kommen noch hin und fragen, was ist da drinnen, und die schauen sich dann auch an.
1: Ja, die können auch relativ schnell sein, gell? Die sind gar nicht so langsam, wie sie immer heißt.
2: Wenn sie rennen, dann rennen.
3: Dann rennt's.
1: Und schnell sein ist auch bei Wer gegen wen ganz, ganz wichtig. Jetzt aber die Frage, Kerstin, gegen wen möchtest du spielen?
2: Jetzt spiele ich mit dem Philipp.
3: Wir spielen.
1: Dann übernehme ich die Spielleitung und das Duell heißt Kerstin gegen Philipp.

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1: Liebe Kerstin, du bist gerade voll im Prüfungsstress. Du machst ja gerade eine Ausbildung zur Bürokauffrau. Genau. Und dazwischen hast du gedacht, legst noch eine Runde Wer gegen wen?
2: Genau.
1: Dann starten wir gleich los mit Frage Nummer 1 aus der Kategorie Sport. Wenn nur mehr zwei Pokerspieler gegeneinander spielen, spricht man vom Heads up oder Heads down? Das war schnell.
3: Heads up.
1: Philipp, und das ist absolut richtig.
4: Come on.
1: Ist Pokern etwas, was du gerne machst oder generell vielleicht so Brettspiele?
2: Brettspiele ja, Poker nein. Mhm. Aber es wäre mir fast auf der Zunge gewesen.
4: Ja, es ist
2: tricky. War ein bisschen zu schnell.
4: Ich habe kurz jetzt wieder hohen Puls bekommen, als die Anna Heads down gesagt hat. Aber Texas Hold'em hinten raus, Heads up. Da geht's ins Duell, wie bei uns.
2: Ich bin gespannt, wie die nächste Frage wird.
1: Die nächste Frage kommt aus der Kategorie Geschichte. Wie haben die alten Ägypter ihre steinernen Särge genannt? Anubis oder Sarkophage?
3: Philipp.
1: Philipp, du warst schon wieder sehr schnell. Leider muss ich jetzt den Philipp zuerst dran nehmen.
3: Die steinernen Särge sind die Sarkophage.
1: Anubis ist der Mann mit dem Schakalkopf. Dementsprechend sind die Sarkophage richtig, lieber Philipp.
2: Mist. Das hätte ich sogar gewusst, weil ich war mal in Ägypten.
4: Warst du schon?
2: Ja. Einmal mit meiner Familie. Es ist schon

0: Der Ö3-Wecker mit der besten Musik zum Aufstehen. Und da darf natürlich niemals Taylor Swift fehlen. Country Vibes mit ihrer neuen Single I Knew It, I Know You gibt's gleich hier bei uns auf Ö3. Aber davor klären wir noch die wichtigen Dinge.
1: Unbedingt.
0: Wie stehen denn die Sterne für das österreichische Nationalteam für heute Abend, Frau Gerda Rogers?
2: Es wird anstrengend, herausfordernd. Ui. Und ich sehe unglaublich stark, angriffslustig die Argentinier. Mhm. Aber auch wir sind gut aufgestellt. Denn Jupiter begleitet uns und ich glaube, wir können denen schon ordentlich Parole bieten. Ja, der Trainer der Argentinier, ein Stier mit starker Löwebesetzung. Also er peitscht seine Mannschaft schon ordentlich an. Aufregend.
1: Okay, ich würde Frau Rogers jetzt mal kurz zusammenfassen und übersetzen mit hoch werden wir es nicht bringen. Kärnten dafür, die Ö3-Gemeinde dort, ein bisschen optimistischer. Morgen.
3: Einen wunderschönen guten Morgen, Flavio aus Bleiburg. Und Jungs, ihr macht es. Österreich hat bis jetzt gut gespielt, gute Leistung geliefert und ich glaube an unsere Jungs.
4: Zicke, zacke, hoi, hoi, hoi.
3: Das packen wir.

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23: 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Kurz nach 8:30. Der schnellste Verkehrsservice Österreichs jetzt mit Anna Kratki.
24: Das ist wichtig für euch in Traun, Oberösterreich. Die Salzburger Straße ist zwischen der Trauner Kreuzung und der Leondinger Straße wegen der Arbeiten nach einem Unfall gesperrt. Der Verkehr wird hier umgeleitet. Kärnten, Blockabfertigung wegen Überlastung im Baustellenbereich auf der A2 Richtung Italien bei Grafenstein vor dem Tunnel Haidach. Wir sind bei euch in Tirol, B171. Zwischen Schönwies und Mils gibt es weiterhin eine Sperre wegen der Arbeiten nach einem Unfall. Ausweichen ist über die A12 möglich. Und A12 Richtung Bregenz zwischen Jenbach und Schwarz. Die Unfallstelle ist geräumt, es sind wieder alle Fahrstreifen frei. Und wir sind in Wien, plus 15 Minuten gibt es auf der Tangente Richtung Graz zwischen Hirstetten und dem Knoten Prater. Rainer Hans.
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23: Zwei tödliche Badeunfälle hat es innerhalb weniger Stunden gestern im Wiener Strandbad Gänsehäufel gegeben. Ein 39-jähriger Familienvater ist am Nachmittag untergegangen. Feuerwehrtaucher haben ihn zwar binnen weniger Minuten aus dem Wasser holen, aber nicht mehr wiederbeleben können. Am Abend ist dann auch noch ein 24-jähriger Mann als vermisst gemeldet worden. Auch ihm konnte nicht mehr geholfen werden. Heute endet die Frist für 5 Volksbegehren. Es geht um Gratisverhütung, mehr Personal bei der Polizei, um den Karfreitag als Feiertag für alle, um eine Wahlpflicht für die Nationalrats- und Bundespräsidentenwahl und außerdem geht es um elektronische Abstimmungen im Parlament. Gefordert wird, dass das standardmäßig so gemacht wird, damit man besser nachvollziehen kann, wer wie abgestimmt hat. Und Außenministerin Beate Meinl-Reisinger ist am Abend nach China abgeflogen. Geplant sind Treffen mit Wirtschaftsvertretern und dem Bürgermeister von Shanghai. Am Donnerstag empfängt sie ihr Amtskollege Wang Yi in Peking. Österreich und China feiern heuer 55 Jahre diplomatische Beziehungen. Jetzt zum Wetter und zu Carmen Schüssling.
0: Die Sonne scheint, noch ist der Himmel in vielen Regionen blau oder leicht milchig und die Temperaturkurve, die zeigt schon steil nach oben. Im Osten sind es nach einer der wärmsten Juninächte überhaupt jetzt schon 28 Grad in Hartberg und in Rechnitz. Bis zu 34 oder knapp 35 Grad werden es heute. Hitzepole sind zum einen der Walgau in Vorarlberg und das Inntal in Tirol, zum anderen auch wieder der Osten. Hier macht sich der Wind bemerkbar, erreicht Böen bis 40 Kilometer pro Stunde und im Lauf des Tages bilden sich dann ein paar Gewitter übers Land verteilt. Damit kann es kurzzeitig wirklich wie aus Kübeln, Schütten und Bögen Wind geben. Und die Hitzewelle, die hält bis in die nächste Woche hinein an. Die intensiviert sich sogar am Wochenende noch bis zu 38 Grad.
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0: unser bester Freund am Montagmorgen definitiv, der Kaffee. Ja, für 3 Mikroman Tom Walek, der ärgert halt dann lieber die Passanten, eher nicht so der Freund.
1: Fußball-WM.
2: Mit dir mag ich ehrlich gesagt nicht rein, kommt nur ein Blödsinn raus.
1: Nein, überhaupt nicht.
2: Außerdem muss ich schon dringend weiter auf einen Termin.
1: Du musst schon dringend weiter.
2: Aber wir können auch im Gehen kurz
1: du
2: reden.
1: Du hast das Gefühl, ja, dass wenn man mit Tom Walek mit dem Mikroman redet, wird schwierig.
2: Schwierig meistens nicht, aber du verwirrst dann jeden so.
3: Ja. Verwirrt dich komplett am Anfang der neuen Woche. Neue Folge bei uns gleich nach Pink auf Ö3, 8:41 Uhr. Guten Morgen.

0: Endgegner fürs Nationalteam am Montagabend. Lionel Messi. Endgegner für die Ö3-Gemeinde am Montagmorgen oder zumindest seine Fragen. Mikromann Tom Walek.
1: Guten Morgen Österreich. Heute Abend um 19 Uhr tritt Österreich gegen den amtierenden Weltmeister, den Titelverteidiger an, Argentinien. Dazu gibt es eine ganz leichte Frage von mir. Wer hat vor 4 Jahren in Katar das letzte Mal die WM gewonnen?
2: Deutschland.
3: Das war Frankreich, stimmt das?
1: Frankreich? Ja, gegen wen haben die gespielt im Finale?
4: Das weiß ich jetzt nicht. Im Radfahren kennen wir aus, im Fußball nicht.
1: Österreich spielt gegen den amtierenden Titelverteidiger gegen Argentinien.
4: Wo die WM ist.
1: In Amerika.
4: Aha.
1: In Amerika. Wir spielen gegen Argentinien. Wer hat vor 4 Jahren in Katar die WM gewonnen?
4: Keine Ahnung.
1: Gar kein Plan. Soll ich dir 3 Antwortmöglichkeiten geben?
4: Keine Ahnung, wirklich.
1: Italien, Frankreich oder Argentinien?
4: Mit Ronaldo und dem Messi, mehr kenne ich.
1: Also, jetzt überlegen wir, wer hat vor 4 Jahren in Katar die WM gewonnen? Italien, Frankreich oder Argentinien?
4: Ich weiß es nicht, wirklich nicht.
5: Papa!
4: Ja?
5: Argentinien.
4: Keine Ahnung.
6: Und heute nach dem Match heißt es dann hoffentlich Papa! Österreich!
0: Genau, Messi wer? Das packt man schon heute Abend, oder? Hey, jetzt, come on, wir brauchen ein bisschen mehr Motivation und Stimmung da. Carmen?
6: Ja, sicher gewinnen wir das.
0: Ja, sicher, doch, ja, schon.
6: Ich glaube es zwar nicht, aber trotzdem.
0: Hey, jetzt hör mal auf, wir packen das.

0: Richtige Motivationsnummer von Thorsten Einarsson. Allee, einer von vielen grandiosen Fußballsongs, die rausgekommen sind.
1: 9 vor 9. Guten Morgen, schönen Vormittag. Frühstücksbrunch, Ihre Inspiration, der Dreigemeinde?
2: Wir machen spezielles Essen. Wir haben Leberkäs. Wir machen einen Wurstsalat mit einem Käsekörner. Nur rot, weiß, rot. Weißt du, das ist, wir dürfen das machen.
1: Am R hat man es gehört, oder? An der Käsekreiner. Jörg Fercher betreibt in Plano, Texas, Jörgs Café Vienna. Und da wird sich heute schon eingestimmt und vorbereitet mit österreichischen Getränken, österreichischem Bier und österreichischer Hausmannskost auf das Match des Jahres. So, und wenn ihr es gehört habt, vor 3 Minuten hatten wir leichte Motivationsprobleme, zumindest mit meinen beiden Kolleginnen hier im Studio, für das Match heute Abend. Also...
0: Ich habe schon am Anfang der Sendung gesagt, ich bin optimistisch und sage einfach 1-0 Österreich.
1: Jawohl, jawohl, jawohl.
0: Oder man muss dran glauben.
1: Komm, komm.
3: Ja, sicher. Das gewinnen wir. Angriff ist die beste Verteidigung, sage ich nur.
1: Was willst du den Jungs jetzt noch sagen? Komm, ich will jetzt nochmal die vollste Energie spüren. Komm jetzt.
3: Ihr schafft's das. Locker bleiben.
1: Ihr schafft's das, locker bleiben. Come on! Oder, Capitano?
4: Geiler Gegner, geiles Stadion, geiles Spiel.
1: So schaut's aus. Und guten Morgen. 8 vor 9. I

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8: Ö3 ist hier, gleich gibt's für euch Wetterverkehr und die Ö3 Nachrichten.
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8: 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Es geht gleich in eine halbe Stunde beste Ö3-Musik. Von Meat Love bis zu Loy, sie sind alle mit dabei. Davor geht's jetzt aber mal zu Rainer Hons. Es ist 9 Uhr.
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20: Im Tourismus soll Österreich bis 2035 um 10% mehr Wertschöpfung schaffen. Das ist das Ziel der neuen Tourismusstrategie der Regierung. Das heißt aber nicht zusätzliche Massen, sagt Tourismusstaatssekretärin Elisabeth Zehetner von der ÖVP.
21: Wir brauchen hochwertigere Gäste. Wir müssen zum Beispiel in Hallstatt oder Dürnstein weg vom Tagestourist, der einfach nur kurz durch die Sehenswürdigkeiten schweift, sondern wir wollen, dass die Gäste länger bleiben, mehr Nächtigungen machen. Und das führt dann zu höherer Wertschöpfung und am Ende des Tages auch zu mehr Ganzjahrestourismus und damit auch Ganzjahresbeschäftigung. Also es ist eine Win-Win-Situation zwischen den Beschäftigten, den Regionen und auch den Menschen vor Ort, die davon profitieren. Weniger Tagesgäste beispielsweise reduzieren auch den Verkehr.
20: Sagt Zehetner in der ZIP 2. In Hallstatt kann sie sich ähnlich wie in Venedig auch Eintrittsgeld vorstellen. Nach einem Einbruch bei einem Juwelier in Innsbruck sucht die Polizei nach den flüchtigen Tätern. Ö3-Reporter Wolfgang Böhmer.
22: Schauplatz ist ein Juwelier in der Amrasser Straße. Unbekannte fahren da rückwärts gegen 3.30 Uhr mit einem Auto in die Auslage. Drei Maskierte springen aus dem Wagen und räumen dann binnen weniger Minuten zahlreiche Vitrinen mit Schmuck und Uhren in derzeit noch unbekannter Höhe leer. Dann, die Polizei ist bereits alarmiert, flüchten sie in einem auffällig lauten, vermutlich getunten, dunklen PKW, heißt es. Fluchtrichtung aber unklar. Eine eingeleitete Alarmfahndung verläuft ergebnislos, ist aber noch aufrecht. Vor Ort läuft gerade die Spurensicherung.
20: Für Großbritanniens Regierungschef Keir Starmer wird es politisch immer enger. Wie mehrere britische Medien berichten, könnte er schon heute seinen Rücktritt bekannt geben. Ö3-Korrespondent Jörg Winter, was hört man dazu in London?
23: Premierminister Keir Starmer hat das Wochenende in Chequers verbracht. Im Landsitz der Premierminister außerhalb von London, gemeinsam mit seiner Frau, die eine wichtige persönliche Beraterin ist für ihn und auch mit seinen Kindern, um zu reflektieren und die beste Lösung für das Land und die politische Situation zu finden, wie es heißt. So hat es einer seiner Kabinettsmitglieder, der Wirtschaftsminister Peter Kyle, formuliert. Das und ähnliche Aussagen werden als Code verstanden, dass Starmer wirklich seinen Rücktritt plant. Andere Mitglieder seines Kabinetts soll ihm den Rücktritt mit Nachdruck bereits nahegelegt haben. Also vieles deutet darauf hin, dass es heute passieren wird. Das wäre auch das Einfachste für Starmer, denn sagt er heute nichts, dann riskiert er morgen bei der wöchentlichen Kabinettssitzung einen Aufstand seiner Minister. Das wäre peinlich und demütigend und man geht jetzt schon davon aus, dass er das vermeiden will.
24: Die Fußball-WM 2026.
20: Die Fußballstadien bei der WM in den USA toppen so ziemlich alles bisher Dagewesene. Im Gegensatz zu anderen Weltmeisterschaften hat man da keine Neubauten hinpflanzen müssen, sondern man hat sich bei den American Football Teams einmieten können. Österreich gegen Argentinien steigt heute Abend zum Beispiel in der Heimstätte der Dallas Cowboys. Quasi ein ovaler Eisschrank, 3WM-Reporter Daniel Kulowitz.
25: Bei der Besichtigung des Stadions gab es mal wieder pures Staunen. David Alaba hat hier schon mal mit Real Madrid gespielt.
26: Ich kenne das Stadion schon. Ist, glaube ich, sehr, sehr geil. Speziell die Leinwand da oben. Geiler Gegner, geiles Stadion, geiles Spiel.
25: Und der Rasen diesmal nicht ganz so stumpf wie in San Francisco?
26: Ja, der ähnelt schon eher einen europäischen Rasen. Ich glaube, dass uns der ein bisschen mehr liegt.
25: Aller Voraussicht nach wird David Alaba auf der Ersatzbank Platz nehmen müssen. Marcel Sabitzer vermutlich die Kapitänsbinde. Übernehmen.
27: Die Rahmenbedingungen sind natürlich gegeben für echten denkwürdigen Abend.
25: Und Ralf Rangnick kann sich schon bildlich ausmalen, wie Rot-Weiß-Rot hier einzieht in Dallas.
28: Alleine dieses Stadion hier ist schon außergewöhnlich, wenn man hier reinläuft und sich vorzustellen, was hier los ist mit 95.000 Zuschauern bei geschlossenem Dach, was hier für eine Atmosphäre herrschen wird.
25: 19 Uhr ist Anpfiff hier in der Riesenhalle von Texas.
20: Und jetzt zu Carmen Schüssling.
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30: Ja, einen riesen Eisschrank könnten wir derzeit auch für weite Teile Europas brauchen. Es ist aber das Gegenteil der Fall. Es liegt eine Hitzeglocke über uns. Die reicht von Spanien über Frankreich bis zu uns nach Österreich. In Westeuropa werden es heute teilweise wieder über 40 Grad. Bei uns glücklicherweise, muss man sagen, nicht ganz so heiß. 28 bis knapp 35 Grad stehen an. Das Ganze mit jeder Menge Sonne. Knappe 16 Stunden Sonnenschein sind derzeit ja möglich. Wir sind ja gerade mittendrin in den längsten Tagen des Jahres. Ganz ausgehen werden die sich nicht überall, weil es bilden sich Quellwolken mit dem einen oder anderen Gewitter im Laufe des Tages und einzelne Gewitter können in dieser schwülheißen Luft auch wieder heftig werden. Im Osten macht sich heute außerdem noch der Wind bemerkbar.
31: Ist hier der schnellste Verkehrsservice Österreichs, Alindes in den Kärnten.
32: Da ist nämlich die A2, die Südautobahn Richtung Italien, überlastet bei Grafenstein. Deswegen Blockabfertigung vor dem Baustellenbereich, vor dem Tunnel Haidach. In Niederösterreich ein Unfall auf der A2, der Südautobahn Richtung Graz, kurz vor dem Knoten Vösendorf. Da könnt ihr nur rechts und links an der Unfallstelle vorbeifahren. Es gibt bereits kurzen Stau. Und in Oberösterreich in Traun ist die Sperre der Salzburger Straße zwischen der Trauner Kreuzung und der Leondinger Straße aufgehoben. Hier ist die Unfallstelle. Stelle. geräumt. Kommt gut ans Ziel.
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32: Erkenntnis vom Wochenende. Wasser braucht bei mir daheim ungefähr 40 Stunden, um zum Eiswürfel zu werden. Also wenn ihr einen Eiskaffee wollt, gibt es erst ab heute Nachmittag. Dafür jetzt schon mal beste Ö3-Musik, damit wir gut in den Montagvormittag kommen. Loi, Meat Love und jetzt Jennifer Lopez mit David Guetta.

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13: 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Aline, in Niederösterreich läuft's wieder.
14: Auf der A2 der Südautobahn Richtung Graz, kurz vor dem Knoten Vösendorf, ist die Unfallstelle geräumt. Alle Fahrstreifen sind wieder frei. Gute Fahrt.
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0: mit Susi Zuschmann.
1: Und der Song klingt nach Wassermelone, Flipflops und Sonnencreme, aka letztes Wochenende. Ich hoffe, es war genauso, wie ihr euch das vorstellt. Fix ist, jetzt klopft man wieder an die Tasten und fahren zum nächsten Termin. Vielleicht geht sich dazwischen ja noch ein kleiner Kaffee aus. Und Best of 3 Musik sowieso. Gleich sind Tracy Chapman für uns. Und jetzt eine Kombi.

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14: Hier ist Ö3 Bonshow. Wir sind gleich mit dabei. Und auch Michael Patrick Kelly. Das ist euer Montagvormittag hier für Ö3. Und das ist Rainer Hons. Es ist 10 Uhr.
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15: Schüsse an einer Schule auf den Philippinen. 3 Schüler sind ums Leben gekommen. Es gibt mindestens 5 Verletzte. Die Polizei hat 2 Verdächtige festgenommen. Sie sind 14 und 15 Jahre alt. Wie die Opfer waren auch sie Schüler der betroffenen Schule in Tacloban City. Woher sie die Waffen haben, steht noch nicht fest. Ebenso wenig wie die Hintergründe der Tat. Österreichs Onlinehändler rechnen mit weniger Umsatz durch die Paketsteuer. Die Paketmenge werde deutlich geringer ausfallen, denn es werde wohl weniger kleine Online-Bestellungen mit einem geringen Produktwert geben, heißt es etwa vom Otto-Versand Österreich. Inklusive Umsatzsteuer beträgt die Abgabe 2,40 Euro. In Salzburg steht die Porsche-Villa offenbar vor dem Verkauf. Das Anwesen wird über das französische Luxusimmobilienportal Le Figaro Properties für 12,7 Millionen Euro angeboten. Ein Porsche-Immobilienmanager sagt dazu, es stimme, dass es Überlegungen gibt, endgültig fixiert sei es aber noch nicht. 9 Stunden noch bis zum WM-Schlager Österreich gegen Argentinien. Wer das Match am Abend nicht zu Hause auf der Couch schauen will, hat heute einige Möglichkeiten für Public Viewing. Mit 3 Reporterin Theresa Eder.
16: Ob direkt am Wasser in Linz, in der Olympia World in Innsbruck, unter dem Wiener Donauturm, in einem Grazer Kinosaal oder in den Stadien von Austria Wien, Sturm Graz oder Salzburg. Mitgefiebert wird heute im ganzen Land. Und nachdem schon am Mittwoch um 6 Uhr früh so viele Lokale komplett voll waren, rechnen die Wirte und Veranstalter auch heute wieder mit einem enormen Andrang. Sie sehen sich aber bestens vorbereitet. Die Voraussetzungen für einen gelungenen Fußballabend sind also gegeben. Gutes Wetter und Anpfiff um 19 Uhr.
15: Damit gleich weiter zu Carmen Schüssling.
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17: Ja, kurz nach 10 am Vormittag und wir haben schon an 2 Orten in Österreich 30 Grad, nämlich in Güssing und in Bad Gleichenberg. Am Nachmittag sind es dann bis zu knapp 35 Grad, auch im Westen. Und an diese tropischen Temperaturen können wir uns schon mal gewöhnen. Die Beschäftigung beschäftigen uns nämlich noch die ganze Woche. In Richtung Wochenende legen sie sogar noch weiter zu. Die Hitzewelle ist also gekommen, um zu bleiben. Ganz ohne Gewitter verläuft die aber nicht. Heute bilden sich nur ein paar Gewitter, einzelne können kräftig werden und möglich sind die quasi überall. Am ehesten erwischt euch ein Gewitter heute in Kärnten, in der Steiermark und im Mühl- und Waldviertel. Ist hier der schnellste Verkehrsservice Österreichs. Aline, im Burgenland wird gearbeitet.
4: Ja, grundsätzlich übrigens Respekt an alle, die bei den Temperaturen draußen arbeiten. Jetzt gesperrt die S7, die Fürstenfelder Schnellstraße. Und zwar ganz genau der Tunnel Rudersdorf in beiden Richtungen wegen Arbeiten. Ihr werdet bis 19 Uhr über die B65 umgeleitet. Und in der Steiermark auf der A2, der Südautobahn Richtung Klagenfurt, wird zwischen Hartberg und Bad Waltersdorf auch gearbeitet. Ein Fahrstreifen ist frei, deswegen 10 Minuten mehr Fahrzeit.
18: Kommt gut ans Ziel.
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17: Yes, was passt zum Arbeiten wie eine kalte Dusche im Sommer? Na, beste Ö3-Musik natürlich. Der Police gleich und Michael Patrick Kelly läuft schon.

0: Frage heute, wo schaut ihr Österreich gegen Argentinien? Also auf U3 geht's auf alle Fälle. Wir haben unseren Mann für euch im Stadion in Dallas. Daniel Kulowitz, ihr seid also live mit dabei.
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0: Daumen sind sowas von gedrückt. Und wir wärmen uns schon mal ein bisschen auf. We weren't born. Bon Jovi sind gleich bei uns. Teddy Swims und jetzt Dermot Kennedy hier für drei. Beste drei Musik halt. 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
24: 10:30 Uhr, das ist der schnellste Verkehrsservice Österreichs hier für drei. Aline, wir sind bei einer Baustelle in Kärnten.
25: Da verliert ihr nämlich eine Viertelstunde auf der A2 der Südautobahn Richtung Italien zwischen Wolfsberg Nord und St. André. Da gibt es einen einspurigen Baustellenbereich. Und in der Steiermark 10 Minuten mehr Fahrzeit, auch vor einer Baustelle auf der A2 der Südautobahn Richtung Klagenfurt zwischen Hartberg und Bad Waltersdorf.
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0: bisschen durchschnaufen am Montagvormittag hier für drei, an die neue Woche gewöhnen, mal die Pläne und To-Dos durchgehen und vielleicht schon an den Urlaub denken. Sehr sympathisch, Andi Herzog heute mit drei weg auf die Frage, was er so frühstückt, weil er muss ja für heute Abend Österreich gegen Argentinien super fit sein, oder?
1: Und darum frühstücke ich alles, was das Hotelbuffet hergibt.
0: Und nicht anders. Also da geht schon mal ein Croissant extra. Und dieser Traum 90er hier für drei. Das sind Sixpence None the Richer mit

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1: 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Wir gönnen uns gleich eine halbe Stunde beste Ö3-Musik. Die Red Hot Chilis, Red Hot Chili Peppers sind dabei und Leonie. Und das ist Elise Pelzenmeier. Es ist 11 Uhr.
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1: Jetzt ist es fix. Der britische Premier Keir Starmer hat vor kurzem seinen Rücktritt angekündigt. Starmer erklärt, seine Partei habe ihn dazu aufgefordert und er werde diesem Wunsch Folge leisten.
25: I have heard the answer of my parliamentary party to that question and I accept that answer with good grace.
1: Das Wohl Großbritanniens stehe bei jeder seiner Entscheidungen an erster Stelle und deshalb werde er als Chef der Labour-Partei zurücktreten, sagt Starmer.
25: Every decision I've taken has been about putting the country I love first. That is why I will resign as leader of the Labour Party.
0: Starmer wird auch als Regierungschef abtreten, allerdings erst, sobald die Nachfolge geregelt ist. Als aussichtsreichster Kandidat gilt der bisherige Bürgermeister von Manchester, Andy Burnham. Zimmerbrand in der Nacht in Schwarzach in Vorarlberg. Der Hausbesitzer war gerade auf der Terrasse und hat einen lauten Knall gehört. Im Untergeschoss hat er dann Feuer entdeckt, das er mit seinem Nachbarn eindämmen konnte. Beide sind mit Verdacht auf Rauchgasvergiftung ins Krankenhaus gebracht worden. Laut Polizei dürfte ein Akku oder ein Elektrogerät den Brand ausgelöst haben. In dieser Woche macht die Formel 1 wieder Station in der Steiermark. Die Campingplätze rund um den Red Bull Ring in Spielberg sind voll und auch die Einsatzkräfte stehen bereit. So ist etwa das Rote Kreuz mit 400 Kräften aus verschiedenen Bundesländern in Spielberg im Einsatz, sagt Bezirksrettungskommandant Bernd Peer.
2: Wir sind im Einsatz von Donnerstag in der Früh bis Montag in der Früh, beziehungsweise am Rennsonntag haben wir natürlich die meisten Personen im Einsatz. Aber in Summe sind wir über 400 Leute, was da mithelfen.
0: Da es vorerst zu heiß bleibt, rät das Rote Kreuz Besuchern und Besucherinnen genug zu trinken und sich mit Sonnencreme einzuschmieren. Und eine Rekordmenge von 2,7 Tonnen Kokain hat die Polizei in Australien jetzt beschlagnahmt. Die Drogen waren in großen Plastikboxen auf einem Grundstück in der Nähe von Sydney vergraben. Es handelt sich um den größten Kokainfund in der Geschichte Australiens. Und jetzt zu Michi Mattern.
3: Das Ö3-Wetter. Sonne, Hitze und Gewitter prägen den Wochenstart im ganzen Land. 32 Grad jetzt schon in Güssing und die Höchstwerte liegen heute Nachmittag zwischen 28 und 35 Grad. Im größten Teil Österreichs bleibt es dabei überwiegend sonnig und trocken, aber nicht überall. In den nächsten Stunden entstehen nämlich stellenweise mächtige Quellwolken und die bringen übers Land verteilt ein paar Regenschauer und Gewitter, die in der schwülen Luft heftig sein können. In den nächsten Tagen geht es ähnlich weiter mit viel Sonne und einzelnen Gewittern. Morgen und übermorgen gehen die Temperaturen dabei ein bisschen zurück. In Richtung Wochenende wird es dann aber rekordverdächtig heiß.
0: Ö3 ist hier mit dem schnellsten Verkehrsservice Österreichs. Es geht wieder nach Kärnten, Aline.
4: Da steht ihr nämlich wegen Mäharbeiten im Stau. Ein Fahrstreifen ist blockiert auf der A2 der Südautobahn Richtung Italien zwischen Wolfsberg Nord und St. André. Und deswegen der Zeitverlust.
0: Kommt gut ans Ziel.
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0: Genau so schaut's aus. Wir begleiten euch im Auto, im Büro, am Weg zur Kaffeemaschine mit den Songs, die ihr euch von uns wünscht. Gleich Taylor Swift, die Red Hot Chili Peppers und jetzt Leonie. Wir spielen eine halbe Stunde durch. Susi Zuschmann hier. Hi.
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13: 30, Höhe 30 hier mit dem schnellsten Verkehrsservice Österreichs. Aline, wir sind in der Steiermark.
14: Auf der A9 der Pyrnautobahn Richtung Linz nämlich, da ist der Kleinalmtunnel gesperrt. Im Tunnel hat ein LKW eine Panne, also hier am besten die Dauer der Sperre abwarten. Und in Kärnten dauert es eine Viertelstunde länger wegen Mehrarbeiten auf der A2 der Südautobahn Richtung Italien zwischen Wolfsberg Nord und St. André.
13: Kommt gut ans Ziel.
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0: Klima läuft im Auto, Ventilator auf Maximum im Büro. Und die Pet Shop Boys hier für drei. Montag, fast schon Mittag, die ersten To-Dos sind erledigt. Wer freut sich auf heute Abend? Es wird super.
1: Hallo, hier ist David Alaba. Danke für die wirklich tolle Unterstützung. Drückt uns die Daumen für die WM. Danke.
0: Na, sowas von. Mach mal. Wir drücken durch und um 19 Uhr geht's los mit dem Spiel. Österreich gegen Argentinien. Und jetzt mal, wir hören die neue von Becerra und Jaus. Clash Kreuz Bier hier auf Ö3.
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25: 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Es ist Montagmittag. Los geht's mit dem Hitstorm. Und der steht für die beste Musik. Wir spielen Harry Styles, American Girls, gleich nach Elise Pelzelmeier. Es ist 12 Uhr.
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27: Großbritanniens Premier Keir Starmer tritt zurück. In der Downing Street in London hat er am Vormittag seinen Rücktritt angekündigt. Seine Partei habe ihn dazu aufgefordert, so Starmer.
0: I have heard the answer of my parliamentary party. I will resign as leader of the Labour Party.
27: Starmer zieht sich also zurück, sowohl als Parteichef von Labour als auch als Premierminister. Ö3-Korrespondent Jörg Winter in London. Wie sieht denn jetzt der genaue Fahrplan aus?
1: Nun, Starmer tritt nicht sofort zurück. Es wird eine Übergangszeit geben. Am 9. Juli sollen die Kandidaten für seine Nachfolge feststehen. Gibt es nur einen Kandidaten, dann wird es keine Kampfabstimmung geben. Und Starmer übergibt am 9. Juli das Amt an Andy Burnham, seinen Herausforderer, der längst feststeht. Gibt es mehrere Kandidaten und eine Führungswahl, dann wird sich das über den Sommer hinziehen und Starmer übergibt sein Amt im September.
27: Und Jörg, wird Burnham die parteiinterne Führungsdebatte bei Labour beenden können?
1: Die Diskussion um die Parteiführung, die kann Andy Burnham beenden. Er ist als Bürgermeister von Manchester populär. Die wichtige Frage aber ist, kann er den Absturz von Labour bei den Wählerinnen und Wählern beenden? Denn das ist ja letztlich der Grund, warum man Keir Starmer nicht mehr will. Burnham ist hemdsärmelig, er ist ein guter Kommunikator, er hat politischen Instinkt, alles das, was Starmer gefehlt hat. Aber er erbt genau dieselbe wirtschaftliche Misere, eine Wirtschaft, die nicht wächst, steigende Lebenshaltungskosten und ein Wahlvolk, das eben immer ungeduldiger wird.
27: Ö3-Korrespondent Jörg Winter in London. Kurz nach Starmers Rücktrittserklärung hat der Chef der rechtspopulistischen Partei Reform UK, Nigel Farage, Neuwahlen gefordert. Darf die Regierung private Chats auf Messenger-Diensten wie WhatsApp und Signal überwachen? Diese Frage beschäftigt heute den Verfassungsgerichtshof in einer öffentlichen Verhandlung. Zur Bekämpfung von Terrorismus hat die Dreierkoalition dazu bereits im Vorjahr ein Gesetz beschlossen. Die Oppositionsparteien FPÖ und Grüne befürchten ein enormes Missbrauchspotenzial. Ö3-Reporterin Petra Bichler berichtet.
2: FPÖ und Grüne präsentieren sich heute vor dem Verfassungsgerichtshof in ungewohnter Einigkeit gegen die Messenger-Überwachung. FPÖ-Generalsekretär Christian Hafenecker.
3: Wir sind jedenfalls dagegen, dass die gesamte Bevölkerung unter Generalverdacht gestellt wird und dass die Republik sozusagen wirklich alle höchst privaten Geheimnisse aller Bürger auslesen kann, wenn sie das möchte.
2: Alma Sadic, grüne Verfassungssprecherin.
4: Diese Software, die man zukaufen muss, es wurde heute auch noch bestätigt, dass sie natürlich von anderen privaten Unternehmen zugekauft werden kann und dass dann alle Daten bei diesen privaten Unternehmen sind, das halte ich für äußerst gefährlich und nicht verfassungskonform.
2: Ganz anders sieht das etwa DSN-Chefin Silvia Meyer. Sie erläutert heute bei der öffentlichen Verhandlung den Höchstrichtern, dass die Messenger-Überwachung unverzichtbar sei, gerade zur Aufklärung schwerer Straftaten im Terrorismus- und Spionagebereich.
27: Ein besseres Angebot für berufstätige Studierende. Das ist ein Punkt, den Wissenschaftsministerin Eva-Maria Holzleitner an den Universitäten umsetzen will. Dazu soll ein Teilzeitstudium eingerichtet werden. Ö3-Reporterin Eva Haslinger berichtet.
5: Fast 70% der Studierenden arbeiten neben dem Studium. Die Lehrpläne der Universitäten nehmen darauf aber nicht ausreichend Rücksicht. Wissenschaftsministerin Eva-Maria Holzleitner, SPÖ.
6: Deshalb ist es wirklich Zeit für ein Teilzeitstudium. Nicht die Menschen sollen sich an das Hochschulsystem anpassen, sondern das Hochschulsystem muss sich an Menschen und Lebensrealitäten anpassen.
5: Verbesserungen will die Ministerin auch für die Beschäftigten an den Universitäten.
6: Ich will die ausufernde Befristungspraxis beenden.
5: Konkret soll der Paragraph 109 des Universitätsgesetzes gestrichen werden. Er regelt die Befristung von Arbeitsverhältnissen. Stattdessen soll das reguläre Arbeitsrecht herangezogen werden. Wann all das konkret umgesetzt wird, ist noch offen. Die Details müssen erst ausverhandelt werden.
27: Bis zu 5 Millionen Jahre alte Vormenschenknochen werden jetzt in Wien untersucht. Die Analysen könnten etwa zeigen, wie der aufrechte Gang entstanden ist. Gefunden wurden die Knochen von einem österreichischen Forschungsteam bereits vor 20 Jahren in Äthiopien. Robert Schäppel berichtet.
24: 3 bis 5 Millionen Jahre alt sind diese Knochen und fallen damit exakt in jene Phase, als sich die Vorläufer des modernen Menschen aufgerichtet haben und fortan auf 2 Beinen unterwegs waren, sagte Anthropologe Gerhard Weber von der Uni Wien.
28: Dieser Oberschenkel, den wir da haben, der ist aus dieser ganz spannenden Periode, wo wir uns Aufschlüsse erwarten, wie diese Zweibeinigkeit vielleicht entwickelt wurde.
24: Bis Mitte nächsten Jahres ist mit ersten Ergebnissen zu rechnen. In welche Richtung die Story gehen wird, lässt sich aber jetzt schon absehen, sagt der Anthropologe Bernd Viola.
29: Da sind ganz viele, mindestens 3 oder 4 verschiedene Arten herumgelaufen in Ostafrika, die wahrscheinlich auch sehr nahe beieinander gelebt haben.
24: Viola hält es für wahrscheinlich, dass sich diese Vormenschen auch vermischt und vielleicht sogar gemeinsam Nachkommen gezeugt haben.
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27: Österreichs Fußballnationalteam trifft heute auf Titelverteidiger Argentinien. Ö3-WM-Reporter Daniel Kulowitz in Dallas in Texas. Auch für den ÖFB-Trainer ist das heute ein ganz besonderer Tag.
7: Spiel Nummer 47 auf der ÖFB-Betreuerbank wird für Ralf Rangnick wohl ein ganz spezielles. Von der Energie, von der Laufbereitschaft und Überwindung her wird sein Team
8: am obersten Level spielen müssen, vielleicht sogar auch die beste Leistung zeigen müssen, die wir in meiner Amtszeit bisher gezeigt haben.
7: Und dann wäre da immer noch der unberechenbare Faktor Nummer 10 auf der anderen Seite bei Argentinien.
8: Klar, sie haben mit Messi wahrscheinlich den besten Spieler, den es bis heute jemals gegeben hat. Und wir müssen zeigen, dass wir eine der besten Teams, eine der besten Mannschaften sind bei dieser WM.
7: Rangnick hat die Aufstellung seinen Spielern bereits gestern verraten. Wir werden die Starting Eleven erst knapp vor Spielbeginn erfahren. Es wird wohl gegenüber dem Jordanien-Spiel zu Veränderungen kommen.
27: Das Match Österreich gegen Argentinien beginnt um 19 Uhr unserer Zeit. Wir berichten natürlich live. Unsere Ö3-Sondersendung zum Match startet schon um 18 Uhr. Und jetzt zu Michi Mattern.
9: Das Ö3-Wetter. Bei sonnig teils gewittrig, heiß und drückend schwül geht's heute Nachmittag weiter, wobei im Großteil Österreichs der Sonnenschein überwiegt. Aber eben nicht überall, denn stellenweise bilden sich Regenschauer und Gewitter. Erste Schauer gibt's auch schon im Mühlviertel, im Jogland und auf der Gerlitzen, hier mit Blitzen. Die Temperaturen sind weiterhin hochsommerlich, wenn auch nicht mehr ganz so extrem wie am Wochenende. Höchstwerte heute 28 bis 35 Grad. Morgen Dienstag gehen sie noch 1-2 Grad zurück, sonst ändert sich wenig. Es gibt einiges an Sonne, am Nachmittag aber auch ein paar Gewitter, die kräftig sein können.
27: Auf die Straßen jetzt, der Dreistier. Mit dem schnellsten Verkehrsservice Österreichs. Kerstin, es gibt ein Problem in Wien.
10: Ja, eine der wichtigsten Verbindungen ist gesperrt. Wir sind auf der Tangente Richtung Kagran, der Stadtlauertunnel. Der ist wegen der Arbeiten nach einem Unfall noch für mindestens eine Stunde gesperrt. Der Stau hat sich irrsinnig rasch aufgebaut, geht jetzt schon bis über die Gürtelabfahrt zurück und es wird wahrscheinlich noch mehr. Ausweichen großräumig, wenn geht. Etwa über die Reichsbrücke und über die Wagramer Straße. Aber auch das wird wahrscheinlich in der nächsten Zeit verstopft sein. Also wirklich viel Geduld jetzt in Wien. Sonst läuft's gut, Gott sei Dank.
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27: Los geht's mit der besten Musik. Mahlzeit.
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0: Gerd aus der Steiermark.
1: Habt Spaß und Freude bei dem, was macht. Auch Argentinien ist zum Schlagen.
0: Heute ab 18 Uhr geht's schon los mit dem Daumendrücken hier auf Ö3. Und die Fußballparty gibt's jetzt schon.

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11: Ihr seid mit Ö3 unterwegs. Hier ist der schnellste Verkehrsservice Österreichs. Es läuft eigentlich ganz gut, nur nicht in Wien, Kerstin.
12: Auf der Tangente ist weiterhin der Stadtlauertunnel wegen der Arbeiten nach einem Unfall gesperrt. Richtung Kagran ist das. Das Ganze wird voraussichtlich noch eine halbe Stunde dauern. Der Stau geht jetzt schon zurück bis zum Verteilerkreis Favoriten. Also da braucht ihr wirklich viel Geduld. Ausweichen ist möglich, entweder über die Donaustadtstraße oder großräumig über die Reichsbrücke und die Wagramer Straße. In Niederösterreich gibt es einen Unfall auf der A2 Richtung Wien nach dem Knoten Sebenstein. Da ist die rechte Fahrspur blockiert. Stau gibt es da im Moment aber nicht. Und auf der A21 Richtung Wien zwischen dem Knoten Vösendorf und Brunn gibt es nach einem Unfall, da ist die baulich getrennte linke Fahrspur blockiert und es gibt schon Stau, deshalb am besten auf der rechten Fahrspur bleiben.
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0: schön. Lenny Kravitz am Samstag auf der Burg Cham, schreibt uns die Carina. Ja, es war fantastisch. Ich war auch da. Er ist einfach der Inbegriff von cool, stimmlich, top beieinander, die Band auch mega, Location sowieso, Stimmung top. Und die Carina schreibt, liebes Ö3-Team, bitte spielt mir von ihm seinen Lieblingssong. Na klar, mach mal.
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13: Hier ist der 3 in der nächsten halben Stunde mit Olivia Rodrigo.
16: Wenn ihr ein broken heart habt oder euch mental schlecht geht, Olivia hören, dass sie hielt alles, wirklich.
13: Sie heilt gleich mit Drop Dead und Italo Disco auch dabei. Aber zuerst zu Elise Pelzelmeier. Es ist 13 Uhr.
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18: Aus Österreichs Gefängnissen sollen 500 Häftlinge entlassen werden. Das hat Justizministerin Anna Sporer von der SPÖ angekündigt. Jetzt gibt es erste Details aus dem Justizministerium, welche Häftlinge da genau entlassen werden sollen. Beate Tomasowitsch.
19: Die erste Gruppe betrifft Insassen, die zu Haft von bis zu 9 Monaten verurteilt wurden. Bei Wohlverhalten sollen sie schon nach 3 Monaten entlassen werden können. Die zweite Gruppe sind Häftlinge mit bis zu 18 Monaten unbedingter Haft. Sie könnten nach 6 Monaten entlassen werden. Für Häftlinge mit einer längeren Haftstrafe ist eine Halbierung der Strafe angedacht und sie müssen sich im Entlassungsvollzug befinden. Die ÖVP zeigt sich zu den Vorschlägen gesprächsbereit, legt aber gleichzeitig eine rote Linie fest, sagt Clubobmann Ernst Gödel.
20: Von uns gibt es ein klares Stopp, wenn es um die Sicherheit der Menschen geht, die damit auch gefährdet werden könnte.
19: Jede Maßnahme, die dazu führe, den Strafvollzug zu entlasten, sei zu begrüßen, sagt Veronika Hofinger vom Institut für Kriminalsoziologie.
21: 500 ist besser als gar nichts. Besser wäre noch, wenn es Richtung 1 bis 2.000 Insassen ginge, also schon noch deutlich mehr.
19: Der Strafvollzug im jetzigen Zustand sei ein Sicherheitsrisiko.
18: Im ersten Halbjahr sind in Österreich weniger Unternehmen pleite gegangen. Die aktuelle Insolvenzstatistik von KSV von 1870 zeigt einen Rückgang von 3%. Im Tourismus hingegen ist die Zahl der Insolvenzen gestiegen. Maria Kern aus unserer Wirtschaftsredaktion, was sind denn die Gründe dafür?
22: Zunächst einmal muss man da zwischen der Gastronomie und den Beherbergungsbetrieben unterscheiden. Die Insolvenzen sind nämlich in der Gastronomie um rund 10% gestiegen, aber in der Hotellerie um 2% zurückgegangen. Da zeigt sich laut Experten, dass sich viele Gäste den Urlaub an sich noch leisten, aber es wird eben bei Restaurant- oder Kaffeehausbesuchen gespart.
18: Auch der Personalmangel wird von Experten als Mitgrund für die steigenden Insolvenzen in der Gastronomie genannt.
22: Wenn es zu wenig Personal gibt, schränken viele Lokale die Öffnungszeiten ein. Die Fixkosten wie etwa die Miete bleiben aber gleich oder nahezu gleich hoch. Weniger Umsatz und gleichbleibende Kosten, das geht sich dann am Ende eben bei manchen nicht mehr aus. Eines muss man aber auch noch sagen, man kann trotz der steigenden Insolvenzzahlen nicht von einem generellen Gastrosterben sprechen. Denn wenn ein Lokal zusperrt, sperren in der Regel im Schnitt zwei neue wieder auf.
0: Die Diskussion über ein neues Fußballnationalstadion nimmt wieder Fahrt auf. Kanzler Christian Stocker von der ÖVP zeigt sich in den USA vor dem Österreich-Argentinien-Match in Dallas in der Frage zuversichtlich. Allerdings, woher das Geld dafür kommen soll, das lässt auch der Kanzler offen. Für Ö3 Katja Adhofer.
1: Der Kanzler hat bei seinem US-Trip ein Versprechen mit im Gepäck. In der ewigen Diskussion um ein neues Nationalstadion werde man eine Lösung finden, sagt Christian Stocker von der ÖVP in Dallas vor Medienleuten. Und bei Sky Sport Austria meint er:
2: Natürlich ist es so, dass dieses neue Stadion dem entspricht, was moderner Fußball benötigt. Und wir sehen Spitzensport, Breitensport. Fußball hat in Österreich einen Stellenwert. Wir werden uns diesem Thema nicht verschließen.
1: Stocker sagt aber auch:
2: Wir leben in Zeiten knapper Budgets, sehen aber natürlich die Notwendigkeit einer entsprechenden Spielstätte für die Nationalmannschaft. Das heißt, wir haben einmal mehr die Quadratur des Kreises.
1: Und so begrüßt zwar auch Vizekanzler Andreas Babler von der SPÖ, dass Kanzler Stocker nun so klare Worte zum Bau eines neuen Nationalstadions gefunden habe, verweist aber auf eine entsprechende Gegenfinanzierung und eine nötige Absicherung der Sportförderung.
0: Und jetzt zu Michi Mattern.
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24: Es ist weiterhin absolut hochsommerlich im Großteil Österreichs, überwiegend sonnig und sehr heiß. 33 Grad aktuell schon wieder in Bludenz, 32 in Innsbruck, Linz, Krems und Graz. In der schwülen Luft bilden sich jetzt aber doch auch einige Quellwolken und stellenweise Regenschauer oder Gewitter. Erste Blitze derzeit etwa nördlich von Linz und bei Bad Waltersdorf. Die können vereinzelt sogar heftig ausfallen mit wolkenbruchartigem Regen, Sturmböen und kleinräumigen Überflutungen. In den nächsten Tagen rollt die Hitzewelle weiter. Mitte der Woche geht die Gewittergefahr sogar etwas zurück. Und in Richtung Wochenende wird es dann immer heißer. Da könnten sogar Juni-Rekorde fallen.
0: Auf die Straßen jetzt. Ö3 ist hier mit dem schnellsten Verkehrsservice Österreichs. Wir sind in Wien. Sperre aufgehoben. Kerstin Obermeier.
25: Auf der Tangente Richtung Kagran. Der Stadtlauertunnel ist wieder offen. Die Unfallstelle ist geräumt. Aber es gibt immer noch Stau. Bis zum Absbergtunnel zurück. Eine halbe Stunde plus. Und das wird jetzt langsam besser. Auf der A22 Richtung Wien zwischen Korneuburg-Ost und Strebersdorf melden uns Ö-Driver Behinderungen nach einem Unfall. Und sehr mühsam gerade in der Steiermark auf der A9 Richtung Linz bei Übelbach. Vor dem Kleinalmtunnel gibt es Blockabfertigung und Stau und bis zu 30 Minuten mehr Fahrzeit.
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0: Habt einen schönen Montagnachmittag.

0: Die Average Melissa im Hitstorm auf Ö3. Es ist gleich 13:30.
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0: Auf die Straßen jetzt und zu Bus und Bahn. Hier ist der 3 mit dem schnellsten Verkehrsservice Österreichs. Kerstin, wir schauen zur Weststrecke.
21: Die E-Weststrecke ist voraussichtlich bis 14:30 zwischen Reckerwinkel und Tullnerbach-Pressbaum unterbrochen. Da ist nach einem Unfall eine Brücke beschädigt. Ein Schienenersatzverkehr mit Bussen wird gerade eingerichtet. Und die äußere Asbankbahn ist bis 22 Uhr bei Edlitz-Grimmenstein wegen eines Schadens am Gleis unterbrochen. Zwischen Scheiblingskirchenwart und Asbankmarkt fahren da ersatzweise Busse für euch.
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Wieso ist es beim Cristiano Ronaldo immer so sauber daheim? Weil er kein Messi ist. Schlechte Gags. Danke, Dani. Dafür gute Musik im Hitstorm auf Ö3.

0: Nimmer lang. Es sind noch 5 Stunden.
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0: Hier ist der 3. In dieser Stunde wird wieder gehitbattelt. Und wie das klingt, wenn David Guetta Piano spielt und Jennifer Lopez singt, hört ihr gleich. Jetzt ist Elise Pelstenmeier dran. Es ist 14 Uhr.
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0: Einen großen Betrugsfall mit Wartungen von Thermen und Gasheizungen hat die Polizei in Wien jetzt aufgedeckt. Der bisher bekannte Gesamtschaden liegt bei rund 1,2 Millionen Euro. Ö3-Reporterin Ulrike Dobesch.
25: Die Verdächtigen sollen bei Wartungsterminen notwendige Reparaturen und defekte Geräte an Gasheizungen und Thermen vorgetäuscht haben. Kassiert wurde zum Teil im Voraus, Arbeiten nicht oder nicht fachgerecht erledigt. Mehrere Betrugsopfer sind der Polizei bekannt, die schließt weitere nicht aus. 4 Verdächtige gibt es, sie sind teils miteinander verwandt. Die Beschuldigten sollen außerdem immer wieder Firmen gegründet und rund 650.000 Euro beiseite geschafft haben.
0: Andy Burnham will den scheidenden britischen Premierminister Keir Starmer beerben. Das hat der frühere Bürgermeister von Manchester nach der Rücktrittsankündigung Starmers mitgeteilt. Keir Starmer hat heute angekündigt, dass er sich als Parteichef von Labour, also auch als Premierminister, zurückziehen wird. Hitze im Flugzeug hat am Frankfurter Flughafen für einen Rettungseinsatz gesorgt. Mehrere Passagiere haben sich unwohl gefühlt und mussten behandelt werden. Das bereits vollbesetzte Flugzeug ist mit mehr als einer Stunde bei hochsommerlichen Temperaturen auf dem Vorfeld gestanden. Und das WM-Match Österreich gegen Argentinien ist heute auch beim Public Viewing bei einer 26 Meter hohen Lionel Messi-Statue zu sehen. In der argentinischen Kleinstadt Cutralco ist die riesige Messi-Statue jetzt eingeweiht worden. Die 70 Tonnen schwere Statue zeigt den Fußball-Megastar kniend mit erhobener Jubelfaust im Nationaltrikot. Und jetzt zu Michi Mattern.
1: Das Ö3-Wetter. Als sonnig, teils gewittrig geht es in den nächsten Stunden weiter, wobei es im Großteil Österreichs erfreulicherweise trocken bleibt. Einzelne Gewitter können durchaus heftig sein mit wolkenbruchartigem Regen und kleinem Hagel wie vor kurzem auf der Lassnitzhöhe. Hier hat es mit dem Gewitter auf 21 Grad abgekühlt. Meist ist es aber auch heute wieder brütend heiß. 34 Grad aktuell schon wieder an der Ö3-Wetterstation in Bad Deutsch-Altenburg. Und ein Ende der Hitzewelle ist frühestens in einer Woche in Sicht. Bis dahin geht es jeden Tag über 30 Grad. Am Wochenende könnten sogar Juni-Rekorde fallen. Da sind stellenweise Höchstwerte um die 38 Grad möglich.
2: 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Wir starten aber jetzt auf den Straßen in Oberösterreich, Kerstin.
3: Da wird gearbeitet bei einem Pkw-Brand auf der A1 Richtung Salzburg zwischen Alhaming und Sattlet. Da ist nur die Überholspur frei. Es gibt kurze Verzögerungen. In Niederösterreich, die B44 ist zwischen Reckerwinkel und der Anschlussstelle Pressbaum gesperrt. Da hat ein LKW mit seinem Ladekran die Eisenbahnbrücke touchiert. Ein Statiker muss jetzt die Brücke untersuchen. Am besten, ihr weicht über die Anschlussstelle St. Christophen aus. Für den Bahnverkehr heißt das, die Weststrecke ist voraussichtlich bis um 14.30 Uhr zwischen Reckerwinkel und Tulnerbach-Pressbaum unterbrochen. Es gibt einen Schienenersatzverkehr mit Bussen. Und die äußere Aspangbahn, die ist bis 22 Uhr bei Edlitz, Grimmenstein wegen eines Schadens am Gleis unterbrochen. Zwischen Scheiblingskirchen-Wart und Aspang-Markt fahren da ersatzweise Busse.
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0: John Bon Jovi ist stimmlich wieder fit. 4 Jahre nach seiner Stimmband-OP geht's wieder und im Juli geht's auf Tour.
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2: Hallo, ich bin's Milena aus Gouda und ich wünsche unseren Fußballburschen viel Glück und hart zu sein.
0: Da schließen wir uns an. Was sind denn eure Tipps für heute Abend?
3: 2-2 sage ich. Ich glaube einfach, dass wir schon eine richtig gute Mannschaft haben. Argentinien ist natürlich auch stark, aber ich denke, dass wir da schon 2-2 rausholen.
4: 3-1 für Österreich. Österreich hat bis jetzt gut gespielt, gute Leistung geliefert und ich glaube an unsere Jungs.
5: Ehrliche Meinung?
6: Oder mit Österreich-Brille?
5: Österreich-Brille würde ich sagen, 2-1 wird es Österreich. 2-1, irgendwie schaffen wir das schon.
6: Und ehrliche Brille,
5: bro, 3-0, ja, würde ich schon sagen.
0: Okay, also mit uns seid ihr schon ab 18 Uhr live dabei und jetzt stimmen wir uns ein mit einer absoluten Stadionhymne und ihr entscheidet, welche wir gleich hier spielen im Hitstorm auf Ö3.

Sweet From Desire oder Seven Nation Army. Ihr entscheidet, und zwar jetzt unter 0800 600 600. Anrufen oder Sprachnachricht schicken. Siegersong gibt es in einer halben Stunde hier mit Stormappel 3.

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0: 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Kerstin.
12: In Tirol auf der A12 Richtung Bregenz zwischen dem Ropener Tunnel und Ims steht im Baustellenbereich ein defektes Auto. Da gibt es auch schon Stau und deshalb wird der Verkehr jetzt vor dem Tunnel angehalten. Im Burgenland auf der A4 ist der Autobahnzubringer Weidengolz wegen der Arbeiten nach einem Unfall gesperrt. Da ist der Rettungshubschrauber im Einsatz. Ausweichen ist großräumig über die Anschlussstelle Neusiedl möglich. In Oberösterreich auf der A1 Richtung Wien zwischen Alhaming und Sattlet gibt es Arbeiten nach einem Fahrzeugbrand, da ist nur die Überholspur frei, Stau 10 Minuten Zeitverlust. Und Niederösterreich, die B44 ist zwischen Reckerwinkel und der Anschlussstelle Pressbaum weiter gesperrt, da ist ja ein LKW mit seinem Ladekran gegen die Eisenbahnbrücke geprallt. Der Statiker muss sich die Brücke anschauen, am besten über die Anschlussstelle St. Christophen ausweichen. Und für die Bahnfahrenden heißt das, die Weststrecke ist voraussichtlich bis um 15 Uhr zwischen Reckerwinkel und Tulnerbach-Pressbaum unterbrochen. Da gibt es einen Schienenersatzverkehr mit Bussen.
0: Wir sind voll im WM-Fieber. Ich meine, die Kerstin nicht, weil die geht heute am Abend mit dem Hund Gassi. Und
12: genau,
0: dann,
12: first things first.
0: Serien schauen. Aber auch wenn euch Fußball wurscht ist, die Songs sind lässig. Ihr entscheidet, welchen wir gleich spielen. Entweder Freed from Desire, gleich hier im Hitstorm auf Ö3, oder Seven Nation Army. Zwei Stadionhymnen und ihr entscheidet. Michael, was sagst du dazu?
13: An so einem Tag wie heute müsst ihr beide spielen, bitte.
0: Ja, stimmt eigentlich. Eigentlich hast du recht, ja.
13: Schon, nein, das Wort eigentlich gibt's nicht.
0: So, aber wenn du dich trotzdem entscheiden müsstest...
13: Ja, Nummer 1.
0: Okay. Und ihr so? 0800 600 600. Anrufen oder Sprachnachricht schicken.

0: Hallo im Ö3-Nachmittagshoch. Freed from Desire oder Seven Nation Army. Ihr habt das Hit-Battle hier im Hitstorm auf Ö3 entschieden.
1: Hallo, ich bin der Matthias aus St. Valentin und ich darf für Free from Desire stimmen und wünsche Österreich jetzt sehr viel Glück gegen Argentinien. Mein Tipp ist 3-1 für uns.
2: Ich würde mir gerne Seven Nation Army anhören.
3: Hallo, ich wähle Seven Nation Army, bitte.
0: Okay.
3: Because it's awesome.
0: Und das finden insgesamt 70% von euch online und am Telefon. Und deshalb jetzt die Stadionhymne Seven Nation Army von den White Stripes auf Ö3.

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10: Ö30 hier am Montagnachmittag. Knallpakt angeht gleich los. Der Andi ist in Salzburg unterwegs und probiert sich heute als Brautkleidschneider. Davor geht's jetzt zu Elise Pelzenmeier. Es ist 15 Uhr.
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10: In der Gastronomie sind die Insolvenzen um 10% gestiegen. Mario Pulka, stellvertretender WKO-Tourismus-Spartenobmann, findet, dass die Gastronomie alleine die Probleme nicht stemmen kann.
12: Ich würde einmal sagen, es sollte sich die Bundesregierung endlich was einfallen lassen. Und man sollte mal schauen, dass man die Leute endlich entlastet, sowohl den Konsumenten und natürlich auch in der Gastronomie selbst. Aber es ist ja gerade wieder das Gegenteil passiert. Wir haben die Spirituosen wieder angehoben und das trifft natürlich die Bars und Nachtclubs und Abendbetriebe massiv. Und wenn man immer nur belastet, dann haben wir eben das, was wir jetzt sehen, nämlich massive Insolvenzen, weil es hinten und vorne nicht mehr ausgeht. Und mit jedem Betrieb gehen natürlich auch Mitarbeiter und Arbeitsplätze verloren.
10: Eine schnellere Weitergabe der gesunkenen Ölpreise an die Autofahrer, das fordert heute der ÖAMDC. Die Spritpreise in Österreich nähern sich wieder dem Preisniveau vor Ausbruch des Iran-Kriegs an. Benzin hat gestern an den Tankstellen im Durchschnitt etwa 1,6 Euro gekostet, Diesel fast 1,7 Euro. Bei einer Explosion in einem Industriegebiet in Katar sind mindestens 54 Menschen verletzt worden. 18 Menschen werden noch vermisst. Die Explosion in der Gasversorgungsanlage dürfte auf einen technischen Zwischenfall zurückzuführen sein. Und Streik auf einer der meistbesuchten Urlaubsinseln Griechenlands. Auf Santorin haben heute die Busfahrerinnen und Busfahrer gestreikt. Sie kritisieren, dass es auf der Insel nicht die Infrastruktur für die vielen Touristen gäbe. Pro Jahr besuchen etwa 3,4 Millionen Touristen die Insel. Und jetzt zu Michi Mattern.
13: Das Ö3-Wetter. Knapp 35 Grad in Bludenz, 34 in Innsbruck und Zulnach. Am Montagnachmittag bringt im Großteil Österreichs hochsommerliches Wetter mit viel Sonne und brütender Hitze. In der schwülen Luft haben sich aber vereinzelt auch Regenschauer und Gewitter gebildet. Aktuell blitzt es bei Königswiesen südlich von Hainfeld und bei Völkermarkt. Die Gewitter können stellenweise heftig sein mit Sturmböen, kleinem Hagel und Wolkenbruch. In den nächsten Tagen ändert sich wenig. Die Hitze hält sich zumindest bis Anfang nächster Woche und wird sogar noch extremer. Am Wochenende sind vereinzelt um die 38 Grad möglich.
14: Ö3 mit dem schnellsten Verkehrsservice Österreichs für Straße, Bus und Bahn mit Michi Matzke. In Kärnten ist ein Unfall passiert auf der A2 der Südautobahn Richtung Wien zwischen Felden West und Ost. Die Überholspur ist blockiert. Dann weiter auf der A2 Richtung Wien. Bei Wolfsberg ist der Gräbentunnel gesperrt. Da hat ein Auto eine Panne. Ausweichen geht da über die B70. Oberösterreich, A1 Westautobahn Richtung Salzburg zwischen Alhaming und Sattlet. Ein Fahrzeugbrand, der rechte Fahrstreifen ist gesperrt, 3 Kilometer Stau, 10 Minuten mehr. Burgenland, auf der A4 ist der Autobahnzubringer Weiden-Golz wegen der Arbeiten nach einem Unfall gesperrt. Ausweichen geht nur großräumig über die Anschlussstelle Neusiedl. Und Niederösterreich, A2 Südautobahn Richtung Wien zwischen Kottingbrunn und Bad Vöslau. Nach einem Unfall sind 2 Fahrstreifen gesperrt. B44 Neulenkbacher Straße zwischen Reckerwinkel und der Autobahnauffahrt Presse. S-Baum. Die Sperre ist aufgehoben. Gesperrt war, weil ein LKW mit seinem Ladekran gegen die Eisenbahnbrücke gekracht ist. Die Weststrecke der Bahn ist vorläufig aber noch unterbrochen zwischen Neulenkbach und Tullnerbach bei S-Baum. Das waren Ersatzbusse.
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17: Hallo, liebe Ö3-Gemeinde. Ich bin Marlene Meyer, Kleidermachermeisterin und Designerin von Das Kleid. Wir sind ein Haute Couture-Atelier in der Sulzburger Altstadt. Bei uns entstehen maßgefertigte Roben für die Sulzburger Festspiele, den Opernball, Hochzeiten und ganz viele andere besondere Anlässe. Heute dürfen wir ihn Andi Knoll als Praktikant begrüßen. Wir freuen uns. Und jetzt schauen wir einmal, wie viel Talent wirklich in dir steckt, lieber Andi. Wir sind bereit.
18: Ja, her mit dem Fingerhut.
17: Ja,
18: und
17: sowieso.
18: Los geht's, oder?
17: Geht gleich los.
18: Ich fange mal an, ich wasche mir mal die Hände, oder?
17: Ist alles echt.
18: Du hast gerade eine Amaryl gegessen.
17: Olben die Hände waschen, bitte, weil wir arbeiten mit so viel weißer Stoff und wir möchten da nichts.
18: Hochzeitssaison ist auch. Also ich würde sagen, Brautkleid bleibt Rotkraut. Einen schönen Montagnachmittag aus Salzburg. Hits.

0: Andi Knoll.
1: Andi Arbeit.
2: Schon dabei am Schneidermeistertisch von der Marlene Meyer in Salzburg, direkt an der Salzach, also dein Atelier. Drunten erfrischend eiskaltes Wasser, hier herum heiß. Aber das macht nichts, oder? Das haben wir gewohnt.
3: Wir sind gewohnt, wenn es bins heiß wird, ja. Vor allem, wenn die Kleider dann kurz vorm Fertigwerden sind, dann wird es richtig heiß bei uns. Dann haben wir ein paar Nachtschichten auch noch, die was wir machen müssen.
2: Nicht mal einen Monat beginnen die Salzburger Festspiele. Wir sind mitten in der Hochzeitssaison und dazwischen gibt es den einen oder anderen Sommerball. Das heißt, du hast gerade Hochsaison, oder?
3: Wir haben tatsächlich Hochsaison. Ja, wir bereiten uns jetzt für die Salzburger Festspiele vor, weil natürlich wir eine bestimmte Vorlaufzeit brauchen, bis alles fertig wird. Und ja, wir sind im Vollen, also die Nähmaschinen laufen heiß.
2: Sehr gut, sehr gut. Wir sind bei dir am Schneidermeistertisch, und, oder heißt das so? Schneidertisch?
3: Zuschneidetisch.
2: Der Zuschneidetisch, sagen, ja. Und da liegt etwas, das kennt man auch so ein bisschen, schaut ein bisschen aus wie die Gelsenabwehr vom Fenster.
3: Na,
2: oder?
3: Bitte, Andi.
2: Na, der Stoff schon, der schwarze, der da drüber ist.
3: Das ist eine Haute Couture-Stickerei aus Frankreich.
2: Ach. Bitte. Na, drunter schon, aber drüber, das schaut wirklich
3: ein bisschen
2: so
3: mehr Wertigkeit.
2: Was? Nein, das ist ein wunderschöner Stoff. Das ist so, alle halben Zentimeter ist so ein Straßsteinchen und das ist quasi.
3: Ja, das ist wahrscheinlich sogar, also ich bestelle ja die Spitze aus Frankreich, die wird in Frankreich produziert, ja. Und das ist eine Haute Couture-Spitze. Ob die jetzt maschinell gemacht ist oder mit der Hand, kann ich da nicht sagen. Aber ich habe natürlich auch solche Kaliber, die was mit der Hand bestickt
2: werden. Was kostet da der Meter?
3: Also das aktuelle Stückchen da, was wir vor uns liegen haben, kostet der Meter ungefähr zwischen 500 und 600 Euro. Geht aber noch mehr, sehr wenn gut. Wir die Möglichkeit haben.
2: Okay, wir haben schon so eine Form, quasi einen Rücken, oder?
3: Ist das ist Rückenteil. Ja? Wow, du kennst dich echt aus.
2: Na, für Form wirkt es mir zu flach, oder machen wir das?
3: Ja, der hat vielleicht meine Figur, aber schon ein bisschen flachbusig.
2: Pass auf, ich brauche einen Fingerhut, oder? Das hast du immer weh.
3: Ja, jetzt schauen wir mal, was du für Wurstfinger hast, lieber Andi. Schauen
2: hab
3: wir mal,
2: welcher. Ja?
3: Jetzt macht auf den Mittelfinger, tun wir das.
2: Ich glaube, du hast keinen, der mir passt, oder?
3: Nein, wirklich nicht. Ja, dann müssen wir improvisieren.
2: Beim Ring, beim.
3: Das geht schon.
2: Das ist ja
3: für die drei Stunden kriegen wir das schon hin.
2: Das ist ja wie beim Ehemann, ne? Das, bis der Richtige passend ist, das dauert ein bisschen.
3: Da müssen meine Kunden fragen. Also, das kann ich jetzt beantworten. Ich kann da nur sagen, man sollte keinen Stich am eigenen Brautkleid machen, weil das bringt anscheinend Unglück.
2: Oh. Mhm.
3: Ich habe mir mein Brautkleid tatsächlich selbst genäht und ich hatte kein Glück.
2: du hast der Ray gewünscht. Deswegen,
3: ja,
2: oder?
3: Das ist mit ein bisschen Humor durchs Leben. Natürlich auch wegen der vielen Brautkleider, die was wir machen. Also das ist ein bisschen ein Hommage an die Liebe und an die Erwartungen und ans Leben selbst.
2: And where the hell is husband number two?
3: Vielleicht. Sicher nicht mehr.

0: Ö3 heute Schneidermeister oder Schneiderlehrling in Salzburg an der Salzach. Die Marlene, meine Chefin, hat gerade was zu mir gesagt.
1: Langes Fädchen, faules Mädchen. Du sollst bitte den Faden nicht so lang abschneiden und einfädeln, sondern du sollst eher einen kürzeren Faden verwenden.
0: Warum?
1: Weil du da zum Arbeiten leichter tust, weil wenn du durchziehst durch den Stoff, dann muss man jetzt eben da doppeln müssen, du musst du den Arm so lang durch.
0: Ach so, aber da muss ich wieder schnell wieder einfädeln.
1: Ne? Umso kürzer dein Faden, er soll natürlich nicht zu kurz sein, weil sonst musst du öfter einfädeln, aber er soll so eigentlich eine gute Handlänge haben, dass die wirklich rationell, zügig.
0: Lange Leitung, kurzer Faden.

0: Salzburgerin? Du bist eine...
1: Ach so, nein, ich bin, eigentlich bin ich eine Tirolerin.
0: Ja.
1: Und mich hat es vor 15 Jahren nach Salzburg verschlagen. Nicht wegen der Liebe und nicht wegen Red Bull, wenn ich das so sagen darf. Schleichwerbung.
0: Nein, ich kann nicht eigentlich.
1: Sondern mich hat das Leben nach Salzburg verschlagen, weil ich einen Job gesucht habe nach meiner Ausbildung. Ich habe in München draußen studiert und wollte dann eben... Ja, haben dann eben in Salzburg einen Job gefunden, in einem tollen Haute Couture Atelier und so bin ich nach Salzburg gekommen.
0: Ich nähe das jetzt eine aufs andere, ich glaube, das passt gar nicht, aber ist wurscht.
1: Es ist, trennen wir es schon wieder auf, Andi, das ist nicht so tragisch.
0: Wir nähen quasi...
1: Ich habe keine großen Erwartungen an dich.
0: Das ist sehr nett, danke Chefin. Schon mal ein Fußballtrikot genäht?
1: Nein, genäht habe ich noch kein Fußballtrikot und mit dem lasse ich mich bitte auch außen vor. Aber mir fällt gerade ein, Maßnahmen würde ich gern bei der Nationalmannschaft.
0: Ja, bei Marco zum Beispiel, weil der würde jetzt sagen, Megan Trainer, hey Trainer.

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20: 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Der Windgate. Ein Baum ist umgestürzt in Wien, Michi Matzke.
21: Das betrifft die S2 Richtung Graz. Beim Gewerbepark Stadtlau ist der Baum umgestürzt, melden Ö3er, und er ragt auf die rechte Fahrspur. Bitte Vorsicht. Tangente Richtung Agran ab dem Laherbergtunnel 20 Minuten mehr Fahrzeit. Niederösterreich S1 Richtung A2. Der Tunnel Vösendorf ist gesperrt. Grund ein Unfall im Tunnel. Der Stau reicht schon bis Leopoldsdorf zurück. Ausweichen ist möglich über die A4 und die Wiener Südosttangente. Wir kommen in die Steiermark. Hier gesperrt die S6 in beiden Richtungen, und zwar der Tunnel Spital im Baustellenbereich. Dort hat ein Fahrzeug eine Panne. Ausweichen ist möglich über die Semmering-Ersatzstraße. Kärnten A2 Richtung Wien bei Wolfsberg Nord. Die Sperre im Gräberntunnel ist aufgehoben. Hier ist der defekte LKW draußen. Salzburg A10 Tauernautobahn Richtung Villach bei flacher Winkel. Der Tauerntunnel ist gesperrt. Im Tunnel steht ein defektes Wohnwagengespann. Und Richtung Salzburg gibt es zwischen dem Tauerntunnel und flacher Winkel Stau im Baustellenbereich und eine Viertelstunde mehr. Tirol B179 Richtung Deutschland vor dem Grenztunnel Füssen. Eine halbe Stunde Wartezeit. Und bei der Bahn ist die Weststrecke in Niederösterreich voraussichtlich bis 16 Uhr unterbrochen nach einem Gleisschaden zwischen Neulenkbach und Tullnerbach-Pressbaum. Fahren Ersatzbusse.
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2: Am Ufer der Salzach ist der Knoll in der Schneiderwerkstatt und wird ausgelacht von seiner Chefin und ihrer Arbeitskollegin. Die Marlene und die Theresa lachen. Warum lachst du jetzt genau, Kollegin?
3: Mit dir ist so lustig an. Wir amüsieren uns gerade wegen deiner, wie hast du gesehen?
4: Ja, mega geile Nadelhaltung, muss ich sagen.
2: Nadelhaltung ist mega geil. Ich bin sehr langsam, oder? Die Chefin gerade zuerst gesagt.
3: Ja, du bist jetzt nicht schnell, aber es ist eigentlich egal, weil du arbeitest sehr genau und sehr gewissenhaft, da muss ich schon sagen. Und Tempo ist bei uns tatsächlich zweitrangig, weil wir arbeiten wirklich auf einem hohen Niveau und du musst einfach wirklich jeder Stich passen.
2: Es geht überhaupt nichts weiter mit einem Wort. Ich tue gerade einen schwarzen Tüll auf einen anderen Tüll drauf, der irgendwie so.
3: Aber Andi, wieso hast du den Fingerring weg?
2: Den Fingerhut?
3: Ja.
2: Weil ich finde, der tut mich behindern bei der Arbeit. Das ist irgendwie, ich habe kein Gefühl mit dem Fingerhut.
3: Andi, das ist wie mit dem Verhüterli. Am Anfang macht man, wenn man keins hat, dann hat man mehr Gespür. Ja. Aber wenn man es einmal gewohnt ist mit so einem Verhüterli, dann geht es einfach viel besser.
2: Ah, aber ich bin eine Schnecke. Ich wechsle jetzt gleich das Geschlecht. Schlecht, langsam bin ich. Ich brauche keine Verhüter jetzt. Ja, du, wann musst du, wer kriegt denn das gewohnt eigentlich? Was wird denn das?
3: Das wird für die Sportlergala. Aha. Und zwar, in dem Fall darf ich sagen, weil normalerweise halte ich alles unter Verschluss, was meine Kunden betrifft. Ja. Das wird ein Outfit für die Babsi Schett, Tiroler Verbundenheit.
2: Wohl. Du, wann ist diese Sportlergala?
3: Irgendwann Mitte Oktober.
2: Also nur da.
3: Wir haben noch Zeit. Andi, du bleibst einfach bei uns.
2: Dann tue ich jetzt einfach ein bisschen mehr fächern. Ein bisschen Musik machen, hätte ich gesagt. Wie wäre es mit, bevor ich meinen Kummer hier in der Salzach ertränke, mit Sun Will Shine. Jawohl, das ist da hinten am Horizont, ist die Sportlergala.

0: Die Pink am Montagnachmittag auf Ö3, die braucht ja bühnentaugliche Outfits, wo man auch Sport machen kann. Die hat gerne Ruderleiberl an. Du machst eher die feine Ware, oder?
1: Wir machen sehr viel feine Ware, ganz feine Stoffe, wie du gerade gemerkt hast. Von der ganzen Handhabung. Also man muss unsere Stoffe wie rohe Eier behandeln eigentlich. Also ja, sehr viel Geduld und Liebe und Gespür.
0: Das Kleid, die Marlene, eine Ötztalerin, die an der Salzach in der Stadt Salzburg feine Roben macht. Und ja, ich habe jetzt das Fliegengitter auf das andere Fliegengitter drauf genäht und jetzt schneiden
1: das
0: wir.
1: Das wäre nie mehr los wahrscheinlich.
0: Nein, das ist Feintüll. Sehr schöner schwarzer Feintüll. Und der Stoff kostet 500 Euro.
1: Der ungefähr, Quadratmeter, ja. Also ungefähr, ja, der Meter, Laufmeter.
0: Das ist eh recht günstig, oder?
1: Nein, es gibt günstiger, es gibt teurere. Aber das, ja, ist halt. Ja. Das
0: jetzt,
1: gönnt man sich.
0: Jetzt schneiden wir eine.
1: Andere
0: da.
1: Sammeln Handtaschen, ich sammle teure Stoffe.
0: Ja, jeder wie er mag.
1: Aber jetzt schneiden wir innen, Andi. Und zwar, ich sag dir jetzt, wie es geht.
0: Bitte. So.
1: Du musst jetzt da zuerst einmal die Nadeln aussortieren, dass du nicht in die Nadel einschneidest. Ja. Das ist, tun wir eine stumpfe Schere. Und dann musst du bitte nicht ganz knapp zu überschneiden, sondern lässt ein bisschen was dran.
0: Falls die Babsi Schett wieder ganz viel Liegestütz machen geht.
1: Falls ich mich vermisse und wir müssen da dann noch mal ein bisschen was an Stoff rauslassen.
0: Ja.
1: Und du musst bitte so schneiden, dass du nicht in die Perle einschneidest.
0: Okay, gut. Dann hältst du das Mikrofon und ich die Schere.
1: Schauen wir mal, wie geschickt
0: der ist. An der Perle vorbei, genau. Das wäre gut, weil sonst macht es krrk, dann haben wir einen Perlenstoff.
1: Also wacht, du hast die falsche Schau. Wacht, ich bin Linkshänderin, du brauchst eine Rechtshänderschere.
0: Es gibt eine Schere für Links- und Rechtshänder?
1: Natürlich.
0: Warum?
1: Früher haben sie die verkehrten Löffel gehabt, oder?
0: Ja.
1: Nein, weil du kannst mit der falschen Schere nicht schneiden, also mit der falschen Hand, mit der... Wie soll ich dir das jetzt erklären?
0: Ja, ich verstehe. Ja, ich mache einfach das. Ja. Jetzt weiß ich, gehört die Paillette
1: ja, daher? Ja, nein, ist gleich. Im Zweifelsfall lieber ein bisschen lieber mehr draußen. Dranlassen, okay. Als was zu wenig.
0: Sehr gut. Wir spielen von der Madonna Vogue, hast du ausgesucht. Warum denn?
1: Ja, ein Klassiker einfach, oder? Steht auch für mich ein bisschen für Frauen mit Haltung und ja, einfach eine geile Scheibe.
0: Auf alle Fälle, die passt in ein Modeatelier.
1: Kann ich auf alle Fälle sagen, ja.
0: Ich habe noch keine Paillette zerschnitten.
1: Nein.
0: Das wert ich als Erfolg.
1: Die Paillette wird es überleben, die Schere aber nicht.
0: Ah ja.

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28: Ö3 am Montagnachmittag, Knollpack dann. Ich bin heute das tapfere Schneiderlein. Musikalisch machen gleich einen Stich der Ed Sheeran, der Robbie Williams und ganz neu Tampa City. Davor Elise Pelzelmeier. Es ist 16 Uhr.
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30: 3 Stunden noch bis zum Anpfiff beim WM-Match Österreich gegen Argentinien. Die Vorfreude steigt bei vielen Fußballfans. Auch beim Public Viewing am neuen Platz in Klagenfurt. Ö3-Reporterin Anke Mandl.
0: Ja, hier kommt man schon so richtig in WM-Stimmung. Hier am neuen Platz ist schon ordentlich was los und es wird auch laufend voller. Viele Fans sind da bereits seit Stunden hier, um sich einen guten Platz zu sichern. Überall sieht man da schon rot-weiß-rote Fahnen und Österreich-Trikots. Die Vorfreude auf dieses Spiel ist auf jeden Fall riesengroß.
1: Ich freue mich sehr auf das Spiel. Ist ein großartiges Spiel, weil wir haben nichts zu verlieren und einfach kämpfen für Österreich.
2: Einfach Gas geben und einfach eine Gaudi haben. Ich glaube, das ist das Wichtigste bei sowas.
30: Knapp 60 Millionen Euro will die Bundesregierung in den nächsten 2 Jahren für die österreichische Luftfahrt bereitstellen. Das Geld soll die Branche in unsicheren Zeiten unterstützen. Wie es genau verwendet wird, ist aber noch offen. Flughäfen und Airlines fordern, die Mittel für eine Senkung der Flugabgabe einzusetzen. Bis Ende September soll darüber entschieden werden. Im Großraum Innsbruck laufen die Ermittlungen nach dem Einbruch in ein Juweliergeschäft heute Nacht. Die 3 Täter sind weiterhin auf der Flucht. Sie sollen die Auslage des Geschäfts mit einem Auto gerammt und sich so Zugang verschafft haben. Innerhalb weniger Minuten haben sie zahlreiche Vitrinen leergeräumt. Der Schaden muss erst erhoben werden. Und die Hitzewelle hat Europa fest im Griff. In Frankreich gilt für mehr als die Hälfte des Landes die Hitzewarnstufe Rot. Mehr als 800 Schulen blieben heute geschlossen. In Frankreich und auch in Belgien wurden auch Züge wegen der Hitze gestrichen. Auch bei uns bleibt es heiß. Michi Mattern.
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3: Und zwar zumindest noch eine ganze Woche, wobei uns die extremste Hitze noch bevorsteht. Die kommt voraussichtlich am kommenden Wochenende. Aktuell ist Innsbruck der Hitzepol Österreichs mit 34,6 Grad. Der Montag geht also heiß und im Großteil Österreichs recht sonnig zu Ende, das aber nicht überall. Stellenweise ziehen in den nächsten Stunden kurze Regenschauer und Gewitter durch, und zwar quer übers Land verteilt. Momentan etwa im Waldviertel südlich von Wien, bei Glocknitz und in den Gurktaler Alpen. Morgen Dienstag im Großteil Österreichs wieder einige Sonnenstunden, Höchstwerte um die 30 Grad und im Lauf des Tages ein paar Gewitter. Nur ganz im Osten bleibt es morgen ziemlich sicher trocken.
4: 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In Niederösterreich hat sich ein Auto überschlagen auf der A1 der Westautobahn Richtung Wien zwischen St. Pölten und Böhmkirchen. Die Überholspur ist blockiert, es gibt 3 Kilometer Stau. S1 Außenringschnellstraße Richtung A2. Im Tunnel Vösendorf ist die Sperre zwar aufgehoben, es geht aber nur langsam auf einer Fahrspur an der Unfallstelle vorbei. Es gibt 8 Kilometer Stau bis Ranersdorf zurück. Besser ausweichen über die A4 und die A23. B37A Kremserstraße Richtung Krems zwischen Dreismauer und Hollenburg. Sperre, weil Bäume umgestürzt sind. Die Feuerwehren sind im Einsatz. Ausweichen geht über die S5. In Wien dauert es 25 Minuten länger auf der Tangente Richtung Erkan ab der Hansumkurve. In der Steiermark gibt es Blockabfertigungen auf der S6 Richtung Burg vor dem Tunnel Semmering und auf der A2 Richtung Wien am Packsattel vor dem Kalcher Kogeltunnel. Salzburg A10-Tauernautobahn Richtung Villach, die Sperre im Tauerntunnel ist aufgehoben, das defekte Wohnwagengespann ist draußen. Und bei der Bahn ist die Weststrecke in Niederösterreich unterbrochen. Nach einem Hitzeschaden am Gleis zwischen Neulenkbach und Tullnerbach fahren Ersatzbusse. Das dauert wahrscheinlich bis 4 Uhr früh.
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5: Ich kriege auch bald einen Hitzeschaden. Ich stehe bauchüber, nein, ich hänge über dem Schneidertisch bei der Marlene Meyer in Salzburg im Schneideratelier. Mir tut schon das Kreuz weh.
0: Ja, ein bisschen weh. Ja, das liegt wahrscheinlich am Alter, Andi.
5: Danke. Okay, wir sind hier in deinem wunderschönen Atelier zwischen Kapuzinerberg und Mönchsberg mit Blick auf die Salzach. Es hat 44 Grad, ich tropfe
0: gefühlte
5: ein bisschen
0: 44.
5: Auf die wunderschönen Kleider und Roben. Da hinten zum Beispiel ist ein Ballkleid oder ist es ein Brautkleid in Schwarz?
0: Nein, es ist ein Haute Couture-Kleid, ein schwarzes Haute Couture-Kleid. Da habe ich dazu mal vor 2013 den Haute Couture Award gewonnen. Und es ist eine Hommage an die Hochzeitskleider um 1900. Weil dazu mal hat man hauptsächlich oder vorwiegend in Schwarz geheiratet. Also die bürgerlichen Damen haben eben in Schwarz geheiratet, weil sie konnten das Kleid dann für weitere Anlässe noch verwenden. Unter anderem auch für die Beerdigung vom Gatten.
5: Ja,
0: das ist Leben.
5: Das ist das Leben. Und das ist Knallberg Down. Einen schönen Montagnachmittag aus Salzburg.
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2: Geht schon, tu was. An die Arbeit, Andi.
3: Manche haben sich heute noch freigenommen, weil sie von der Hochzeit waren am Wochenende. Wir sind in der Hochzeitshochsaison. Und da, wo Hochzeitskleider auch geschneidert werden, bei der Marlene Meyer in Salzburg, habe ich gerade gelernt, dass Hochzeitskleider... Bis wann war das nochmal?
4: Genau, also bis ungefähr 1910 und dann hat sich das gedreht. Und dass man eigentlich im Weiß heiratet, Kind von der Queen Victoria. Ich darf euch das kurz vorlesen. Und zwar, der Trend wurde eingeführt, als sie 1840 ihren Prinz Albert zum Mann nahm. Und bis heute ist Weiß die Farbe für Hochzeitskleider, da sie mit Reinheit, Unschuld und Jungfräulichkeit assoziiert wird. Also eigentlich lachen wir seit jetzt alle schwarz heiraten.
3: Ein totaler Etikettenschwindel. Du bist eine lustige Chefin, Elena.
5: Ja, das ist schon lustig bei uns.
3: Was machst du gerade?
5: Ich mache gerade eine Corsage für eine Stammkundin eigentlich von uns.
3: Aha, genau. Da kenne ich mich gar nicht aus. Was macht die Sabrina gerade, Lehrling?
6: Ich übe gerade Knopflöcher und wie wir vorher gesagt haben, oder wie meine Kolleginnen vorher gesagt haben, man braucht ungefähr 100 Knopflöcher, bis man es kann. Aha. Ich bin gerade beim 10.
3: Aha, na gut. Ich will jetzt nicht überheblich sein, aber du lernst ja selber noch. Ne?
6: Ja, ja.
3: Da gehe ich vielleicht jetzt da... So, Theresa, was machst du gerade?
7: Hi, ich mache Schluppenbluse.
3: Schluppenbluse?
7: Mega, ja.
3: Das klingt verrückt. Das mag ich auch machen. Was ist Schluppenbluse?
7: Ja, Schluppenbluse ist eine Bluse, die keinen Blusenkragen hat, sondern so ein schalartiges Band um den Hals und das kann man vorne zum Knoten binden.
3: Wie so ein Superman-Cape, oder?
7: ähnlich, ganz
3: du,
7: ähnlich.
3: Darf ich mich mal, erstens, ich denke mir wahnsinnig gern hinsetzen, weil ich rinnt da Schweiß, aber ich hätte mir nicht gedacht, dass das so anstrengend ist, wenn man schneidert.
7: Ja.
3: An der Nähmaschine. Pass auf, da ist sie schon eingespannt,
7: ja,
3: die Schluppe.
7: Da jetzt die,
3: ja,
7: okay.
3: Und da mache ich jetzt einfach ein bisschen...
7: Ja, aber gib nicht zu viel Gas am Anfang, sonst sind die Finger weg.
3: Ja. Oh. Fährt gleich los, die Nähmaschine.
7: Mhm. Schaut gut aus.
3: Die bleibt gut intakt. Ein bisschen langsamer. Und hier kommt dann die Schluppe oder so.
7: Genau. Und dann haben wir fest mit der Ferse runtersteigen, dann schneidet es automatisch ab. Super.
3: Sehr praktisch.
7: Eingestellt.
3: Toll. Na gut, ich muss noch ein bisschen üben mit der Schluppe. Chefin, was spielen wir für Musik?
4: Ich weiß es gar nicht.
3: Voyage,
4: genau. Weil eben in die teure Spitze, weil du da vor einen geschnitten hast, die kommt ja aus Frankreich.
3: Ui.
4: Und deswegen der Musikwunsch, weil es mich ja, nach Frankreich zieht mit den Spitzen.
3: So international sein. Ja, Öztalerin in Salzburg, französische Musik und Verstoff ist am Wahnsinn, bitte.

0: Schon très joli, die 80er Desires und Voyage, Voyage. Knallpackt an, heute übrigens in Augenhöhe mit der Oberleitung der Salzburger Busse, weswegen wir manchmal immer so leichte Aussetzer haben, immer wenn es ein Bus vorbeifährt. Wer in Wien auf der Tangente unterwegs ist, hat gröbere Probleme, Michi Matzke.
1: Denn die Tangente ist momentan gesperrt Richtung Gänsendorf im Stadtlauer-Tunnel. Ein Auffahrunfall, Asfinag Traffic Manager ist schon da. Der Stau reicht bis in die Hansonkurve zurück, wenn geht rechtzeitig ausweichen, zum Beispiel über die S1 Richtung Schwechat.
2: Und weiter geht's mit viel Musik zum Anpacken und Andi Knoll.
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22: Ö3 um 16:30, Montagnachmittag, knallpackt an. Von meinem Arbeitsplatz in Salzburg sehe ich, dass am Rudolfskee und der Imbergstraße alles fließt, auch die Salzach. Und demnächst, Michi Matzke, sollte es auch in Wien auf der Tangente wieder fließen.
23: Denn die Tangentensperre ist aufgehoben. Seit einigen Minuten auf der A23 Richtung Gänserndorf. Die Unfallstelle im Stadtlauer Tunnel ist geräumt. Aber der Stau, der reicht noch bis in die Hansumkurve zurück. Momentan messen die Sensoren noch eine Dreiviertelstunde Zeitverlust. Schritttempo auch noch in Niederösterreich auf der S1 Richtung Vösendorf, praktisch im gesamten Verlauf abschwächert. Die Unfallstelle im Tunnel Vösendorf ist jetzt aber geräumt. B37A Richtung Krems zwischen Dreismauer und Hollenburg, immer noch Sperre. Es ist Gewitter durchgezogen, da sind Bäume auf die Fahrbahn gestürzt. Ausweichen geht über die S33 und die S5. Jetzt kommen wir zur Westautobahn. A1 Richtung Wien zwischen St. Pölten und Bäumkirchen. Ein Unfall auf der Überholspur, 2,5 Kilometer Stau. Auch in Oberösterreich ein Unfall auf der A1 Richtung Wien, und zwar zwischen Schörfling und Regau auf der Überholspur. Auch hier schon mindestens 1 Kilometer Stau. Und die Weststrecke der Bahn ist in Niederösterreich unterbrochen. Nach einem Hitzeschaden am Gleis zwischen Neulenkbach und Tulnerbach fahren Ersatzbusse. Die Reparatur dauert jedenfalls bis 4 Uhr früh.
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0: Following the Sun Ö3 am Montagnachmittag knallpackt an, heute in Das Kleid, dem Modeatelier von der Marlene Meyer am Ufer der Salzach in der Stadt Salzburg. Ich beneide euch Frauen nicht wirklich, ihr habt viel mehr Arbeit, ihr leistet viel mehr, aber so im Sommer, wenn wir zu einer Hochzeit eingeladen sind, dann ist halt Anzug, Anzug, Anzug. Und ihr Frauen könnt dann im luftig leichten Sommerkleid erscheinen, oder?
1: Genau, jetzt habe ich überlegt, was kommt jetzt an
0: die? Es war prinzipiell ein Kompliment an die... an den weiblichen Teil der Bevölkerung?
1: Genau, nein, wir haben es so schon feiner. Erstens einmal können wir ein bisschen luftiger unterwegs sein, sein ein bisschen kreativer natürlich, weil bei den Männern, zu den Männern will ich jetzt eigentlich gar nicht einsteigen. Das lassen wir mal dabei. Aber weil wir gerade beim Thema sein, Andi, ich habe da einen Stoff für dich hergerichtet. Ja. Den habe ich in Italien drucken lassen, also produzieren lassen,
0: wirklich?
1: Extra für meine Kundin, nach Farbwunsch. Und da wird ein Festspielkleid daraus.
0: Das ist so Gold, und, goldene Schnörksel,
1: genau,
0: und
1: warme,
0: grüne
1: warme, warme Töne in Sonnenblumengelb, Olivgrün, Bronze, Braun. Und eben, das müssen wir jetzt...
0: Das ist Seide?
1: Nein, das ist keine Seide in dem Fall, aber das fühlt sich sehr fein an, ist eine Viskose.
0: Aha.
1: Weil sie kann es dann einfach besser reinigen, als was die reine Seide. Und jetzt möchte ich gern, dass du mir den Stoff abdämpfst.
0: Ja, weil es noch nicht heiß genug ist bei dem Atelier.
1: Bevor wir ihn
0: jetzt noch ein bisschen heiße Luft verbreiten.
1: Wir will
0: bin Spezialist übrigens, hast du schon gemerkt.
1: Weil bevor wir es zuschneiden, müssen wir den Stoff abdämpfen und dann gehen wir gemeinsam zum Zuschneidetisch.
0: Wie dämpfe ich?
1: Ja, du musst ein bisschen aufpassen, bitte nicht ins Gesicht.
0: Ja, mit der ist, ich habe da ein Bügeleisen mit Dampffunktion.
1: Mit Dampf.
0: Und jetzt
1: wieder,
0: also,
1: das Mikro heben.
0: Ja, halt das Mikro, dann kann ich mir voll auf Dampf geben.
1: Genau, jetzt musst du einfach ein bisschen auf Dampf drauf.
0: Und so drüber. Oder
1: perfekt.
0: Nur so drüber. Ich dämpfe. Mal ist es fein warm.
1: Ja, fein. Dann fragst du mal ins, wenn wir jetzt da in die nächsten Wochen... Kleider.
0: Können wir nach Feierabend vielleicht in die Salzach hupfen? Das wäre was, oder?
1: Den Vorschlag wollte ich da schon.
0: Mit diesem Kleid an werde ich das dann machen. So, ich finde, es ist genug gedampft.
1: Das reicht.
0: Oder?
1: Ja, nein, du hast noch ein bisschen nachziehen.
0: Da ziehe ich noch
1: nach. Weil wir brauchen jetzt schon noch 5-6 Meter. Du hast jetzt noch ein bisschen was vor dir.
0: 6 Meter?
1: Ja.
0: Wie groß ist die Dame, um Gottes Willen?
1: Nein, da geht es nicht um die Größe, sondern um das... in dem Kleid, um das Volumen. Wir brauchen einfach echt viel Stoff für das Kleid. Also wir haben 10 Meter produzieren lassen und die werden wir auch brauchen.
0: Zucchero ist am Start für dich.
1: Ja, Dolce Vita. Lebensfreude pur. Und natürlich, weil der Stoff aus Italien kommt. Und ich eine kleine Schwäche für Italien und den Italiener haben. Ganz logisch.
0: Ach so?
1: Ja.

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3: Die nächste Überraschung im Modeatelier. Also ich hätte mir nicht gedacht, dass es körperlich so anstrengend ist. Man muss so gebückt über dem Schneidertisch stehen und kriegt den irrsinnig gute Bauchmuskeln. Und jetzt muss man Mathe auch noch kennen, Chefin.
4: Ja, Mathe bleibt nicht aus. Aber Gott sei Dank hält es sich im Rahmen. Aber Andi, was ist ein Bi? Also, entschuldige die Frage. Aber wir brauchen.
3: Du meinst nicht die Orientierung der Sexuelle, du meinst 3,14 irgendwas, oder?
4: Korrekt, genau, ja. Weil das brauchen wir jetzt. Wir müssen von dieser Kundin, wir schneiden jetzt einen Kreisrock zu und da müssen wir jetzt eben den Radius von der Taille ausmessen und ja. Da brauchen wir eben 3,142.
3: Ich habe keine Ahnung warum, aber du hast sicher recht.
4: Ich werde das gleich sagen.
3: Der Stoff liegt bereits aufgerollt am Schneidertisch.
4: Genau.
3: Und 3,14 was?
4: Für einen Radius, für die Taille.
3: Ah,
4: da,
3: ja.
4: Ja, ich muss das sagen, ich kann das nicht erklären.
3: Mach das.
4: Mir ist ein Handwerk und
3: ja. Du tust jetzt
4: warte einmal. Genau, also in dem Fall der Kundin in Teilenumfang, die hat in dem Fall 82, dann
3: ja.
4: Tue ich durch 3,142.
3: Ja.
4: Dann kommt aus der 26, das ja. Tue ich dann durch 2 und dann habe ich 13. Und dann nehmen wir unser Maßband einen Reisnagel, weil wir müssen das jetzt wie einen Zirkel.
3: Ah ja, in der Mitte vom Stoff.
4: Genau, in der Mitte vom Stoff. Und bei dem Stoff ist einfach ganz wichtig, weil wir müssen da noch auf das Muster achten. Also ich kann jetzt nicht einfach hergehen und zack zuschneiden, weil wir haben da ein Muster drauf mit einem Rapport.
3: Schöne goldene Ornamente und dazwischen ist es durchgehend eine Farbe.
4: Dass natürlich alles zusammenpasst.
3: Ja.
4: Sowohl die Taille, der Radius und auch das Muster.
3: Ich bin begeistert und verwirrt zugleich und hätte gerne...
4: Wirst gleich sehen, was wir machen.
3: Wiz Khalifa, weil ich habe Kopfweh bei der Hitze. Das ist aufregend, das Schneidern. So. Reisnagel, eine in die Viskose.

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21: Ö3 Montagnachmittag ist knallpackt an. Ich nähe gerade ein Sommerkleid. Der Tüter da. Und hab sommerliche Hits dazu. Olivia Dean, Harry Styles und Alvaro Soler. Davor Elise Penzelmeier um 17 Uhr.
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23: Die Spannung steigt. Noch 2 Stunden bis zum Anpfiff beim WM-Match Österreich gegen Argentinien. Es ist das vermutlich größte Spiel der Verbandsgeschichte des ÖFB. Die Teams sind auf der Anreise zum Stadion. Unser Ö3-WM-Reporter Daniel Kulowitz ist bereits vor Ort.
0: Vorhang auf und willkommen im größten Stadion, das diese WM zu bieten hat, Dallas, wo heute 90.000 Menschen Platz hätten. Eine überdachte, klimatisierte XXL-Arena, der Superlative mit dem größten Flatscreen der Welt, der da über dem Mittelkreis hängt. Hier wird heute für König Messi der Teppich ausgerollt und wir spielen gegen alle Erwartungen, sagen Marcel Sabitzer und Ralf Rangnick, der ÖFB-Teamchef.
1: Wir spielen against all odds, dass wir eben vielleicht auch für eine Überraschung sorgen und es wäre sicherlich auch schon ein Unentschieden, geschweige denn Sieg von uns und das halte ich für möglich, weil wir reden trotzdem über eine Mannschaftssportart.
2: Wir sind hier, um das Spiel zu gewinnen, aber wir wissen, was auf der anderen Seite steht.
0: Auf der anderen Seite steht der Weltmeister, gespickt mit Stars aus aller Welt. Ein Leckerbissen hat Andi Herzog zu mir im Vorfeld gemeint. Na, hoffentlich stehen wir heute nicht am Speiseplan von Messi und Co. In zwei Stunden geht's hier los in Dallas.
23: Ö3 berichtet natürlich live vom Match. Um 18 Uhr startet auch unsere Sondersendung dazu. Ist die Überwachung von privaten Chats auf Messenger-Diensten wie WhatsApp und Signal verfassungskonform? Damit hat sich heute der Verfassungsgerichtshof beschäftigt. An ihn gewarnt haben sich FPÖ und Grüne. Sie hoffen, dass die Regelung, die die Dreierkoalition zur Messenger-Überwachung beschlossen hat, gekippt wird. Petra Bichler berichtet.
3: Die Verfassungsrichter haben heute Befürworter und Gegner der Messenger-Überwachung befragt. Für Anwalt Michael Rohrecker, der heute sowohl FPÖ als auch Grüne bei ihrer Beschwerde vor dem Verfassungsgerichtshof vertreten hat, ist auch die neue Messenger-Überwachung grundrechtswidrig.
24: Man hat zwar den Anwendungsbereich ein bisschen anders definiert, aber die technischen Probleme, aus denen die massiven Grundrechtseingriffe resultieren, die sind genau die gleichen.
3: Silvia Mayer, Leiterin der Direktion Staatsschutz und Nachrichtendienst, betonte hingegen, dass die Messenger-Überwachung unverzichtbar sei, gerade zur Aufklärung schwerer Straftaten im Terrorismus- und Spionagebereich. Mit einer Entscheidung des Höchstgerichts ist nicht vor Herbst zu rechnen.
23: Die Hitze bleibt auf jeden Fall noch bis nächste Woche. Gerade am Arbeitsplatz wird Hitze immer öfter zum Problem. Darauf weist heute die Gewerkschaft GPA hin. Die Liste der Berufskrankheiten müsse aktualisiert, die Gesundheitsförderung ausgebaut werden, so die Forderungen. Johannes Schmerkel-Hunder berichtet.
25: Eine Umfrage, die schon vor der aktuellen Hitzewelle durchgeführt wurde, kommt zum Ergebnis, dass neben Zeitdruck und Lärm auch die Hitze ein großer Belastungsfaktor am Arbeitsplatz ist. Nur ein Drittel der Befragten glaubt, ihren jetzigen Job bis zur Pension durchhalten zu können. Eva Zieglowitz vom Institut für empirische Sozialforschung.
26: Wir sehen hier, dass durch alle Altersgruppen sich eine gewisse Skepsis zieht, was das Durchhalten bis zum Pensionsantrittsalter betrifft. Und immer ist der Gesundheitszustand das Ausschlaggebende.
25: Die Gewerkschaft fordert daher die Liste der Berufskrankheiten zu modernisieren.
27: Sowohl psychische Erkrankungen, die infolge der beruflichen Tätigkeit entstehen, wie etwa Burnout, aber auch körperliche Beschwerden wie Bandscheibenschädigungen werden bisher nicht als solche anerkannt,
25: sagt Barbara Teiber, die Vorsitzende der Gewerkschaft GPA.
23: Das Paschinger Unternehmen Tractive steht vor einem Stellenabbau. Das Unternehmen stellt GPS-Tracker für Haustiere her. Erst vor ein paar Monaten ist es an einen italienischen Technologiekonzern verkauft worden. Der Konzern hat damals angekündigt, langfristig investieren zu wollen. Nun passiert offenbar das Gegenteil. Das Unternehmen bestätigt gegenüber Ö3, dass Kündigungen geplant sind. Wie viele Mitarbeiter betroffen sind, da gibt es aber noch keine Infos. Andy Burnham will den scheidenden britischen Premierminister Keir Starmer beerben. Das hat der frühere Bürgermeister von Manchester nach der Rücktrittsankündigung Starmers mitgeteilt. Keir Starmer hat heute angekündigt, dass er sich als Parteichef von Labour als auch als Premierminister zurückziehen wird. In London ist Ö3-Korrespondent Jörg Winter.
28: Der Abschied war emotional. Gegen Ende seines kurzen Statements vor der Tür von Downing Street No. 10 kämpft Starmer sichtbar mit Tränen. Er lobt, was seine Regierung bisher erreicht hat, gibt aber zu, dass er nicht mehr die Unterstützung der Partei hat. Deshalb trete er zurück. Den König habe er über seine Entscheidung schon informiert.
29: I will resign as leader of the Labour Party. I have spoken to His Majesty the King this morning to inform him of my decision.
28: Starmer tritt nicht sofort zurück. Es wird eine Übergangszeit geben. Am 9. Juli sollen die Kandidaten für seine Nachfolge feststehen. Gibt es nur einen Kandidaten, dann wird es keine Kampfabstimmung geben und Starmer übergibt am 9. Juli das Amt an Andy Burnham, seinen Herausforderer, der längst feststeht und das Amt will. Gibt es mehrere Kandidaten und eine Führungswahl, dann wird sich das über den Sommer hinziehen und Starmer übergibt sein Amt an den Gewinner der parteiinternen Auswahl im September.
23: Und jetzt zu Thomas Vostal.
30: Das Ö3-Wetter. Noch ziehen in einigen Regionen kurze, aber kräftige Regenschauer und Gewitter durch. Zum Beispiel gewittert es jetzt so im Bereich Villach, Finkenstein, St. Jakob im Rosental. Aber die Chancen stehen gut, dass es zum Anpfiff um 19 Uhr schon im Großteil von Österreich trocken ist, denn die Schauer und Gewitter werden in den nächsten Stunden immer seltener. Morgen am Donnerstag wieder heiß und überwiegend sonnig und am Nachmittag wieder stellenweise gewitterig. Durchwegs trocken bleibt es morgen am ersten im Osten, so vom Weinviertel über Wien bis zum Burgenland. Und erste Anzeichen für ein Ende der Hitzewelle gibt es übrigens für Anfang Juli. Es dauert also noch ein bisschen.
4: 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Und wir bleiben gleich bei der Bahn. Die Südbahnstrecke und die Westbahnstrecke sind derzeit unterbrochen in Kärnten. Die Südbahn zwischen Klagenfurt und Krumpendorf bis ca. 18.30 Uhr. Da ist ein Auto von der Fahrbahn abgekommen und auf

0: einen Tipp, den Pro-Tipp für etwas, was eigentlich alle können sollten, einen Knopf annähen. Wie gehen wir es an?
1: Ja, die Nähseite nimmt man einmal doppelt.
0: Ja.
1: Dann an.
0: Bitte wie, Chefin?
2: Ja. Und den Rest, die Sabrina hat ja erst gerade angefangen.
1: Ja.
2: Deswegen, Andi, jetzt schaut es bald einmal zu, Sabrina und Andi.
0: Ich sage euch, die ist recht streng, die Chefin, gell?
1: Nein.
2: Wir sind eine kleine Familie da. Also ja. ich fühle mich nicht wie eine Chefin. Aber ich muss natürlich Unterweisungen machen.
0: So Nähseite doppelt, die drei wichtigsten
2: also
0: Tipps.
2: Die Nähseite
0: haben noch genau 10 Sekunden.
2: Dann machen wir hinten einen Knopf, dann stechen wir ein.
0: Ja.
2: Fädeln durch und dann hat der Knopf entweder 2 Augen oder 4.
0: Ja.
2: Und wichtig ist einfach, dass du beim Knopf einen kleinen Hals lässt.
0: Ja.
2: Und dann nein, schau 3-4 Mal durch und zum Schluss tust du deinen Knopf dann mit dem Hals. Ich mache jetzt die Schnellversion.
0: Also man darf sozusagen den Knopf nicht ganz auf den Stoff drauf ziehen, weil
2: genau,
0: sonst kommst du
2: immer. Du brauchst ein bisschen ja. Abstand, weil wenn du das durchs Knopfloch dann durchgibst, dann braucht das ja einen Platz. Ja.
0: Sabrina hat die Chefin recht.
1: Ja, genau dasselbe wollte ich gerade sagen.
0: Aber es ist kein Geduld, ich merke schon, es muss ja was
2: Sie
0: passieren.
2: Sie darf nichts anderes sagen, natürlich habe ich recht.
0: Du, was spielen wir denn, Chefin?
2: Ja, Black Velvet.
0: Schwarzer Samt.
2: Ja, natürlich, ich trage nur schwarz.
0: Super, passt perfekt zum
2: Spricht
0: Wetter.
2: Spricht mir aus der Seele.
0: Mhm.

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0: 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Um 5:30, Michi Matzke, ein Unfall in Oberösterreich ist passiert.
23: Auf der B134 der Wallerner Straße, deswegen Stau Richtung Everding zwischen Wallern und Steinholz und 20 Minuten mehr Fahrzeit. In Niederösterreich hat es einen Unfall gegeben auf der B16 im Raum Achau Richtung Münchendorf. Die Unfallstelle ist zwar geräumt, aber vorläufig noch Stau und bis zu 20 Minuten mehr. Die B37a ist in beiden Richtungen gesperrt zwischen Dreismauer und Hollenburg. Da haben Windböen Bäume umgeweht, ausweichen geht über die S5. In Wien dauert es 20 Minuten länger auf der Südosttangente in beiden Richtungen und es gibt Streckenunterbrechungen bei der Bahn. Es betrifft in Kärnten die Südstrecke zwischen Klagenfurt und Grumpendorf bis 19.30 Uhr, dann in Niederösterreich die Weststrecke, voraussichtlich bis morgen früh nach einem Hitzeschaden zwischen Neulenkbach und Tulnerbach-Pressbaum und in Oberösterreich die Hausruckbahn zwischen St. Martin und Antissenhofen nach einem Gleisschaden. Die ÖBB organisieren in allen Fällen Ersatzbusse.
0: We'll be right back.
1: Und weiter geht's mit viel Musik zum Anpacken und Andi Knoll.
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0: An die Arbeit, Andi.
1: So, das leichte, luftige Sommerkleid hängt bereits auf der Puppe mit Taille, was haben wir, Elena? Taille?
2: 80 Zentimeter. Also ein 40er.
1: Und wer mehr Bauch hat wie ich zum Beispiel, der würde ja das tragen, was du gerade machst.
2: Eine Corsage eigentlich, also Mieder im trachtigen Sinne.
1: Wäre so im Mieder. Trachtigen Sinn. Ja. Trägt das eher auf oder macht es wirklich schlanker?
2: Also macht wirklich schlanker. Also im Prinzip, man kann rein theoretisch mit einer Corsage eine Form eigentlich den Körper so hinbiegen, wie man es will. Also, ja, weil es gibt ja diese ganz klassischen, wo richtig die Taille noch auf so ein paar Zentimeter.
1: Sissi.
2: Genau, so Sissi.
1: Ja, na, Sissi. Sissi brauchen wir nicht.
2: Nein, brauchen wir nicht, aber.
1: Was ist das Geile an deinem Job? Du bist nämlich auch so eine Quereinsteigerin.
2: Ja, genau,
1: du hast vorher was anderes gemacht.
2: Ja, also ich habe eigentlich alles gemacht. Also ich habe.
1: Radiomoderation,
2: Buchhaltung? Ja, das habe ich noch nicht gemacht, aber das. Also ich habe eigentlich Kunst studiert. Ich habe also Kunstgeschichte eigentlich studiert. Und habe alles so ein bisschen probiert, aber es ist echt das Coole, weil ich habe wirklich viel Schule gegangen, also ich bin viel Schule gegangen. Ja. Und das Coole am Handwerk ist einfach, du siehst am Ende vom Tag, was du gemacht hast.
1: Ja, das stimmt.
2: Und das ist echt das Satisfying eigentlich, was man am Ende vom Tag noch hat. Zum Beispiel die Corsage habe ich heute an einem Tag geschafft.
1: Ich fast ein Sommerkleid. Also ja, genau. Das ist schon super. Das ist schon super. Kann der Tischler nicht behaupten von sich wahrscheinlich, dass er heute schon fast einen Tisch gemacht hat. Chefin, was spielen wir?
3: Ja, wir spielen jetzt nur zum Abschluss, also meinen letzten Wunsch von Prince Keith. Nina, ich grüße dich.
1: Nina.
3: Wir tanzen.
1: Und was ich trage dein Kleid.
3: Ja, passt.
1: Wenn es sein muss. Das habe ich geschneidert jetzt. Fast fertig.

0: Österreich nämlich, oder? Heute gegen Argentinien. Die österreichische Fußballnationalmannschaft ist gerade in Dallas im Stadion angekommen. Knollpackt an heute im Modeatelier in Salzburg. Ein Fan-Dress kostet einen 100er circa. Chefin, was kosten denn unsere Haute-Couture-Kleider, die wir so herstellen?
1: Ja, ich darf einmal sagen, das Kleid, was du jetzt so zum Schluss zugeschnitten hast, kannst du ungefähr 50 Dressen davon kaufen. Jetzt fangen wir mal an rechnen.
0: Also 5.000 plus minus.
1: Ungefähr, ja, plus minus. Kommt natürlich auf die Arbeitszeit drauf an. Wenn ihr mal für ein Kleid natürlich 250 Stunden braucht, dann liegen wir weit im fünfstelligen Bereich. Aber ja.
0: Also wie viele Stunden Arbeit das ist und die Stoffe und so. Also ich denke mal, wenn man sich wirklich mal was leisten will, ein so ein Kleid, dann ist es das schon wert. Hätte ich gesagt. Also ich.
1: Ja.
0: Aber bevor wir jetzt unsere wertvolle Arbeitszeit, ich mache Feierabend, oder?
1: Ja, Andi, du rammst jetzt bitte noch alles zusammen, weil ich will morgen wieder in ein aufgeräumtes Atelier kommen. Du darfst bitte zusammenkehren und du darfst da wieder kommen, aber das nächste Mal gehen wir wirklich an die Salzach am weißen Spritzer trinken.
0: Das machen wir. Und drücken die Daumen für Österreich. Einen schönen Abend noch mit AV3 versäumt sie natürlich nichts, absolut nichts.

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23: Ö3 kommt ab sofort live aus Dallas. Willkommen bei unserer Sondersendung. Wir schalten gleich zum ersten Mal live ins Stadion und haben die WM-Songs mit dabei von Shakira oder auch von Paul Pizzerra. Die WM jetzt auch Top-Thema bei Laura Graf. Es ist 18.01 Uhr.
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25: In einer Stunde wird's ernst für Österreichs Fußballnationalteam. In Dallas in Texas beginnt das Spiel gegen Weltmeister Argentinien. Ö3-Reporter Daniel Kulowitz im Stadion von Dallas. Gegenüber dem 3:1 gegen Jordanien hat Teamchef Ralf Rangnick in der Aufstellung drei Veränderungen vorgenommen.
26: Neu dabei als Solospitze Michi Gregoritsch. Im Mittelfeld soll Paul Wanner für Ordnung sorgen und hinten neu in der Abwehrkette Kevin Danzo. Das sind die drei Veränderungen. Karl Leipzig auf der Bank, Lienhardt auf der Bank und auch Mwene auf der Bank, genauso wie Arnautovic. Als Joker Ralf Rangnick probiert es mit einem 4-3-3 gegen Messi und Co. mit Schlager im Tor. Mit Posch, Danzo, David Alaba und Konrad Leimer in der Vierer Abwehrkette, die sich gemeinsam mit Niki Seiwald um Lionel Messi kümmern sollen. Daneben Xaver Schlager und Paul Wanner im Zentrum und vorne Romano Schmid, Marcel Sabitzer und die Solospitze Michi Gregoritsch. In knapp einer Stunde geht's hier los. Österreich gegen Argentinien.
25: Und das Match gibt's natürlich auch live bei uns auf Ö3. Politik und Universitäten streiten weiter ums Budget. Die Regierung hat heute einmal mehr betont, dass das Universitätsbudget im internationalen Vergleich sehr hoch sei. Die Universitätenkonferenz sieht das anders. Ö3-Reporterin Eva Haslinger.
0: 18 Milliarden Euro werden ab 2028 benötigt, so die Universitätenkonferenz. Real zur Verfügung stünden aber lediglich 15,5 Milliarden, befürchtet Brigitte Hütter, Präsidentin der Unico.
1: Es fehlen uns 2,5 Milliarden Euro an Budget für die kommende Leistungsvereinbarungsperiode 2028 bis 2030.
0: Sollten diese Einsparungen kommen, würde das einen immensen Reputationsschaden und den Verlust von Karriereperspektiven mit sich bringen, so Hütter. Gänzlich anders sieht man das bei der Regierung. Wissenschaftsministerin Eva-Maria Holzleitner von der SPÖ betont,
2: dass wir in der aktuellen Leistungsvereinbarungsperiode das höchste Universitätsbudget in der Zweiten Republik haben.
0: Was die Budgets für die Jahre 2028 bis 2030 angeht, bleibt sie vage. Das werde im Herbst verhandelt.
25: Österreichs Gefängnisse sind stark überfüllt. Justizministerin Anna Sporer von der SPÖ will jetzt 500 Häftlinge entlassen. Und auch die sogenannte Haft in der Heimat soll für Entlastung sorgen. Ö3-Reporterin Beate Tomasovic.
3: Haft in der Heimat ist bisher nur freiwillig möglich. Genau das soll nun geändert werden. Künftig können Häftlinge, die kein Aufenthaltsrecht haben, auch ohne ihre Zustimmung abgeschoben werden. Das soll vor allem Häftlinge vom Westbalkan, also aus Staaten wie Serbien, Albanien oder Montenegro betreffen. Die österreichischen Gefängnisse werden so pro Jahr um 300 Häftlinge entlastet. Weitere 500 Häftlinge sollen bei einer Einmalaktion freigehen. Insassen mit geringen Haftstrafen sollen leichter vorzeitig entlassen werden können. Dieser Plan von Justizministerin Anna Sporer von der SPÖ muss noch in der Regierung abgestimmt werden. Die ÖVP signalisiert Gesprächsbereitschaft, stellt aber auch Bedingungen, sagt ÖVP-Klubobmann Ernst Gödel.
4: Von uns gibt es einen klaren Stopp, wenn es um die Sicherheit der Menschen geht, die damit auch gefährdet werden könnte.
3: Die Gefängnisse sind stark überbelegt. Derzeit sitzen in manchen Zellen doppelt so viele Häftlinge, wie eigentlich vorgesehen sind.
25: Und in Wien hätte eine Autofahrerin fast einem Dieb zur Flucht verholfen. Sie beobachtet eine Rauferei zwischen dem 19-Jährigen und anderen Menschen. Was sie nicht weiß, zuvor soll der junge Mann in einer Tankstelle einen Energydrink gestohlen haben. Die Mitarbeiter haben ihn deshalb verfolgt. Die Polizei kann die Situation schließlich klären. Der 19-Jährige wird angezeigt. Und jetzt zu Thomas Vostal.
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7: Zum Anpfiff um 19 Uhr sind die meisten Public Viewing-Plätze in Österreich ohne Regen, denn die Schauer und Gewitter, die werden jetzt immer seltener. Zum Beispiel ist es während des Spiels in fast allen Landeshauptstädten sicher trocken. In Klagenfurt zieht eventuell in der ersten Halbzeit noch von Norden her ein kurzer Schauer durch. Morgen am Dienstag wieder hochsommerlich, also heiß, überwiegend sonnig und am Nachmittag stellenweise gewitterig. Am ehesten trocken, durchwegs trocken ist es im Osten, vom Weinviertel über Wien bis zum Burgenland, denn hier fließt etwas trockenere Luft ein und daher wird es hier auch nicht mehr ganz so schwül sein.
23: Ö3, der schnellste Verkehrsservice Österreichs für Straße, Bus und Bahn. Michi Matzke begleitet euch auf eurem Weg, vielleicht in Richtung Public Viewing. Wir starten da im Raum Dreismauer in Niederösterreich.
27: Da ist die B37A Richtung Krems gesperrt zwischen Dreismauer und Hollenburg, voraussichtlich bis morgen Mittag. Beim Unwetter von heute Nachmittag sind mehrere Bäume auf die Fahrbahn geweht worden. Ausweichen ist möglich über die S33 und die S5. In Wien dauert es auf der Tangente Richtung Kakan auf der Hansenkurve 20 Minuten länger. Außerdem ein Unfall auf der Gürtelabfahrt der Tangente stadteinwärts, da ist auch gerade die Feuerwehr gekommen. Und bei der Bahn sind die Südstrecke und die Weststrecke unterbrochen. Die Südstrecke in Kärnten zwischen Klagenfurt und Gruppendorf noch bis 19.30 Uhr. Da ist ein Fahrzeug auf den Schienen gelandet. Und in Niederösterreich die Weststrecke nach einem Gleisschaden zwischen Neulenkbach und Tullnerbach. Es dauert voraussichtlich bis 4 Uhr früh. Es fahren Ersatzbusse.
23: Gute und vor allem sichere Fahrt.
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0: Ja, ich wünsche Ihnen gute Unterhaltung, beste Unterhaltung bei den Live-Übertragungen auf Ö3. Viel Spaß.
1: Romano Schmidt hier vom ÖFB. Bitte fiebert mit uns, drückt uns die Daumen. Wir geben Vollgas hier auf dem WM-Radio Ö3.
2: Ja, wann kann man schon gegen einen Weltmeister spielen? Es ist die beste Mannschaft der Welt, die da auf uns wartet. Aber wer sagt, dass man die nicht auch ein bisschen ärgern kann? Wir haben die Leitung direkt nach Dallas. Die bleibt ab sofort durchgehend offen. Servus, Dani Kulowitz.
3: Martin, servus. Es beginnt hier zu brodeln. Schöne Grüße nach Österreich. Die Teams sind angekommen. 17.22 Uhr. Argentinien ist vorgefahren. Einer der letzten aus dem Bus geklettert. Lionel Messi. Da ist zum ersten Mal Applaus durchs Stadion gebrandet. Die argentinischen Fans klar in der Überzahl, muss ich sagen. 17.31 Uhr. Der ÖFB-Bus fährt vor. Ralf Rangnick springt raus. Und jetzt geht's rein in die Kabinen. Die Dressen liegen bereit vom Zeugwart. Jovo Marjanovic, der 4 Tonnen Gepäck mitgebracht hat. Gleich geht's raus zum Aufwärmen. Die Cheerleaderinnen der Dallas Cowboys haben gerade im Stadion eingeheizt. Und dann heißt es in 55 Minuten. Fasten your seatbelts, bitte anschnallen. Österreich gegen Argentinien, gegen den kleinsten und größten zugleich. Lionel Messi, Fußballgott. Adrenalin schießt schön langsam ein. Und Alexander Schlager ist gerade zum Aufwärmen als erster herausgekommen. Gehen wir, Jungs!
2: Versprechen gilt eh immer heute, besonders wenn was passiert, sofort informiert auf Ö3. Schönen Montagabend, Österreich.

0: Was für ein Montagabend, Österreich. Ich freue mich sehr, dass wir den gemeinsam verbringen. Da ist der Martin Ziniel und ich glaube, es gibt keine Bar, kein Restaurant, kein Wohnzimmer, wo nicht irgendwo heute im Hintergrund dieses Spiel läuft. Und wenn kein Fernseher läuft, dann läuft Ö3. Überall im Land, wo man Menschen versammeln kann, ist eine Leinwand aufgestellt, gibt's Public Viewing. Auch in den großen Stadien, zum Beispiel bei Sturm Graz, Red Bull Salzburg oder auch bei der Wiener Austria. Die haben gesagt, hey, wir sind in der Sommerpause, wir haben Platz, wir machen auch ein Public Viewing.
1: Hallo Martin, hallo liebe Ö3-Gemeinde, hier ist Larissa von Austria Wien. Unser VIP-Bereich wandelt sich heute in das Public Viewing und wir haben da mehrere Bildschirme, größere, aufgestellt und wünschen dem österreichischen Nationalteam viel, viel Glück bei der heutigen Aufgabe.
0: Ja, mega. Keiner darf heute bei uns auf Sendung, der uns nicht einen Tipp abgibt. Wie spielen wir heute?
1: Oh, boah, also mein Herz wünscht sich natürlich einen Sieg Österreich. In meinem Tippspiel habe ich aber tatsächlich...
0: Wir bleiben beim Herz.
1: Okay, dann sage ich unentschieden. Ich sage 1-1 dann. Dann sage ich 1-1.
0: Alles klar. Hey, vielen lieben Dank. Ich wünsche euch ganz viel Spaß beim Public Viewing.
1: Ja, danke schön. 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

0: Für viele ist es das Fußballspiel des Jahres. Und heute ist Matchday.
1: Österreich gegen Argentinien.
0: Wir sind live in Dallas und Dani Kulowitz, man kann sagen, Gott hat das Stadion betreten.
2: Der GOAT ist da, Lionel Messi hat soeben die Arena betreten. Riesenapplaus ist aufgebrandet. Und Martin, ich kann dir sagen, währenddessen ist Falco gelaufen, Amadeus. Er hat ein bisschen komisch reingeschaut, da hat er sich nicht ganz ausgekannt. Aber Leo, willkommen in Österreich. Falco ist da, das Nationalteam ist da, die Fans sind da. Und wir haben uns ein bisschen geschreckt. Die Argentinier sind in Orange rausgekommen. Jetzt haben wir gedacht, spielen wir schon wieder gegen die Holländer. Nein, das sind nur die Überziehleibchen, die Aufwärmdressen. Die machen da unten einen Kreis. Die Österreicher spielen sich auch gerade den Ball zu. Es kann losgehen in 37 Minuten. Action pur hier. Österreich, Argentinien.

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25: Hier ist Ö3, jetzt ist es 6:30. Hier ist der schnellste Verkehrsservice Österreichs für Straße, Bus und Bahn mit Michi Matzke. Und da sind wir bei den Unwettern. Dadurch sind einige Straßen gesperrt.
27: In Kärnten die B98, die Milstädter Straße, gesperrt zwischen Afritz und Treffen im Bereich der Klamm. Da sind mehrere Bäume auf die Fahrbahn gestürzt. Ausweichen geht nur großräumig, zum Beispiel über die A10. Und in Niederösterreich gesperrt die B37a Richtung Krems zwischen Dreismauer und Hollenburg. Es dauert sogar bis morgen Mittag. Hier könnt ihr ausweichen über die S33 und die S5. Gerade reingekommen S1 Richtung Vösendorf im Tunnel Rannersdorf ist ein Unfall passiert. Da ist nur eine Fahrspur frei. Und bei der Bahn ist die Südstrecke in Kärnten unterbrochen zwischen Klagenfurt und Grumpendorf, voraussichtlich noch bis 19.30 Uhr. Und auch die Westbahnstrecke in Niederösterreich unterbrochen nach einem Hitzeschaden am Gleis zwischen Neulenkbach und Tullnerbach. Da fahren jeweils Ersatzbusse.
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25: Wir machen uns ready für Österreich gegen Argentinien. Auch die Nationalmannschaft ist am Aufwärmen. Dani Kulowitz direkt am Spielfeldrand. Dani, wir haben heute eine neue Stuhlspitze.
1: Ja, so ist es. Michi Gregoritsch. Und wegen ihm sind wir eigentlich überhaupt hier. Er hat uns ja hier zu dieser WM geschossen, damals gegen Bosnien. Also durchaus verdient, dass er heute mal in die Startelf rutscht. Der kriegt gerade Flanken von links und rechts zum Aufwärmen und hat auch schon den einen oder anderen versenkt. Also gutes Omen hoffentlich, Michi Gregoritsch mit der Nummer 11 heute. In der Startelf natürlich ein bisschen traurig, Sascha Kalajdzic oder auch Marko Arnautović, dass sie heute nur auf der Bank sind. Und der Gregoritsch hat noch was angekündigt. Er ist der Mann, der nach dem Spiel das Stress von Lionel Messi haben will. Na, ich bin gespannt, wer sich das krallt und ob der Messi nicht sauer ist. Wenn er nachher verloren hat, wird er es vielleicht gar nicht hergeben und stinkig in die Kabine gehen. Das wäre überhaupt das Allerbeste.
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0: Willkommen auf Ö3, willkommen bei eurem WM-Radio. Wir drücken heute alle gemeinsam die Daumen. 0800 600 600, wir schicken eure Sprachnachricht direkt bis nach Dallas übrigens. Den ersten, den wir in der Leitung haben, den kennt ihr.
1: Hallo lieber Dani, hallo lieber Martin, das ist der Bobby Cera. Dani ist in Dallas, Martin in Wien. Wir freuen uns, es ist einfach ein ganzes Land angesteckt. Es ist ein Fieber, das kassiert. Es ist wunderschöner Patriotismus und einfach eine gelebte Miteinander-Einstellung. So soll es sein, das ist Fußball und das ist unser Nationalteam.
0: Was ist denn dein Tipp gegen Argentinien?
1: Ich halte ein 1-0 für möglich für uns. Ich glaube dann. Ich glaube, das wird eine Abwehrschlacht werden und Savica oder Chukwuemeka, einer von den zwei, die haben beide einen super Hammer. Mark my words, 1-0, Gamer, Nationalteam, jetzt.
0: Best of Spirit. Danke, Pauli. Dann spielen wir jetzt den offiziellen Song vom ÖFB. Pauli Becerra, Dani Fellner, Slaps and Stars.

0: Montagabend und der Countdown läuft. Knappe Viertelstunde noch. Wenn das heute gut geht, wird es historisch. Österreich spielt gegen Argentinien. Das ganze Land schaut zu. Dani Kulowitz in Dallas. Wie viele Österreich-Fans sind im Stadion?
1: Boah, schwer zu sagen, Martin, aber wir sind klar in der Unterzahl. Ich schätze so 7.000, 8.000 in Rot-Weiß-Rot kann ich da rauserkennen, aber wir sind in der Unterzahl. Ihre Stimmbänder gegen 80.000 Argentinier, denn hier gibt es fast nur eine Farbkombi. Hell, blau, weiß. Aber jetzt singen Sie, weil Reinhard Fendrich ist gerade angestimmt. I am from Austria. In diesem unglaublichen Raumschiff hier in Dallas. Du glaubst, du fliegst gleich ins All mit dem außerirdischen Lionel Messi. So ein Stadion habe ich persönlich noch nie gesehen. Es ist abartig und ich bin nicht alleine. Ich habe mich mal bei den ersten Fans umgehört, die hier mit mir quasi reingeströmt sind.
2: Großartig, großartiges Stadion, großartige Atmosphäre. Österreich wird gewinnen.
3: Es ist brutal einfach, wirklich. Du gehst einer aus den anderen Welten da in Amerika.
2: Unglaubliches Stadion, ja. Noch nie so was Großes gesehen. Tolle Stimmung.
4: Wir werden das knapp 2-1 gewinnen.
1: Ja, hoffentlich. 1,3 Milliarden Dollar hat diese Hütte hier gekostet. Das größte Stadion dieser WM. Und ich kann euch sagen, die LED-Leinwand vor mir, die ist ungefähr so groß wie das ganze Happelstadion. Es ist absolut crazy hier. Und bam, in Kürze geht's los. Da unten sind schon die ersten Flaggen aufgebaut. Argentinien, ja, und auch daneben Österreich. Wahnsinn, das Adrenalin steigt, die Spannung steigt. In Kürze geht's hier los. 13 Minuten noch.
0: Dani Kulowitz, du kommentierst für uns und wenn du so laut bist wie das letzte Mal auch für die ganzen anderen Radiosender, weil da haben wir dich sicher durchgehört.
1: Hoffentlich. Ich gebe Gas heute wieder.

0: Messi, willkommen. In Dallas laufen jetzt gerade die Mannschaften ein. Sobald da irgendwas passiert, sind wir live drauf.
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0: Ö3 kommt heute Abend live aus Dallas. Gerade wenn ihr im Spätdienst seid oder im Auto, bei uns verpasst ihr nichts. Und wir spielen super Musik dazu. Gleich die Bloodhound Gang oder J-Lo und David Guetta. Jetzt geht's mal zu Laura Graf. Es ist 19 Uhr.
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21: In diesen Minuten beginnt in Texas das WM-Spiel gegen Weltmeister Argentinien. Im Stadion ist Ö3-Reporter Daniel Kulowitz. Daniel, die Österreicher wollen aus der Außenseiterrolle angreifen.
1: Ja, wird eine Monsteraufgabe heute für das Team von Ralf Rangnick. Wie bekommt man den Fußballgott mit der Nummer 10 aus Argentinien in den Griff? Wir werden es in sozusagen Zusammenschluss versuchen, hat er gemeint. Mit Xaver Schlager, mit Konrad Leimer, mit David Alaba, die sich da auf der halblinken Position um ihn kümmern sollen. Teilweise doppeln, dritteln. Wir werden schauen, wie wir Messi ins Sandwich bekommen. Aber der Mann, der kann sich aus jeder Situation befreien. Da sind schon ganz andere Nationen gescheitert. Aber warum? Einfach nur auf ihn schauen. Warum nicht Österreich einfach auch frech drauf losspielen? Riesen Gänsehaut. Soeben die Hymnen abgespielt von beiden Nationen. Unfassbare Stimmung hier in diesem Stadion in Dallas. 90.000 Fans. Die Teams haben sich jetzt nochmal eingeschworen. Da unten ein Kreis auf den Mittelauflagen sozusagen. Und jetzt gibt es in Kürze den Anpfiff vom Schiedsrichter Amin Mohamed aus Ägypten. Und dann sind wir ab sofort live drauf auf Ö3.
21: Bundeskanzler Christian Stocker von der ÖVP erteilt den Plänen von Justizministerin Anna Sporer von der SPÖ eine Absage. Sporer will 500 Häftlinge frühzeitig freilassen, um die überfüllten Gefängnisse zu entlasten. So eine Einmalaktion komme nicht in Frage, teilt Stocker mit. Das würde das Vertrauen in den Rechtsstaat massiv beschädigen. Noch am Nachmittag hatte sich die ÖVP gesprächsbereit gezeigt. Der neue ungarische Ministerpräsident Péter Magyar baut um. Die Spitzen des Staatsapparates sollen gesäubert werden, die Korruption bekämpft werden und außerdem will Magyar eine neue Verfassung für Ungarn. So wolle er Ungarn aus der Gefangenschaft der politischen und wirtschaftlichen Mafia befreien, sagt Magyar heute wörtlich. Er meint damit Ex-Regierungschef Viktor Orban. Und der legendäre Musikproduzent Clive Davis ist tot. Er ist im Alter von 94 Jahren in New York gestorben. Davis gilt als einer der einflussreichsten Plattenbosse überhaupt. Er hat etwa Whitney Houston entdeckt und Ikonen wie Bruce Springsteen, Billy Joel, Alicia Keys und Pink gefördert. Und jetzt zu Thomas Hostal.
2: Das Ö3-Wetter. Heiß geht es in den Abend mit 31 Grad jetzt zum Beispiel in Innsbruck, Wolkersdorf und Leoben. Die letzten Schauer und Gewitter, wie momentan noch am Neusiedlersee, so in der Gegend von Rust und Mörbisch, gingen in etwa 1 bis 2 Stunden ab. Und morgen geht es hochsommerlich weiter. Es wird verbreitet heiß mit um die 30 Grad, Spitzen bei 34 und es ist wieder überwiegend sonnig. Mit stellenweise Gewittern am Nachmittag. Völlig trocken bleibt es am ersten vom Weinviertel über Wien bis zum Burgenland. Und auf ein Ende der Hitzewelle müssen wir noch gut eine Woche warten.
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22: Die Unfallstelle im Tunnel Rannersdorf ist geräumt. In Niederösterreich auf der S1 Richtung Vösendorf. Der Tunnel Rannersdorf ist wieder frei und der 4 Kilometer lange Stau löst sich jetzt langsam auf. In Kärnten geräumt, die B98 zwischen Afritz und Treffen. Da war gesperrt, weil Bäume auf die Fahrbahn gestürzt sind. Die sind jetzt weg. Bei der Bahn dauert die Sperre der Weststrecke in Niederösterreich zwischen Neulenkbach und Tullnerbach noch bis 4 Uhr früh. Da wird ein Gleis repariert. Es fahren Ersatzbusse. In Kärnten ist die Sperre der Südstrecke der Bahn zwischen Klagenfurt und Grundendorf aufgehoben. Da fahren die Züge wieder durchgehend.
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24: Yes, he can!
25: Hallo, hier ist David Alaba. Danke für die wirklich tolle Unterstützung. Drückt uns die Daumen. Danke.
0: Unsere Daumen sind gedrückt und wie? Dani Kulowitz, jetzt gilt's. Das Match ist angepfiffen und der Puls ist gleich auf 180.
1: So ist es. 2 Minuten 20 gespielt, noch 0:0, aber Argentinien gleich mal mit dem ersten Annäherungsversuch. Thiago Almada links durchgebrochen ins Außennetz. Glück für Österreich. Ballbesitz 80% Argentinien. Da sieht man gleich mal, wo die Reise heute hingehen wird. Österreich muss versuchen, selbst auch Kontrolle über das Spiel zu bekommen. Aber Argentinien im Ballbesitz von links nach rechts in den traditionellen Dressen, in den türkis-weißen gegen Österreich. Rot, schwarz, weiß, da ist alles dabei. Mit Gregoritsch vorne, der ein bisschen anpresst, jetzt presst Sabitzer an und die Argentinier aber ganz cool fahren, können da den Ball mal hin und her pendeln. Auch Lionel Messi hat ihn schon berührt, die Kugel. Und da geht es jetzt gleich mal ab über die linke Seite. Achtung, da sind wir offen. Messi raus auf Lautaro Martinez. Achtung! Und, boah, der wird da gebremst im Strafraum. Und ich glaube, der Schiedsrichter sagt, weiterspielen zum Glück. Messi gegen Leimer und Leimer setzt sich durch. Oioioi. Ein Argentinier im Strafraum liegen geblieben. Aber der Schiri aus Ägypten sagt, weiterspielen. Boah, war das brenzlig. Danso gegen Lautaro Martinez. Hat ein bisschen notbremsenartig ausgeschaut, aber ein bisschen Ball war auch dabei. Glück für Österreich, 3,5 Minuten gespielt, noch nichts passiert. Schiri-Pfeife bleibt stumm und doch meldet sich niemand aus dem Videoschiedsrichterraum. Also derzeit 0:0 nach 3,5 Minuten.
0: Boah, sobald da was passiert, sind wir sofort wieder bei dir.
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0: Ö3, wir haben es euch versprochen, wenn was passiert, sind wir sofort drauf bei Österreich gegen Argentinien. Dass das so schnell passiert, hätten wir uns auch nicht gedacht. Dani Kulowitz, das wird vielleicht ein Elfmeter gegen Österreich.
1: Ja, wir haben die Szene vorher live bei dir drauf gehabt, Martin. Es ist leider so, Schlager und Posch, Xaver Schlager, Stefan Posch haben Lautaro Martinez nach diesem Pass in die Zange genommen und haben leider zuerst ein bisschen den Knöchel von Lautaro Martinez erwischt und dann erst den Ball. Schiri hat sich das angeschaut am TV-Monitor und jetzt haben wir die Entscheidung. Elfmeter für Argentinien. Gespielt waren gerade mal 3 Minuten. Auf diese Entscheidung haben wir jetzt schon wieder knappe 4 Minuten warten müssen. Und du kannst dir vorstellen, wer sich den Ball jetzt schnappt und zum Elferpunkt geht. Es ist die Nummer 10, der Außerirdische, der Auserwählte, die Urgewalt. Der Superzwerg La Pulga, der Flo, Lionel Messi, hat sich den Ball zurechtgelegt. Ich muss sagen, ganz knifflige Entscheidung, aber es war auch der Knöchel dabei, den die beiden da getroffen haben. Der Interstar, Lautaro Martinez, war durchgebrochen. Ich weiß nicht, warum wir so offen waren schon wieder. Das war auch schon gegen Jordanien so. Kann nicht sein, dass wir nach 3 Minuten so Auflösungserscheinungen haben. So, 8 Minuten gespielt. Argentinien gegen Österreich. 11 Meter, Lionel Messi gegen Alexander Schlager. Alex, komm, jetzt kannst du berühmt werden. Messi gegen Schlager. Vorbei! Vorbei geschossen! Rechts am Tor! 0-0! Unglaublich! Der Außerirdische ließ ein Mensch und heißt Lionel Messi und schießt am Tor vorbei. So, Jungs, auf geht's! 8 Minuten 20 gespielt, nichts passiert. 0-0, Elfmeter verschossen von Lionel Messi. Das Fußballmatch habe ich auch noch nie gesehen, wo der einen Elfer verschossen hat. Weiter geht's, 8 Minuten 30, 0-0, Österreich gegen Argentinien.
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1: Wenn das ganze Land die Daumen drückt, dann verschießt selbst Lionel Messi einen Elfer. Ja, Glück brauchen wir. Auch gern weiterhin. Wir schalten wieder direkt ins Stadion zu Dani Kulowitz.
2: 16 Minuten gespielt, 0:0 Argentinien gegen Österreich. Wir haben uns ein bisschen erholt von dem Anfangsschock und spielen jetzt recht frech mit, haben auch einen Freistoß von Sabitzer gehabt, aber den hat er schlampig gespielt. Aber jetzt der Sabi im Strafraum, komm, mach was draus. Flanke, die ist gut, aber zu weit, ein Stück zu weit. Romano Schmidt hat den Ball aber noch und kann ihn vor der Outlinie kratzen sozusagen. 8. Minute, was für ein Schock. Österreich bekommt einen Elfmeter und Lionel Messi verschießt ihn. Selbst der Fußballgott kocht auch nur mit Wasser. Und Alex Schlager wäre sogar im richtigen Eck gewesen. Also, es heißt richtig durchatmen. Aber Österreich hat sich jetzt reingekämpft in die Partie. Argentinien kommt kaum noch zur Entfaltung und das ist gut so. Das ist der Plan von Ralf Rangnick. Sie ein bisschen kommen lassen und dann mit unserem Pressing ein bisschen zu zermehrschern. 17 Minuten gespielt. Argentinien, Österreich 0:0. Wir bleiben dran.
1: Dreh deinen Lautsprecher auf, Dani. Wir haben Motivationssound eh vom österreichischen Bus mit dabei.
2: Freed from desire, Martin. Danke recht herzlich. Sehr geil.

0: Ö3 heute Abend live aus Dallas und auch live aus Kapellen. Hi Rebecca, du schaust das Spiel am Sportplatz.
1: Ja, hallo Martin, hallo Österreich. Wir am Sportplatz in Kapellen im Mittelpunkt von Niederösterreich fiebern natürlich mit unseren Helden mit und halten ihnen furchtbar fest die Daumen.
0: Furchtbar fest, bitte weiterhin furchtbar fest die Daumen halten.
1: Wir haben schon ein Ziel erreicht, indem dass wir 15 Minuten keine Tore kassiert haben. Also.
0: Ja, mega. Bei euch am Sportplatz gibt es da schon die ein oder andere Hydration Break?
1: Es geht leihläufig immer wieder. Die Versorgungskette ist da sehr gut. Es gibt vom Tennisclub und vom Fußballclub Pizza und Kotelettsemmeln. Die sind da sehr bemüht und die Tränke funktioniert sehr gut. Jeder, der sich anstellen geht, schaut, dass er schnell wieder zurück an seinem Platz ist, damit nichts verpasst wird.
0: Alles klar. So, lass dich gar nicht aufhalten. Wir machen jetzt auch im Studio kurz Hydration Break und sind dann sofort wieder retour.
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0: Drei um halb acht. 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Und bei der Bahn sind wir jetzt auch gleich. Die Westbahnstrecke in Niederösterreich ist unterbrochen.
14: Nach einem Hitzeschaden muss ein Gleis repariert werden. Daher fahren Ersatzbusse zwischen Neulengbach und Tulnerbach. Die Reparatur dauert bis morgen 4 Uhr früh.
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0: Nicht nur die Westbahnstrecke war unterbrochen, sondern auch das Spiel. Trinkpause war idealer Zeitpunkt, gerade wie wir in der Werbung waren. Dani Kulowitz, wir sind wieder zurück im Spiel.
16: Ja, und seit der Trinkpause hat Österreich das Spiel viel besser in den Griff, lässt den Ball herumzirkulieren, Ballbesitz nur mehr 50-50, also wir sind im Spiel drinnen, haben uns hineingebissen. 0-0 nach 30 Minuten, allerdings Lionel Messi zuvor vor dem Trinkbreak mit einer Top-Chance, Glanztat von Alex Schlager mit dem Fuß. Damit bleibt es beim 0-0 und danke an mein Team im Hintergrund, Wolfi Eichinger, Philipp Watzak, haben wir gerade recherchiert. Den letzten Elfer, den Lionel Messi verschossen hat, 2022 bei der WM in Katar gegen Polen. In Summe hat er aber schon 116 Mal getroffen, also wir dürfen uns glücklich schätzen, dass er heute einen Elfer neben das Tor gesetzt hat und macht in Summe ein 0-0 derzeit. Argentinien gegen Österreich, Achtung, Messi am 16er wird geblockt und jetzt können wir die Situation klären. 0-0, 31 Minuten gespielt. Spiel. Bravo, Jungs!
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0: Ö3 am Matchday. Österreich gegen Argentinien. Zwischenstand nach wie vor 0:0. Ein ganzes Land vollgetankt mit Vorfreude, vollgetankt mit Euphorie und vollgetankt mit Selbstbewusstsein. Und nicht nur hier in Österreich sieht man viel Rot-Weiß-Rot, sondern auch in Amerika. Wir haben da gerade eine Sprachnachricht bekommen.
1: Hi, da ist der Patrick aus Wien. Ich darf heute zu fünft meinen Geburtstag in Las Vegas feiern. War heute schon seit 5 Uhr in der Früh auf und bin den Strip entlang gegangen, habe schon einige Fans gesehen im Österreich-Trikot. Das ist echt eine coole Geschichte. Und jetzt geht's zur ersten Hydration Break. Wir schauen uns in einem Sportspub das Match Österreich gegen Argentinien an. Immer wieder Österreich!
0: Danke dir. 0800 600 600, die Nummer heute Abend. Für eure Sprachnachrichten feiert unsere Jungs an. Und gleich sind wir wieder zurück in Dallas bei Dani Kulowitz. Bei uns verpasst ihr nichts.

0: Tor-Garantie.
1: Seine Kulowitz, den Elfer davor verhaut, dafür hat er jetzt gerade getroffen.
2: Ja, historischer Treffer, Lionel Messi, Minute 38, jetzt ist passiert. Argentinien 1, Österreich 0, Traumaktion über die linke Seite von den Argentiniern. Da hat einer den Ball durchgelassen und genau in den Lauf von Messi, der kommt aus voller Batterie daher und schweißt dem Alexander Schlager das Leder links unten ins Eck. Keine Chance für unseren ÖFB-Goalie und für Lionel Messi. Weltmeisterschaftstor Nummer 17 und damit ist er jetzt alleiniger Rekordtorschütze bei Fußball-Weltmeisterschaften. Hat Miroslav Klose abgeschüttelt, der hat 16 gehabt, jetzt hat Messi 17 und Österreich leider das erste Tor bei dieser Weltmeisterschaft nun gegen Argentinien kassiert. Aber Kopf hoch, Jungs, noch ist nicht aller Tage Abend, in Kürze hier Pause, aber Argentinien führt mal 1-0.
1: Ist bitter, aber weiter geht's.

0: am Matchday. Österreich spielt gegen Argentinien. Bei uns hat gerade der Simon angerufen, ob wir das noch drehen. Er hat gesagt...
1: Ja, sicher. 2-1 Österreich.
0: Große Frage, wie sieht das deine Kulle aus? Derzeit sind wir 1-0 hinten.
2: Ja, 1-0 hinten und Argentinien lässt den Ball durch die eigenen Reihen zirkulieren. Das machen sie großartig. Österreich schon lange nicht mehr im Ballbesitz gewesen. Also das 1-0 durch Lionel Messi hat die Büchse geöffnet für Argentinien hier. Traumtor, nachdem Almada das Leder so super durchgelassen hat. Der hat die ganze Abwehr gefoppt und hinten hat Lionel Messi gelauert und den Ball hineinzappeln lassen ins Tor von Alexander Schlager. Und seitdem hat Argentinien die Partie im Griff. Es gab ein paar hässliche Szenen noch von beiden Seiten, ein paar schierche Fouls. Und hier ist der Pausenpfiff vom etwas überforderten Schiedsrichter Amin Mohamed aus Ägypten. 1-0 Argentinien, Lionel Messi ist groß eingeblendet, Mann der ersten Hälfte, einen Elfer verschossen, aber in der 38. trifft er zur Führung. Und Österreich muss mehr tun, aktuell zu wenig, kein einziger Torschuss.
0: Daniel, es ist die beste Nationalelf der Welt. Schlagen wir uns gut?
2: Ja, könnte ein bisschen besser sein, ehrlicherweise, aber der Gegner lässt nicht viel mehr zu. Es waren ein paar Flanken dabei, ein Schuss von Sabitzer, der abgeblockt wurde, einmal ein Eckball von Sabitzer, aber Argentinien macht das großartig und vorne, die kommen dann einfach wie so eine Kobra aus dem Nichts. Ja, und dann geht's zack, Giftpfeil und 1-0 für Argentinien.
0: Alles klar, danke, Coolio. Wenn sie wieder was tut, kommst du auch bitte wieder wie eine Kobra aus dem Nichts in unser Programm rein.
2: Bin ich wieder da, wenn das ist.

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11: 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Wir sind live drauf beim WM-Spiel Österreich gegen Argentinien. Bei uns verpasst ihr nichts, versprochen. Und super Musik spielen wir auch dazu. Volbeat gleich oder Blue mit Eiffel 65. Vorher geht's zu Laura Graf. Es ist 20 Uhr.
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13: Halbzeit beim WM-Spiel Österreich gegen Argentinien. Hydra-Reporter Daniel Kulowitz im Stadion in Dallas. Der Weltmeister führt verdient 1:0.
14: Ja, muss man so sagen, durch das Tor von Lionel Messi, wer, wenn nicht er, macht diesen Treffer hier zur Halbzeitführung für den Weltmeister, 38. Minute, Traumaktion über die linke Seite. Medina und Almada haben da gemeinsam gefuhrwerkt und hinten hat Lionel Messi gelauert, die Abwehr der Österreicher rund um Paul Warner, Seiwald und Schlager haben da nicht aufgepasst auf den Superstar und der haut das Ding links unten rein. Schöner Treffer von Lionel Messi, 17. WM-Tor, alleiniger Rekordtorschütze aller Zeiten bei Fußball-Weltmeisterschaften. Er war auch der Mann, der in der ersten Hälfte eigentlich für alle gefährlichen Situationen gesorgt hat. In der 8. Minute verschießt er noch einen Elfmeter, sieht man selten. Dann nochmal Messi mit einem Schuss, den Schlager herrlich parieren kann. Aber in Minute 38 war es dann soweit. Bis zur Pause ist dann nicht mehr viel passiert. Ein paar hässliche Fouls noch von beiden Seiten. Aber Argentinien hat das bis zur Pause trocken runtergespielt. Jetzt sind nochmal die Cheerleaderinnen der Dallas Cowboys dran, hier in der Pause mit einer Show. Und dann kommen die Teams raus zur Hälfte 2. Vielleicht hat Ralf Rangnick noch eine Zauberidee im Köcher. 1:0 Argentinien. Zur Pause.
13: Mitten in der Hitzewelle sind in Südfrankreich 2 Kleinkinder im Alter von 2 und 4 tot in einem Auto gefunden worden. Noch sind die Hintergründe unklar, die Ermittler gehen aber von einem Hitzetod aus. In Carpentras, wo das Auto geparkt war, hatte es am Nachmittag 39 Grad. Für die Hälfte von Frankreich gilt derzeit die höchste Hitzewarnstufe. Stromausfall heute in Wien und Niederösterreich. In 11 Gemeinden im nördlichen Industrieviertel waren zeitweise 1200 Haushalte ohne Strom. Schuld war einerseits ein geknickter Strommast und andererseits eine Schutzauslösung in einem Umspannwerk. Auch in Wien-Währing hatten am Nachmittag gut 1000 Haushalte keinen Strom. Grund war ein Erdschluss, also eine Art Kurzschluss. Pünktlich zum WM-Match waren aber alle wieder mit Strom versorgt. Und nach dem Rücktritt des britischen Premiers Keir Starmer verschiebt die EU ein geplantes Treffen mit Großbritannien. Man prüft für die Optionen erneut, sagt EU-Ratspräsident Antonio Costa. Das Treffen hätte im Juli stattfinden sollen, um über die weiteren Beziehungen der EU mit dem Vereinten Königreich zu beraten, 10 Jahre nach dem Brexit. Und jetzt zu Thomas Vostal.
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15: Gut eine Woche dürfte diese Hitzewelle noch anhalten. Erst für Anfang Juli gibt es jetzt erste Anzeichen einer Abkühlung auf normale Sommertemperaturen. Morgen am Dienstag wird es auf jeden Fall wieder heiß, mit verbreitet um die 30 Grad und Spitzen bei 34. Dazu ist es recht sonnig und am Nachmittag wieder stellenweise gewittrig. Völlig regenfrei bleiben sollte es morgen vom Weinviertel über Wien bis zum Burgenland. Hier bringt der Nordwind deutlich trockenere Luft und es ist daher auch nicht mehr so schwül wie heute.
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10: In diesen Minuten werden einige Tunnel wegen Nachtbaustellen gesperrt, zum Beispiel im Raum Graz der Blabusch-Tunnel auf der A9 in beiden Richtungen mit einer Umleitung durchs Grazer Stadtgebiet. Dann auf der S6 der Semmeringschnellstraße Richtung Wien, da wird gerade der Niklasdorf-Tunnel nach Lioben Ost gesperrt. Und auf der S10 der Mühlviertel-Schnellstraße Richtung Wolowitz der Weißhof-Tunnel, der ist nach Freistadt Süd. Die Umleitungen bis 5 Uhr früh sind jeweils beschildert.
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11: Und ja, wir sind da heute eigentlich die klaren Außenseiter. Das wäre sowieso kein Pflichtsieg gewesen. Also alles, was heute passiert, ist die Kirsche auf der Torte. Und wir sind 1-0 hinten. Also theoretisch, Dani Kulowitz, da wäre noch alles drin.
14: Auf jeden Fall alles drinnen. Ja, nicht verstecken. Jetzt einfach mutig nach vorne spielen, ob du dann 2 oder 3-0 verlierst. Ich meine, natürlich, das Dorf hätte ich auch im Auge behalten, aber mal einfach probieren jetzt noch. Argentinien war auch nicht übermächtig, aber die haben halt einen Zauberflow drinnen, der die Führung für Argentinien gemacht hat. Lionel Messi, die Mannschaft noch nicht aus den Kabinen heraus. Bin gespannt, ob vielleicht Marko Arnautović zum Beispiel kommt. Wir lassen uns überraschen.
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0: Ö30 an einem ganz besonderen Montagabend. Es ist auch ein ganz besonderer Montagabend in Klagenfurt, weil ganz Klagenfurt ist leergefegt, kann man sagen. Andi, bei mir in der Leitung, du bist der Chef von der Tänzerei, das ist ein Lokal in Klagenfurt. Gleich wenn man in die Stadt reinfährt, normal ist da extrem viel Verkehr. Du hast mir gerade vorher gesagt, jetzt fährt dort kein einziges Auto vorbei, die sind alle daheim jetzt schon. Oder bei dir im Lokal?
1: Genau so ist es. Normalerweise ist die Feldkirchner Straße voll mit Autos und seit dem Anpfiff fahren da nur vereinzelt ein paar Autos. Ja, es ist heute ein historischer Tag, es ist ein historischer Moment, auch wenn wir in der ersten Halbzeit ja leider Gottes ein Tor bekommen haben. Das war verdient, aber ich denke ja mal, die Österreicher gehen motiviert in die zweite Halbzeit und ja, wir drücken Ihnen alle ganz fest die Daumen, dass es mit dem Ausgleich klappt.
0: Du machst ein Public Viewing bei dir im Lokal. Wie groß war die Schlange jetzt gerade in der Halbzeitpause beim Klo?
1: Ah, das ist sich ausgegangen. Wir haben die ganze Terrasse voll. Wir sind im Freien. Es ist heute ein super lauer Abend. Im Moment genießen unsere Gäste gerade die Frankfurter mit Semmel und Krenn und Senf dazu, so wie es in der Pause sich gehört. Ja, und die zweite Halbzeit hatte vor wenigen Augenblicken begonnen und alle fiebern jetzt natürlich der zweiten Halbzeit entgegen.
0: Alles klar. Andi, was ist dein Tipp? Können wir es noch drehen?
1: Ja. Ich hoffe, dass es ein ausgeglichenes 1:1 wird. Wenn wir das drüber bringen, dann sage ich, ich glaube, sind wir alle stolz und glücklich auf unsere Nationalelf.
0: Alles klar. Danke dir, Andi. Liebe Grüße nach Klagenfurt.
1: Danke.

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1: Wir sind live in Dallas. Dani Kulowitz ist für euch im Stadion und Österreich hat da jetzt gleich eine Riesenchance.
2: 55. Minute, Freistoß für Österreich an der Strafraumgrenze, genauer gesagt am linken Strafraum. Marcel Sabitzer läuft an, schießt. Oi, gut gehalten von Emiliano Martinez. Ja, kein Wunder, der ist auch WM-Torhüter der letzten WM geworden, hat den goldenen Handschuh bekommen und packt da jetzt diesen Reflex aus. Großartiger Freistoß von Sabitzer, hätte gepasst aufs lange Eck. Bisschen Showparade auch dabei gewesen, aber guter Freistoß von Sabitzer. Kleines Lebenszeichen in Rot-Weiß-Rot, den Outenwurf nehmen wir auch noch mit, aber den verstolpert jetzt Gregoritsch. Und Riesendiskussionen, Martin, kann ich dir sagen, in der Pause, denn der Treffer von Lionel Messi hätte möglicherweise gar nicht zählen dürfen. Davor gab es nämlich ein Foul an Xaver Schlager, den haben sie dann liegen gelassen dort, haben den Konter gestartet.

0: der Pause zu Recht beim Schiri, hat aber nichts geholfen. 56 Minuten gespielt, Argentinien 1, Österreich 0, aber wir geben nicht auf, Jungs. Weiter geht's.
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0: Ö3 ist hier. Schönen Montagabend Österreich. Hier ist der schnellste Verkehrsservice Österreichs für Straße, Bus und Bahn mit Michi Matzke. Und da sind wir in Wien, dort hat ein Auto eine Panne.
1: Auf der Südostringer in die Richtung Graz zwischen Stadlau und dem Knoten Kaisermühlen. Es gibt 1 Kilometer Stau. Sonst gibt es einige Tunnelsperren heute Abend und Nacht wegen Wartungsarbeiten. Das betrifft zum Beispiel im Raum Graz den Blabutsch-Tunnel auf der A9 in beiden Richtungen. Da gibt es eine Umleitung durchs Grazer Stadtgebiet. Auf der S6 der Semmering-Schnellstraße Richtung Wien ist der Niklasdorf-Tunnel nach Leoben-Ost gesperrt. Und auf der S10 der Mühlviertel-Schnellstraße Richtung Wolowitz der Walchshof-Tunnel nach Freistadt-Süd. Die Umleitungen bis 5 Uhr früh sind jeweils beschildert.
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0: Ein Tor gegen Argentinien. Wie schön wär's. Das wäre der Ausgleich. Derzeit sind wir 1-0 hinten. Dani Kulovic in Dallas, der Wille wäre da, aber unsere Jungs, die beißen sich da echt die Zähne aus gegen die Argentinier.
3: Ja, Argentinien macht das richtig gut, Martin. Sie sind ja nicht umsonst 807 Millionen Euro Marktwert wert. Und die Österreicher haben natürlich das versucht hier endlich auszugleichen. Die Führung von Lionel Messi in Minute 38, 17. WM-Tor für ihn. Aber bis zum 16er recht gefällig und dann ist irgendwie Endstation. Jetzt vielleicht mal linke Seite, Sabitzer kann sich durchsetzen, bringt die Flanke, Sabi, ja, auch Gregoritsch und drüber köpfelt, schade. Erste echte Chance in Hälfte, zweimal 67. Minute, Michi Gregoritsch, den kann er nochmal machen, aber war ein bisschen zu hoch die Flanke, schade, schade. Erste Möglichkeit für Österreich, also wir sind da, aber so richtig, das Eis ist noch nicht gebrochen und meine Prognose ist eher die, irgendwann wird der Messi nochmal zuschlagen in Hälfte 2. Hoffen wir es nicht, derzeit 67. Minute, Argentinien 1, Österreich 0, jetzt kommt ein Dreifachtausch für Österreich, mittendrin unter anderem Prass, Marko Arnautovic und ja, wir schauen mal, wer noch da ist. Marco Friedl. Also, es geht ein Ruck durch die Mannschaft. Neue Kräfte sind da und es geht noch 23 Minuten. Vielleicht schaffen wir noch die Wende.
0: Ja, Dani, ich habe da wen in der Leitung. Wer glaubt dran, dass wir einen Unentschieden rausholen können?
4: Hallo Daniel, hallo Martin. Da ist der Rian. Das werden wir schon machen. Den Ball hochfuhr, fest eine. Wenn das nicht funktioniert, ein bisschen Tiki-Taka, ein bisschen hin und her, hohes Pressing und dann kann nichts mehr schiefgehen. Und ihr hört jetzt meinen Song Fußballparty.

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1: Ö3 kommt heute Abend live aus Dallas. Dani Kulütz ist für euch im Stadion. Und Dani, stimmt das? Du sitzt im Stadion ein paar Reihen unter Shakira?
2: Ja, ja, ich habe schon gewunken. Sie hat mir gewunken. Wir kennen uns von den letzten Weltmeisterschaften. Und ja, da ist was, da ist der Funke gesprüht sozusagen. Na, Spaß beiseite, lässt sich hier feiern, Shakira, auf diesem riesigen Bildschirm in diesem Raumschiffstadion hier. Und die Fans haben ja auch zugewunken und ihr zugejubelt, ist sehr beliebt. Hat ja den WM-Song Dai Dai gesungen. Und wir hoffen, dass wir den Argentiniern da unten noch ein Lied singen. Kommt, Jungs, aufwachen. Ralf Rangnick setzt ein Zeichen. Neue Doppelspeerspitze, Marko Arnautović ist gekommen, unsere Superblondine, gemeinsam mit Gregoritsch vorne im Angriff. Vielleicht geht noch was, in Summe drei neue Spieler am Feld bei Österreich. Wir brauchen noch einen kleinen Energieaufwand, es geht noch eine Viertelstunde regulär. Zeit wäre noch genug für einen Ausgleichstreffer, momentan aber Argentinien immer noch vorne nach 74 Minuten durch den Treffer von Lionel Messi in Minute 38.
3: Alles gut.
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0: Ö3 am Montagabend und es ist echt ein Wahnsinn. Überall, wo man eine Leinwand aufstellen kann, ist heute Abend Public Viewing. Wir schalten jetzt direkt zum Neusiedler See.
1: Servus Martin, hier spricht der Stefan. Ich schaue hier direkt vor der Kulisse des wunderschönen Neusiedler Sees im Strandbad Neusiedl am See. Und ich drücke ganz fest für Österreich die Daumen. Wir machen das noch.
0: Wie ist die Stimmung in Neusiedl?
1: Ja, unglaublich, aber besser wäre es mit einem Tor für Österreich natürlich. Es sind ungefähr 2000 Leute geschützt und die ganze Liegewiese ist voll. Rundherum geht es so, also Wahnsinn. Unglaublich, wie viele Leute heute gekommen sind. Aber alles passt. Wetter ist traumhaft, Kulisse ist traumhaft. Es fällt nur mehr ein Tor für Österreich und dann, glaube ich, geht da die Party ab bis in der Früh.
0: Wie ist dein Tipp, wie wird es ausgehen? Glaubst du, drehen wir es noch?
1: Ja, ich habe tippt 1-1. Das würde uns und Argentinien reichen fürs Weiterkommen. Und ich glaube, das machen wir noch. Anatovic, kurz vor Schluss, wird er den Ausgleich machen.

0: heute Abend live aus Dallas. Österreich spielt gegen Argentinien und wenn wir das Ding noch drehen wollen, dann sollte das jetzt irgendwann passieren. Lang jetzt nicht mehr die Uhr tickt, Dani Kulowitz.
1: Naja, es sind noch 3 Minuten in der regulären Spielzeit, ein bisschen Nachspielzeit wird es geben. Also ich sage so, 5, 6 Minuten haben wir noch. Dann muss irgendwie ein Ausgleichstor fallen. Momentan, 83. Minute, dann schon längst vorbei gewesen. Also wir sind jetzt in der 88. 1-0 immer noch Argentinien. Aber das ist ja auch schon was, muss man auch mal sagen, gegen den Weltmeister. Sich gut verkauft bisher durch den Treffer von Lionel Messi in der 38. Sind wir 1-0 hinten, aber wir haben uns jetzt richtig festgesetzt bei den Argentiniern vorne. Wir brauchen aber irgendwas von denen noch. Irgendwas müssen sie uns anbieten. Ein Eigenfehler, ein Handspiel, ein unbedachtes Foul im Strafraum. Anders werden wir es nicht gelingen. Ich muss ganz ehrlich sagen, qualitativ sind wir dann doch eine Spur zu schwach vorne, dass wir denen richtig wehtun können. Karniczuk Wemeka ist noch gekommen ins Spiel. Und jetzt schauen wir, was Messi macht. Der hat jetzt dem Friedl den Ball abgeluchst. Messi mit einem Pass in die Mitte. Da geht jetzt Alvarez in die Gasse. Nochmal Messi am 16, aber der verschleppt das Spiel. Und jetzt kann es schnell gehen. Konter Österreich, komm, spann ein, Patrick immer raus auf, oh mein Gott, das wird ein ganz schlechtes Zuspiel auf Sabitzer, Ballverlust Österreich. 88 Minuten gespielt, Argentinien immer noch 1-0 voran, die Uhr tickt.
0: Alles klar, danke Dani, soll sich bei dir was tun, wir unterbrechen alles.

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8: 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Michi Matzke aus der Ö3 Verkehrsredaktion. Es ist ein Geisterfahrer unterwegs.
10: Achtung in Niederösterreich. Auf der A2 der Südautobahn kommt zwischen Wöllersdorf und Leobersdorf ein Geisterfahrer entgegen. Vorsicht in beiden Richtungen und nicht überholen. Achtung, ein Geisterfahrer in Niederösterreich auf der A2 der Südautobahn zwischen Wöllersdorf und Leobersdorf. Wir geben Endwarnung, sobald der Geisterfahrer die Autobahn verlassen hat.
8: 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Das gilt auch beim WM-Spiel Österreich gegen Argentinien. Laura Graf.
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12: Das WM-Spiel Österreich-Argentinien ist in den letzten Sekunden und Ö3-Reporter Daniel Kulowitz im Stadion in Dallas. Soeben ist noch ein Tor gefallen.
13: Naja, es ist entschieden, endgültig. Lionel Messi macht den Deckel drauf hier für Argentinien und schlägt uns eigentlich im Alleingang. Jetzt hat er gerade wieder 4 Spieler im Strafraum vernascht. Bissl ein Glück gehabt bei einem Ballgewinn und er macht jetzt hier seinen Doppelpack. 3 Tore gegen Argentinien, 2 gegen Österreich und er hat noch nicht genug, da ist er nochmal am Ball. Achtung am Strafraum, spielt nochmal 2 schwindlig, aber jetzt ist der Ballverlust da und jetzt kriegt er auch noch einen Freistoß in der letzten Minute. Vielleicht hängt er uns den auch noch rein. Hoffentlich nicht. Argentinien 2, Österreich 0. Wir haben lange dagegen gehalten. Wir haben brav dagegen gehalten. Ein 1-0 wäre okay gewesen. Ein 2-0 tut ein bisschen mehr weh. Aber was willst du machen, wenn die einfach einen unfassbaren Fußballer in ihren Reihen haben? Namens Lionel Messi. Wir haben in der Vorberichterstattung über ihn gesprochen. Und er macht hier im Alleingang das 2-0 für Argentinien. Es laufen hier die letzten Sekunden.
12: Die EU will Kindesmissbrauch im Internet künftig strenger bestrafen. Darauf haben sich Europaparlament und Mitgliedstaaten heute geeinigt. Gewisse Straftaten sollen dann überall in der EU als solche gelten, etwa mit künstlicher Intelligenz Missbrauchsmaterial zu erstellen oder für Livestreams von sexuellem Kindesmissbrauch zu bezahlen. Die Einigung muss noch bestätigt werden, dann haben die Mitgliedsländer 3 Jahre Zeit, ihre Strafgesetzbücher anzupassen. Mitten in der Urlaubssaison ist in Griechenland erneut ein großer Waldbrand ausgebrochen. Wegen der starken Rauchentwicklung haben die Einsatzkräfte einen Teil der Autobahn zwischen Athen und Thessaloniki gesperrt. Fast 120 Feuerwehrleute sind im Einsatz, samt 11 Löschflugzeugen und 3 Hubschraubern. Starke Winde fachen das Feuer nördlich von Athen weiter an. Und nach seiner Kehlkopfentfernung ist der burgenländische Landeshauptmann Hans-Peter Doskozil von der SPÖ zurück auf der politischen Bühne. Erstmals hat Doskozil heute wieder persönlich eine Landtagssitzung geleitet. Dabei hat sich die rot-grüne Landesregierung im Burgenland auf eine Arbeitsklausur im Herbst geeinigt. Jetzt zu Thomas Wostal.
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15: Ja, selbst jetzt um 9 am Abend immer noch 28 Grad in Jenbach, in Gänserndorf und in Dornbirn. Die Nacht, die ist dann im Großteil Österreichs ganz gut zum Lüften, bei Tiefstwerten zwischen 10 und 18 Grad. Allerdings eine weitere Tropennacht gibt es im Raum Wien mit durchwegs über 20 Grad. Morgen Dienstag geht die Hitzewelle weiter mit verbreitet über 30 Grad, Spitzen bei 34 und im Großteil von Österreich ist es recht sonnig. Am Vormittag sind nur vereinzelt Schauer möglich, die besonders im Mühlviertel. Am Nachmittag gewittert es dann stellenweise im Bergland. Völlig trocken bleibt es im Osten, so vom Weinviertel über Wien bis zum Burgenland.
8: Dann gleich weiter zu Michi Matzke und zum schnellsten Verkehrsservice Österreichs. Was macht der Geisterfahrer?
10: Wir haben immer noch die Geisterfahrerwarnung aufrecht in Niederösterreich auf der A2 der Südautobahn. Achtung zwischen Bad Vöslau und Wöllersdorf, da kommt ein Geisterfahrer entgegen. Vorsicht in beiden Richtungen und nicht überholen. Wir geben Endwarnung, sobald der Geisterfahrer die Autobahn verlassen hat. In diesen Minuten wird die Südautobahn im Grenzgebiet Burgenland-Steiermark gesperrt, die A2 Richtung Klagenfurt, eine Nachtbaustelle zwischen Pingau und Lafnitztal. Ausweichen könnt ihr über die B63 und die Umfahrung Oberwart. Und im Raum Graz schon seit einer Stunde gesperrter Plapputsch-Tunnel auf der A9 der Pyrenautobahn in beiden Richtungen mit einer Umleitung durchs Grazer Stadtgebiet.
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8: Und die Partie ist abgepfiffen. Live aus Dallas, Dani Kulowitz.
13: Ende aus 2:0 für Argentinien und er hat uns gezeigt, wo der Hammer hängt. Lionel Messi schnürt den Doppelpack. 3 gegen Algerien, 2 gegen Österreich, 5 Tore bei dieser WM. Die WM-Tore 17 und 18 in seiner unglaublichen Weltkarriere. Da unten jetzt schöne Bilder, alle umarmen sich ganz friedlich. Ein paar Mal haben sie sich in die Haare bekommen, die beiden Mannschaften. Jetzt aber friedliche Umarmungen und jetzt beginnt das große Rangeln. Wer schnappt sich das Dress von Lionel Messi? Keiner traut sich hin. Er hat es noch an. Ich weiß nicht, ob er es einem Österreicher überhaupt gibt. Oder der Oma, die geschrieben hat, 100 years Fan of Messi, sie dürfte 100 Jahre alt sein, hat das ins Publikum gehalten. Vielleicht kriegt ja auch sie das Dress von Messi. 2:0, wir haben leider Gottes wenig Chancen gehabt. Argentinien hat gezeigt, warum sie der Weltmeister sind.
8: Jetzt Blick nach vorn Richtung Algerien. Danke, Kulo, das war großes Kino.
13: Freut mich. Schöne Grüße nach Österreich aus
1: Berlin.
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Es war in einer schwülen Sommernacht im Ristorante von Al Carbonara, dem Vater des organisierten Erbrechens.

0: 33 und das gehen wir lieber einmal öfter durch. In Niederösterreich ist ein Geisterfahrer unterwegs. Michi.
1: Achtung, auf der A2 der Südautobahn kommt zwischen Baden und Wiener Neustadt weiterhin ein Geisterfahrer entgegen. Die Autobahnpolizei fährt gerade die Strecke ab. Vorsicht in beiden Richtungen, nicht überholen. Wir geben Endwarnung, sobald der Geisterfahrer die Autobahn verlassen hat.
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0: Ö3 hier am Montagabend und da brauchen wir echt keine langen Gesichter haben, obwohl wir verloren haben. Hey, es ist die beste Mannschaft der Welt. Und Dani Kulowitz, einer vom Nationalteam, könnte ja vielleicht heute noch Sieger sein. Trikottausch mit Messi, haben sich viele vorgenommen, hat es ja geschafft.
1: Die Schlange war sehr, sehr lang, aber irgendwie ist er, jeder war so schüchtern und dann ist er mit seinem Zehnerdress im Tunnel verschwunden. Vielleicht dann unten in den Katakomben, dass dann vielleicht der eine oder andere noch abgestaubt hat. Wir werden das versuchen natürlich mit meinem Ö3-Interview-Star-Reporter Martin Lang dann unten noch aufzulösen. Momentan habe ich dazu noch keine Info. Natürlich waren es schöne Szenen jetzt, wie sich da alle nochmal verabschiedet haben. Jetzt sind mittlerweile alle in die Kabinen verschwunden. Die Österreicher ein bisschen niedergeschlagen. Klar, man hat sich ein bisschen was ausgerechnet, aber Michi Gregoritsch analysiert das ganz nüchtern und ehrlich.
2: Wir wollten hart sein, wir wollten unser Spiel auf den Platz bringen. Im Endeffekt fehlen uns die deutlichen Abschlüsse, glaube ich, dass wir da was holen können, aber es natürlich tut es weh, dass wir verloren haben. Also wir versuchen jetzt so schnell wie möglich nach Hause zu kommen, ins Teamcamp und dann geht es an die Regeneration und dann versuchen wir gegen Algerien zu gewinnen.
1: So schaut's aus. Gegen Algerien ist ein Sieg möglich, wenn wir frecher aufspielen als heute. Sonntag 4 Uhr. Ist dann der Treffpunkt. Da heißt es wieder Wecker stellen in Österreich. Wir übersiedeln dann nach Kansas City, Algerien gegen Österreich. Und da fällt dann die Entscheidung, ob wir tatsächlich in die K.O.-Runde bei dieser WM einziehen. Ich glaube, wir werden das schaffen. Heute war Argentinien ganz einfach eine Nummer zu groß. Vor allem Doppelpacker Lionel Messi. Morgen, natürlich in 2 Tagen, wird er 39 Jahre alt und macht sich das schönste Geburtstagsgeschenk. Jetzt schon die Tore 17 und 18. Er ist jetzt alleiniger WM-Rekordtorschützenkönig. Und damit waren wir auch bei einem historischen Tag heute live dabei.
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1: E30 und jetzt ist sie da, die Geisterfahrer Entwarnung für Niederösterreich. Michi.
2: Für derzeit die Südautobahn zwischen Baden und Wiener Neustadt. Der Geisterfahrer hat die Autobahn verlassen. In der Steiermark sind wegen Baustellen gesperrt die A2 Richtung Klagenfurt zwischen Pingau und Lafnitztal und auch im Raum Graz der Blaubuttstundl auf der A9 in beiden Richtungen. Die Umleitungen sind beschildert. Und in Kärnten wird jetzt gerade der Blöckenpass gesperrt wegen Bauarbeiten auf italienischer Seite bis 6.30 Uhr in der Früh. Auch das Nassfeld ist wegen einer Baustelle zu. Ausweichen geht daher nur großräumig, zum Beispiel über Arnoldstein.
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0: Ö3, schönen Montagabend Österreich, da ist der Martin Zinniel. Vielleicht begleiten wir euch ja gerade beim Heimweg vom Public Viewing. Viele haben heute im Feuerwehrhaus das Match geschaut oder beim Dorfwirt oder auch am Sportplatz. Die Rebecca zum Beispiel in Kapellen in Niederösterreich. Ganzes Dorf hat am Sportplatz geschaut und ihr in Kapellen, ihr denkt noch lang nicht ans Heimgehen. Ihr feiert unsere Jungs.
1: Ich denke, wir haben ein ganz tolles Spiel abgeliefert. Wir können stolz auf unsere Burschen sein. Wir brauchen uns nicht verstecken.
0: Der Sportplatz in Kapellen geht in die dritte Halbzeit.
1: Ja, richtig. Jetzt wird noch nachbesprochen, so wie es üblich ist in professionellen Trainerkreisen. Es wird noch philosophiert und vor allem auch trotzdem gefeiert, obwohl man keinen Sieg nach Hause bringen. Aber stark waren es die Burschen und wir können stolz sein, dass wir dabei sind und gegen Argentinien durchgehalten haben bis zur 40. Minute, bis zum ersten Tor.

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7: Einfach zum Nachdenken.
8: Der Føringsfossen ist eine der bekanntesten Sehenswürdigkeiten in Norwegen. Am vielleicht berühmtesten Wasserfall Norwegens stürzen riesige Wassermassen von der Hochebene Hardangervidda 182 Meter hinunter in das Tal. Die größte Freifallstrecke dieses imponierenden Wasserfalls beträgt beeindruckende 145 Meter. Die Anlage rund um den Wasserfall bietet mit ihren zahlreichen Plattformen und Brücken einen fantastischen Ausblick. Vorausgesetzt, man hat das entsprechende Wetter. Als ich mit einer Reisegruppe dorthin kam, regnete es und der Nebel machte sich breit. 1 Stunde war für die Besichtigung geplant, der Zeitplan musste genau eingehalten werden. 5 Minuten vor der Abfahrt, die anderen saßen bereits im Bus, passierte, worauf ich trotz aller Augenscheinlichkeit gehofft und gewartet hatte. Der Himmel lichtete sich für einen Moment, die Sonne und blauer Himmel traten hervor und ich drückte auf den Auslöser. Was für ein fantastisches Foto!
7: Thomas Schlager-Weidinger ist Hochschullehrer und Autor.
9: 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Gleich geht's los, davor Laura Graf um 22 Uhr.
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11: Gegen den Weltmeister hat's nicht gereicht. Österreich verliert gegen Titelverteidiger Argentinien 0:2. Ö3-Reporter Daniel Kulowitz im Stadion in Dallas. Lionel Messi schießt Argentinien zum Erfolg.
12: Es war zu befürchten, dass man Lionel Messi nicht 90 Minuten aus dem Spiel nehmen kann. Und es waren genau 2 Geniestreiche des achtfachen Weltfußballers. In der 38. Minute zum 1:0 und in der 96. Minute setzt er den Schlusspunkt mit dem 2:0 und schießt Argentinien quasi im Alleingang mit einem Doppelpack zum Sieg über Österreich. Konrad Leimer und seine ÖFB-Kollegen haben aber lange dagegen gehalten.
13: Wir haben irgendwie so lange gespürt, so, da ist was drin. Ich glaube, wir haben es ordentlich gemacht. Gibt es der Nummer 10 da einen Ball von denen, dann weiß er schon, was er mit dem Ball anfangen muss. Das kann er schon sehr, sehr gut. Darum wirklich sehr gute Mannschaft auf der Gegenseite.
12: Und diese andere Seite, diese Argentinier haben sich jetzt an die Spitze der Gruppe gesetzt mit 6 Punkten. Österreich Zweiter mit 3 Zählern. Es heißt jetzt noch abzuwarten, wie die Partie um 5 Uhr in der Früh Algerien gegen Jordanien in dieser Gruppe ausgeht. Für Österreich geht es am Sonntag weiter, dann Entscheidungsspiel gegen Algerien.
11: Bundeskanzler Christian Stocker von der ÖVP sagt Nein zu den Plänen von Justizministerin Anna Sporer von der SPÖ. Sie will die überfüllten Gefängnisse entlasten und dazu 500 Häftlinge frühzeitig freilassen. Reporter Stefan Kappacher.
14: Die 500 Häftlinge sollen laut Plan der Justizministerin bei einer Einmalaktion freigehen. Betroffen werden Insassen mit geringen Haftstrafen, die sollen leichter vorzeitig entlassen werden können. Von ÖVP-Obmann Bundeskanzler Christian Stocker kommt dazu jetzt ein Jet. Zitat aus einer Aussendung.
15: Es wird keine Massenfreilassungen geben. Wenn wir per Sondergesetz hunderte Straftäter freilassen, würde das Vertrauen in den Rechtsstaat zu Recht massiv beschädigen.
14: Es brauche andere Maßnahmen, um die Effizienz in den Strafanstalten zu erhöhen, sagt Stocker. Unumstritten in der Koalition bleibt, dass Häftlinge, die kein Aufenthaltsrecht haben, künftig nach Absitzen einer Mindeststrafe auch ohne ihre Zustimmung abgeschoben werden können. Die österreichischen Gefängnisse sollen so um etwa 300 Insassen pro Jahr entlastet werden.
11: 6 Regierungschefs in 10 Jahren und jetzt kommt der 7. Der britische Premier Keir Starmer hat heute seinen Rücktritt angekündigt. Die Umfragewerte der Labour-Partei sind katastrophal. Ö3-Korrespondent Jörg Winter in London. Warum ist Starmer nur 2 Jahre nach seinem Erdrutschsieg gescheitert?
16: Starmer hat viele Fehler gemacht. Ein Beispiel, den Heizkostenzuschuss für Pensionisten gestrichen. Das war ein Aufruhr. Er musste zurückrudern, da war der Schaden schon angerichtet. Er war ein schlechter, würde man sagen, Kommunikator. Und es gab aber auch Dinge, für die er nichts konnte. Etwa die Wirtschaftsmisere, die er einfach geerbt hat. Bei Nullwachstum, hohen Schulden, Rekordteuerung auch. Da war der Spielraum halt schon etwas eingeschränkt. Das werden andere auch nicht viel besser machen können.
11: Der Nachfolger von Starmer als Parteichef und Premierminister dürfte schon feststehen. Andy Burnham, der Bürgermeister von Manchester, will antreten. Und wie es aussieht, gibt es keine Konkurrenz. Aber Jörg, kann Burnham es besser machen als Starmer?
16: Ehrlich gesagt wissen wir es nicht. Was er sicher besser kann, das ist das politische Handwerk. Er ist entscheidungsfreudig, er ist ein guter Kommunikator, aber wir wissen nicht genau, was seine Prioritäten sind. Er sagt nur, dass die Politik für die Leute nicht funktioniert. Interessant ist sicher auch die Europapolitik. Andy Burnham hat gesagt, dass Großbritannien irgendwann wieder der EU beitreten soll, aber das wollen viele nicht. Und da ist halt dann wirklich auch die Frage, da muss der Test an der Realität erst bestanden werden.
11: Und damit weiter zu Thomas Vosterl.
17: Das Ö3-Wetter. Es gibt erste Anzeichen für ein Ende der Hitzewelle, allerdings erst für Anfang Juli, also in gut einer Woche. Morgen Dienstag, da wird es auf jeden Fall wieder hochsommerlich, mit Höchstwerten verbreitet um die 30 Grad und Spitzenwerten bei 34. Im Großteil Österreichs überwiegt morgen der Sonnenschein. Am Vormittag gibt es nur ganz vereinzelte Schauer, die am ehesten im Mühlviertel. Am Nachmittag entstehen dann besonders im Bergland stellenweise Gewitter. Völlig trocken bleiben sollte es den ganzen Tag im Osten, so vom Weinviertel über Wien bis zum Burgenland. Denn hier bringt der Nordwind deutlich trockenere Luft und es ist daher auch nicht mehr so schwül wie heute.
9: Gleich weiter zum schnellsten Verkehrsservice Österreichs mit Michi Matzke.
18: In der Steiermark gibt es einige Nachbaustellen. Gesperrt sind die A2, die Südautobahn Richtung Klagenfurt zwischen Pingau und Lafnitztal. Dann im Raum Graz der Blabutsch-Tunnel auf der A9 in beiden Richtungen. Und auf der S6 Richtung Wien der Nikersdorf-Tunnel kurz nach Leoben-Ost. Die Umleitungen sind jeweils beschildert.
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9: Hallo, servus.
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9: So, also als Trostpflaster, also zumindest als kleines nach diesem 2:0, da müssen heute genau die Songs herhalten, die uns besonders gut tun. Also die Songs, die wir alle am meisten streamen und kaufen, unsere absoluten Lieblingssongs, die laufen jetzt die nächsten 2 Stunden. Und Spoiler, wir haben eine neue Nummer 1. Ein deutscher Song, der gerade um die ganze Welt geht. Jetzt mal, wir starten mit Platz 40 und der gehört schon mal fix. Bad Bunny. Schönen Abend euch.

Austria Top 40, Platz 39.

nach 1,5 Monaten wieder zurück. So coole Nummer, finde ich. Tau mich auf von Zartmann auf Platz 38. Auch schon sehr lange in der Wertung, also seit 2024 schon. Joe mit End of Beginning. Kennt ihr aus Stranger Things zum Beispiel? Und im Song, da geht's um die große Liebe zur Stadt Chicago. Platz 36.

von Platz 28 auf Platz 34 gerutscht. Love Me Not. Vor einem guten Monat der Eurovision Song Contest in Österreich. Und unser Song Contest Auftritt, ja, vorletzter sind wir geworden. Aber gut, der Song, den feiern wir nach wie vor berechtigterweise voll ab. Platz 33 in den Ö3 Austria Top 40 für Cosmo. Das ist Tanzschein.

0: Ö3 um ganz genau 22.30 Uhr, der schnellste Verkehrsservice Österreichs. Und Michi, es läuft gut, aber ihr müsst einigen Nachtbaustellen ausweichen.
1: Und zwar in der Steiermark, da sind gesperrt. Derzeit die Südautobahn Richtung Klagenfurt zwischen Pingau und Lafnitztal. Dann im Raum Graz der Blabutschtunnel auf der A9 in beiden Richtungen und im Raum Lioben auf der S6 Richtung Wien der Nickersdorf-Tunnel. Die Umleitungen sind aber beschildert.
0: Letzte Woche die Nummer 1. Diese Woche ist dieser Song ordentlich abgestürzt, muss man sagen. Nur noch Platz 31 für den neuen Song von Taylor Swift. Und dabei ist er eigentlich so schön. I knew it, I knew you.

0: Sommerhit aus 2011. Und vielleicht ja auch heuer unser Summer-Soundtrack. Danza Kuduro, Platz 30.
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0: Dass weniger oft mehr ist, das zeigt dieser voll schöne Song jetzt. Die neue Single von Miles Smith, Heaven heißt die. Und da singt er, Home isn't a place, it's a feeling I find in you. Also, zu Hause, das ist kein Ort, das ist ein Gefühl, das ich bei dir fühle. Neuer für drei.
3: Ist

von Platz 12 auf Platz 20 gewandert. Ariana Grande mit Hate That I Made You Love Me. Noch nie waren die Top 40 so voll mit Songs aus den letzten Jahrzehnten. Also von den 80ern bis heute, ihr hört es eh, da ist alles dabei, wirklich bunt durchgemischt. Auch Katy Perry jetzt mit einem bisschen älteren Song aus 2011 ist der. Aber so ein Banger. The One That Got Away. Platz 19.

0: Rush Live hier in den Ö3 Austria Top 40. Das ist Österreichs meistgestreamte und meistgekaufte Musik der letzten Woche. Und gleich ziehen wir weiter den Countdown runter. Gleich Platz 15. Davor Laura Graf. Es ist 23 Uhr.
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2: Argentinien mit Superstar Lionel Messi war dann doch eine Nummer zu groß für Österreich. Die Nationalelf verliert das WM-Spiel gegen den Weltmeister mit 0:2. Ö3-Reporterin Anke Mandl, du warst beim Public Viewing in Klagenfurt. Wie ist die Stimmung nach dem Spiel?
3: 10.000 Menschen haben sich da heute am neuen Platz versammelt, um das WM-Spiel zu schauen. Eine deutliche Mehrheit für Österreich, die da die Mannschaft bis zum Schluss angefeuert hat. Am Ende hat es leider nicht gereicht. Die Fans sind sich aber einig, nach vorne schauen und weiter geht's.
4: Wir haben ein richtig gutes Spiel gezeigt. Das 2:0, das sagt überhaupt nichts aus. Und gegen Algerien, das schießen
5: wir
4: weg.
5: Wir machen genauso weiter wie bisher. Das war der stärkste Gegner. Und wir haben an euch geglaubt und wir glauben an euch noch immer.
6: Ja, alles Gute für die Burschen. Und ja, gehen wir Österreich.
2: Und in diesen Minuten beginnt in Philadelphia das nächste WM-Match. Frankreich spielt gegen den Irak. Schüsse in einem jüdischen Viertel in Montreal. 3 Menschen sind getötet worden. Es handelt sich laut der kanadischen Polizei um einen Anrainer, einen Polizisten und den Verdächtigen. Zu den Hintergründen ist noch nichts bekannt. Heute ist die Eintragungswoche für gleich 5 Volksbegehren zu Ende gegangen und keines erreicht die nötigen 100.000 Unterschriften, um im Parlament behandelt zu werden. Die meisten Unterschriften hat eine Initiative für Gratis-Verhütungsmittel bekommen mit 60.000 Stimmen. Und richtig reagiert hat ein Vater in Perg in Oberösterreich heute. Sein einjähriger Sohn spielt im Auto mit dem Schlüssel und versperrt den Wagen von innen. Wegen der Hitze ruft der Mann sofort die Polizei. Die schlägt die Scheibe ein und holt das Kind aus dem Auto. Es bleibt unverletzt. Und jetzt zu Thomas Vostall.
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7: Die Nacht ist im Großteil von Österreich gut zum Lüften, bei Tiefstwerten zwischen 10 und 18 Grad. Eine weitere Tropennacht gibt es allerdings im Raum Wien mit durchwegs über 20 Grad. Morgen am Dienstag geht die Hitzewelle weiter mit verbreitet um die 30 Grad und Spitzen bei 34. Und im Großteil Österreichs ist es auch recht sonnig. Regenschauer gibt es am Vormittag nur vereinzelt, am ersten im Mühlviertel. Am Nachmittag kann es dann stellenweise im Bergland gewittern. Völlig trocken bleibt es im Osten, vom Weinviertel über Wien bis zum Burgenland.
0: Schnellster Verkehrsservice Österreichs hier auf Ö3 in der Steiermark. Da gibt es heute einige Nachtbaustellen. Wir gehen es durch. Gesperrt sind die A2, die Südautobahn Richtung Klagenfurt zwischen Pingau und Lafnitztal. Im Raum Graz der Plabutschtunnel auf der A9 in beiden Richtungen. Und gesperrt auf der S6 der Semmering-Schnellstraße Richtung Wien, der Niklasdorf-Tunnel kurz nach Leoben-Ost. Die Umleitungen sind jeweils beschildert. Das Ganze bis 5 Uhr.
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0: 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Und next one hier im offiziellen Countdown. Unser Lieblingssong im März und April. Das war der hier. Der war ganze 5 Wochen auf Platz 1. Diese Woche nur noch Platz 15. Babydoll. Dominik,

0: Platz 14, unser WM-Song Stripes and Stars vom Nationalteam. Geschrieben und komponiert, by the way, von Paul Pizzerra und Daniel Fellner. Mega-Hymne, oder? Und hoffentlich gibt die unserem Team dann am Sonntag ordentlich Kraft bei Österreich gegen Algerien. Ja, da braucht man alles, was irgendwie Glück bringt.
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0: Platz 13 geht an Tame Impala, Dracula.

geht's wieder steil nach oben. Von 31 auf Platz 11. Olivia Rodrigo mit Drop Dead. Die hat ja auch vor 1,5 Wochen ihr neues Album rausgebracht. Und eh klar, da werden natürlich wieder die ganzen Songs ordentlich nach oben gepusht durch eure Streams und durch eure Musikkäufe. Ein Song, der hat es auch noch sehr, sehr weit drauf geschafft. Hör mal, bisschen später. Jetzt mal die Eurovision Song Contest Siegerin von diesem Jahr, Dara. Bangaranga, 3 Wochen auf Platz 1 gewesen. Diese Woche Platz 10.

0: 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Gleich ist es 23.30 Uhr, schnellster Verkehrsservice Österreichs. Und in der Steiermark, da gibt es heute einige Nachtbaustellen. Wir gehen es durch. Gesperrt sind die A2, die Südautobahn Richtung Klagenfurt zwischen Pingau und Lafnitztal. Im Raum Graz der Blabutsch-Tunnel auf der A9 in beiden Richtungen. Und auf der S6 der Semmering-Schnellstraße Richtung Wien der Niklasdorf-Tunnel kurz nach Leobenrost. Die Umleitungen sind jeweils beschildert. Und damit weiter zu Laura Graf.
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0: Irak gegen Frankreich. Und Laura, Frankreich kann schon jubeln.
3: Superstar Kylian Mbappé schießt Frankreich in der 14. Minute zum 1:0 mit einem knallharten Linksschuss von der Strafraumgrenze in die lange Ecke. Es ist Mbappés 15. WM-Tor. 29 Minuten sind gespielt, derzeit also 1:0 für Frankreich.
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0: Platz 6. Olivia Rodrigo mit The Cure.
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0: Okay, wenn man sich diesen Song hier schnappt.
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0: Und den dann rot-weiß-rot einfärbt. Et voilà. Wolfgang Ambros und die Worldmaster. Sonnenseiten vom Leben.
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Platz 4. 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

0: Kilimanjaro auf Platz 4.
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0: Und was für ein Neueinstieg von 0 direkt mal auf Platz 3. Mega stark. Olivia Rodrigo mit ihrem neuen Song Stupid Song. Und da schafft sie es echt so ein Gefühl einzufangen und zu transportieren, das wir alle kennen. Frisch verliebt und die Gefühle, das ist einfach zu viel. Das ist Überforderung. Genau darum geht's in diesem Song. Stupid Song. Platz 3.
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Wir unterbrechen das Programm. Achtung in Kärnten, da ist ein Geisterfahrer unterwegs. Auf der A2 der Südautobahn kommt euch zwischen dem Knoten Villach und Felden ein Geisterfahrer entgegen. Vorsicht in beiden Richtungen und nicht überholen. Ich wiederhole, Achtung, ein Geisterfahrer in Kärnten auf der A2 der Südautobahn. Zwischen dem Knoten Villach und Felden, da kommt der Geisterfahrer entgegen. Vorsicht in beiden Richtungen und nicht überholen. Wir geben natürlich Entwarnung, sobald der Geisterfahrer die Autobahn verlassen hat. Sodala, und bei uns hier in den Ö3 Austria Top 40, da geht's jetzt weiter mit Platz 1. Ich könnte mir vorstellen, das wird der Sommerhit heuer. Ein deutscher Song, der um die ganze Welt geht, von Ellie Goulding bis hin zu Lizzo. Niemand versteht den Text so wirklich, aber alle feiern ihn. Gut genug von Blumengarten, Kitschkrieg und Shireen David. Blumengarten, der wird für seinen Part übrigens voll gefeiert. Das ist genau die Stelle, wo der Mann so hoch singt. Der Rap-Part hingegen von Shireen David, da gibt's ordentlich Kritik. Das ist die neue Nummer 1 diese Woche in Österreich. Gut genug.

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0: Hier ist der 3, wir unterbrechen, wenn es wirklich wichtig ist. Und zwar in Kärnten auf der A2 der Südautobahn kommt euch zwischen Villach-Farkassee und Pörtschach-Ost ein Geisterfahrer entgegen. Bitte in beiden Richtungen vorsichtig fahren und nicht überholen. Wir geben natürlich eine Warnung, sobald der Geisterfahrer die Autobahn verlassen hat. Und jetzt zu Laura Graf.
1: Nicht ganz zufrieden zeigt sich Österreichs Fußballteamchef Ralf Rangnick nach dem 2:0 gegen Weltmeister Argentinien.
2: Insgesamt war das ein guter Auftritt von uns. Wir hätten mehr verdient gehabt als ein 2:0. Mit einem 1:0 hätten wir besser leben können. Und jetzt müssen wir mal schauen, wie das Spiel heute Abend ausgeht. Und im letzten Spiel brauchen wir auf jeden Fall noch einen Punkt.
1: In Österreichs Gruppe spielt um 5 Uhr unserer Zeit Algerien gegen Jordanien. Österreich ist am Sonntag wieder dran. Und in Philadelphia ist gerade Halbzeit beim Spiel zwischen Frankreich und dem Irak. Derzeit steht es 1:0 für Frankreich. Kylian Mbappé hat die Franzosen in der 14. Minute in Führung geschossen. In Tirol ist eine Landwirtin von einer Kuh attackiert und verletzt worden. Die 38-Jährige war mit ihrer 4-jährigen Tochter auf einer eingezäunten Weide in Telfs, um nach einem Kalb zu schauen, als die Kuh auf sie losgeht. Zeugen haben eingegriffen, die Landwirtin ist ins Spital gebracht worden, die 4-Jährige ist unverletzt geblieben. Rumäniens Regierungskrise nimmt kein Ende. Der designierte Premierminister Adrian Veșter ist vor kurzem bei einer Vertrauensabstimmung im Parlament gescheitert. Die prorussische Oppositionspartei AUR hat ihm die Unterstützung verweigert. Damit muss der Präsident einen neuen Kandidaten nominieren. Und Uber bekommt Probleme mit seinen Geldgebern. Eine Gruppe von Aktionären klagt das Management des Fahrtenvermittlers. Sie werfen den Uber-Vorständen vor, nicht korrekt mit Beschwerden über sexuelle Belästigung umgegangen zu sein. Das habe tausende Klagen ermöglicht. Von Uber gibt es noch keine Stellungnahme. Und jetzt zu Thomas Rostal.
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4: Die Hitzewelle hält noch gut eine Woche an, also bis Ende Juni. Heute am Dienstag erwarten uns verbreitet um die 30 Grad mit Spitzenwerten bei 34. Und im Großteil Österreichs ist es den ganzen Tag recht sonnig. Regenschauer gibt es am Vormittag nur vereinzelt, am ehesten im Norden. Am Nachmittag kann es besonders im Bergland stellenweise gewittern. Völlig trocken bleibt es im Osten, so vom Weinviertel über Wien bis zum Burgenland. Am Mittwoch wieder hochsommerlich mit großer Hitze, Sonne und einzelnen Gewittern am Nachmittag im Bergland.
0: Ö3 ist hier mit dem schnellsten Verkehrsservice Österreichs und der Geisterfahrer-Wiederholung für Kärnten. Achtung, auf der A2 der Südautobahn kommt euch zwischen Villach-Farkassee und Pörtschach-Ost weiterhin ein Geisterfahrer entgegen. Bitte Vorsicht in beiden Richtungen und nicht überholen. Wir geben natürlich eine Warnung, sobald der Geisterfahrer die Autobahn verlassen hat. Außerdem gibt es einige Nachtbaustellen. Heute gesperrt sind in A2 die Südautobahn Richtung Klagenfurt zwischen Ponga-Oll-Naflitztal, im Raum Graz der Plabutsch-Tunnel auf der A9 in beiden Richtungen und auf der S6 der Semmering-Schnellstraße Richtung Wien der Niklasdorf-Tunnel kurz nach Leoben-Ost. Umleitungen sind für euch hier jeweils eingerichtet. Gute Fahrt!
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0: Im Urlaub, da ist alles egal. Heute Thema im Ö3 Night Talk: Sparen im Urlaub. Sollte man da schon schauen, dass man eben nicht mit einem ganz leeren Geldbörsel zurückkommt? Oder darf man sich da auch mal so richtig gönnen? Was sagt ihr? Gerne mitreden und mitdiskutieren. +43 800 600 600. Der Weg zum Windstudio.

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3: Wenn man schon mal im Urlaub ist, da sollte man nicht aufs Geld schauen und einfach ein bisschen vergessen und ausgeben, was man möchte. Oder schaut man da doch eher, damit man jetzt nicht extrem das Budget sprengt? Elias aus Oberösterreich, wie ist denn das bei dir?
4: Ich finde, es geht beides. Mhm. Also es gibt diese Einstellung mit Urlaub ist nur einmal im Jahr zum Beispiel oder ist nicht so oft. Und dann möchte ich mir auch was gönnen mit dieser Einstellung. Dann gibt man natürlich wesentlich mehr aus und ich glaube, das kann auch ziemlich lässig sein. Aber grundsätzlich bin ich schon einer, der auch aufgrund meines Studentendaseins schaut, dass er im Urlaub relativ günstig davon kommt.
3: Mhm. Aber schon essen gehen und vielleicht ein Souvenir mitnehmen,
4: ja,
3: und sowas.
4: Nein, auf jeden Fall, aber zum Beispiel nicht jeden Tag in ein Steak-Restaurant oder in einen komplett fetten Laden gehen, sondern wenn man wo ist, wo man Küche hat, selber mal einen Abend kochen oder so, einfach damit das Budget besser einteilen kann.
3: Wie ist das bei euch? Könnt ihr euch vorstellen, im Urlaub zu kochen? Oder sagt ihr, na, das geht gar nicht, das ist meine Erholung, ich gehe einfach jeden Tag essen?

reist hier um 0.15 Uhr und das ist die Geisterfahrer-Endwarnung für Kärnten. Der Geisterfahrer, der auf der A2 der Südautobahn zwischen Villach-Fackersee und Poitschach-Ost unterwegs war, hat die Autobahn verlassen. Kommt gut an euer Ziel.

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2: Wir sprechen heute über das Thema Sparen im Urlaub. Danny aus Wien, wenn du auf Urlaub bist, schaust du dann aufs Geld oder gehst du da irgendwie schon jeden Tag fort und aus und essen, weil du denkst, ja, Urlaub ist eh nur ein- oder zweimal im Jahr?
3: Ja, voll. Also das gehört für mich komplett dazu. Also wenn ich irgendwo im Urlaub bin, dann am Abend nicht fortgehen und sowas. Mal vielleicht auch im Club ein bisschen mehr ausgeben als zu Hause jetzt.
2: Mhm.
3: Also das gehört für mich schon dazu.
2: Weil man einfach mal nicht zu Hause ist, da möchte man sich mal richtig gönnen, oder wie?
3: Ja, genau.
2: Ja.
3: Wenn man im Urlaub ist, dann ist halt irgendwie die Hemmschwelle fürs Ausgeben von Geldbörse oder ein bisschen geringer.
2: Und gerade wenn das dann vielleicht sogar eine andere Währung ist als der Euro, dann finde ich, ist man dann auch manchmal so ein bisschen, okay, ich habe das jetzt noch nicht so ganz verstanden mit der Umrechnung.
3: Voll, da ist irgendwie alles auf einmal viel billiger und viel preiswerter.
2: Ja.
3: Und das macht dann schon mehr Spaß, das Ausgeben. Ich denke mir halt, man spart ja meistens auf einen Urlaub und dann soll man auch nicht deswegen im Urlaub sparen.
2: Ja, ich glaube, das kennen wir doch alle, dieses, okay, warte mal, wie viel hat jetzt mein Spritzer eigentlich gekostet? Ja, seid ihr auf Dannys Seite und findet ihr, im Urlaub ist es voll egal und man soll sich einfach was gönnen? Oder man soll sich schon bewusst sein, wie viel man ausgibt und da ein bisschen aufs Geld schauen. +43 800 600 600, der Weg zu mir ins Studio.

0: Gleich geht's weiter bei uns mit dem Ö3 Night Talk. Davor noch ein kurzer Blick auf die Straßen. Das ist Ö3 mit dem schnellsten Verkehrsservice Österreichs und wir sind in der Steiermark. Hier gibt es einige Nachtbaustellen. Gesperrt sind die A2, die Südautobahn Richtung Klagenfurt zwischen dem Pinger- und Lafnitztal, im Raum Graz der Plabutschtunnel auf der A9 in beiden Richtungen und auf der S6 der Semmering-Schnellstraße Richtung Wien der Niklasdorf-Tunnel kurz nach Leoben-Ost. Die Umleitungen sind für euch hier jeweils beschildert.
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0: Da läuft ja gerade das Spiel Frankreich gegen Irak. Aus der Ö3 Nachrichtenredaktion Sebastian Rosenau, wie schaut's da aus?
2: Ja, das Match ist im Moment unterbrochen, weil ein heftiges Gewitter über das Stadion in Philadelphia zieht. Davor ist Frankreich mit 1:0 in Führung gegangen durch ein Tor von Kylian Mbappé. Der Regen ist dann aber immer stärker geworden und in der Halbzeit musste das Stadion komplett geräumt werden. Jetzt gerade ist noch nicht klar, ob es weitergehen kann oder ob das Spiel abgebrochen werden muss. Zwischenstand jedenfalls 1:0 für Frankreich.
0: Dankeschön.
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0: Zurück zum Thema Sparen im Urlaub. Die Daniela aus Steiermark, die hat uns dazu eine Sprachnachricht geschickt.
3: Ich finde, im Urlaub sollte man schon etwas sparen, aber zum Beispiel jetzt essen gehen oder sich Souvenire oder sowas kaufen, finde ich schon so. Das gehört einfach zum Urlaub dazu.
0: Seht ihr das auch so? Findet ihr auch, es gehört zum Urlaub? Oder seid ihr ganz anderer Meinung?

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1: Leonie, wir sprechen ja heute darüber, ob man im Urlaub sparen sollte oder nicht. Was sagst du?
2: Ich würde schon sagen, dass man eher sparen soll, weil es ist sowieso, der Flug ist teuer, das Hotel ist teuer oder die Unterkunft. Ich glaube, dann ist es am gescheitsten, wenn wir dann wirklich beim Essen gehen und bei den Aktivitäten, dass man da nochmal richtig spart, dass mit dem ganzen Urlaub dann nicht so teuer wird insgesamt.
1: Und was ist dann die Alternative? Also wie schaut dann ein bisschen ein sparsamerer Urlaub aus? Was kann man dann so machen?
2: Also ganz viel selber kochen ist bei mir immer der Fall. Also einkaufen gehen, selber Frühstück machen, Mittagessen, Abendessen und Aktivitäten, wenn es geht, immer gratis. Also Sachen machen, die einfach gratis sind. Es gibt ja auch so viele Tipps, so Vlogs und Insta-Videos, wo irgendwie Influencer sagen, in dieser Stadt kann man das und das gratis machen. Das ist echt immer super.
1: Ja, so kleine Tipps und Tricks, damit der Urlaub nicht ganz so viel kostet, kann man schon machen. Könnt ihr euch vorstellen, diese Abstriche zu machen im Urlaub? Zu kochen oder eben kostenlose Ausflüge zu machen? Oder sagt sie, nein, bitte, jetzt bin ich schon mal weg, jetzt haue ich aber richtig raus. +43 800 600 600.

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2: Urlaub und Sparen, passt das zusammen oder geht da die Rechnung gar nicht auf und man hat sich quasi verdient, dass man da mal ein bisschen mehr ausgibt? Gary, was sagst du?
3: Also ich finde, im Urlaub sollte man die Alltagssorgen ein bisschen hinter sich lassen und dann darf das Geld auch ein bisschen zurückrutschen.
2: Mhm.
3: Und deswegen, also ich denke mir, da darf man natürlich auch ein bisschen mehr ausgeben dann.
2: Und was gönnt man sich dann so? So richtig schön Essen oder so arge Ausflüge? Was ist da so?
3: Ich sage mal, alles das, was man sich so im Alltag nicht gönnen will. Also entweder einfach in Freizeitaktivitäten, kann auch einmal eine gute Flasche Wein sein oder eine zweite.
2: Aber was ist jetzt, sagen Leute, ja, okay, Urlaub eh schon urteuer, Hotel, Unterkunft. Wenn man da hinkommt, da kann man dann auch schon mal einfach ein, zwei Tage selber kochen, statt immer essen zu gehen, weil dann geht sich vielleicht sogar ein zweiter Urlaub in dem Jahr aus oder vielleicht ein bisschen ein längerer Urlaub sogar.
3: Also in meinem Fall ist es immer so, dass ich mir ein Budget setze, was dann ohnehin übertroffen wird, weil unterm Jahr bucht man dann den Urlaub,
2: ja.
3: Und dann, wenn man beim Urlaubsort ankommt, hat man das Hotel ja schon bezahlt und den Flug.
2: Ist quasi kostenlos.
3: Und dann hat man das schon wieder komplett vergessen, genau, ja.
2: Ja, das Bankkonto hat die Zahlung dann vielleicht noch nicht vergessen.

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1: Okay. Ihr habt viele verschiedene Meinungen zum Thema Sparen im Urlaub, aber all in all sagt die Mehrheit, im Urlaub gönnt man sich und sollte nicht unbedingt den Sparkurs fahren. Und so war auch unsere Abstimmung auf Instagram. Da waren 69% gegen Sparen im Urlaub und nur 31% dafür. Ja, morgen geht's weiter mit dem Ö3 Night Talk. Thema ist bauchfrei im Job. Geht das oder geht das wirklich gar nicht? Schickt uns gerne jetzt schon eine Sprachnachricht und wir hören uns jetzt gleich in der Hitnacht wieder. Ich freue mich, dass wir zusammen wach bleiben. Auf geht's. Danke euch fürs Mitreden und mitdiskutieren.

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1: Im Studio Sebastian Rosenauer. Es ist 1 Uhr. Bundeskanzler Christian Stocker, ÖVP, sagt Nein zu den Enthaftungsplänen von Justizministerin Anna Sporrer, SPÖ. Sie will die überfüllten Gefängnisse entlasten und dazu 500 Häftlinge frühzeitig freilassen. Stefan Kappacher.
2: Die 500 Häftlinge sollen laut Plan der Justizministerin bei einer Einmalaktion freigehen. Betroffen werden Insassen mit geringen Haftstrafen, die sollen leichter vorzeitig entlassen werden können. Von ÖVP-Obmann Bundeskanzler Christian Stocker kommt dazu jetzt ein Jet. Zitat aus einer Aussendung.
3: Es wird keine Massenfreilassungen geben. Wenn wir per Sondergesetz hunderte Straftäter freilassen, würde das Vertrauen in den Rechtsstaat zu Recht massiv beschädigen.
2: Es brauche andere Maßnahmen, um die Effizienz in den Strafanstalten zu erhöhen, sagt Stocker. Unumstritten in der Koalition bleibt, dass Häftlinge, die kein Aufenthaltsrecht haben, künftig nach Absitzen einer Mindeststrafe auch ohne ihre Zustimmung abgeschoben werden können. Die österreichischen Gefängnisse sollen so um etwa 300 Insassen pro Jahr entlastet werden.
1: Bei der Fußball-WM geht es nicht nur um Sport, sondern auch um viel Geld. Und das wollen auch österreichische Unternehmen für sich nutzen, indem sie die WM als Werbeevent nutzen. Was dabei erlaubt ist und was nicht, ist aber ein schmaler Grat. Julian Kern.
4: Seit 1. April ist ÖFB-Teamstürmer Marco Arnautovic Bierbotschafter der Brauerei Egger, Firmenbesucher inklusive.
5: Servus, mein Freund.
6: Servus.
5: Bist der Marco? Du?
6: Ich bin der Oliver.
5: Super.
4: Diese Partnerschaft ist nur ein Beispiel für viele Werbemaßnahmen von Unternehmen, die keine offiziellen Turniersponsoren sind. Denn vom Großereignis möchten eben auch Firmen profitieren,
7: die sich so eine Sponsorenschaft nicht leisten können,
4: sagt Markenexpertin Cordula Zerha. Dabei gelten aber strenge Regeln. Noch einmal die Expertin.
7: Also es ist nicht erlaubt, den offiziellen Namen, das Logo, den Ball oder andere geschützte Marken zeigen der FIFA WM für kommerzielle Zwecke zu nutzen.
4: Mit 200 Millionen Euro mehr Umsatz rechnet der Handelsverband während der WM. Und genau um dieses Umsatzplus werben die Unternehmen auch. Vor allem bei Lebensmitteln, Snacks und Getränken bis hin zu Investitionen in die eigenen vier Wände.
1: Und wir bleiben noch beim Thema.
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1: Im Spiel Frankreich gegen den Irak steht es 1:0 nach einem Treffer von Kylian Mbappé. Das Spiel ist jetzt aber momentan unterbrochen wegen eines heftigen Gewitters, das über Philadelphia zieht. Ob es jetzt weitergeht, ist noch unklar. 1:0 für Frankreich gegen den Irak. Und jetzt zum Wetter mit Thomas Vostal.
9: Die nächsten Stunden sind im Großteil Österreichs ganz gut zum Lüften, bei Tiefstwerten zwischen 10 und 18 Grad. Allerdings eine weitere Tropennacht gibt es dagegen im Raum Wien mit durchwegs über 20 Grad. Tagsüber wird es heute wieder heiß, der Dienstag bringt uns Höchstwerte zwischen 27 und 34 Grad und im Großteil Österreichs ist es den ganzen Tag recht sonnig. Regenschauer gibt es am Vormittag nur vereinzelt, am ehesten im Mühlviertel. Am Nachmittag kann es besonders im Bergland stellenweise gewittern. Durchwegs trocken bleibt es im Osten.
10: Ö3 mit dem schnellsten Verkehrsservice Österreichs und wir sind in der Steiermark. Hier gibt es einige Nachtbaustellen. Zum Beispiel im Raum Graz ist der Plaputtstundel auf der A9 in beiden Richtungen gesperrt und auf der S6 der Semmering-Schnellstraße Richtung Wien ist der Niklasdorf-Tunnel kurz nach Leoben-Ost ebenfalls gesperrt. Umleitungen sind hier eingerichtet und beschildert. Gute Fahrt euch!
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10: Auf geht's, bleiben wir zusammen wach, hätte ich gesagt, oder? Mit dabei zum Beispiel auch Alex Warren, Fever Dream.

Seid ihr gerade am Heimweg vom Public Viewing oder räumt die Reste von der Watch Party bei euch daheim weg? Wo und vor allem, wie habt ihr heute das Spiel geschaut? Ich weiß, es ist jetzt nicht unbedingt so ausgegangen, wie wir uns das erhofft hätten. Aber lustig war es bei euch sicher trotzdem. Schickt uns jetzt gerne noch eine Sprachnachricht, +43 800 600 600, und erzählt, wie das Spiel für euch war. Jetzt gibt's Little Wonders auf E3. 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

Ö3 hier und congrats, erster Tag der Woche schon geschafft. Checkhaken dahinter. Und ich finde ja, Montag ist eh immer so der schwierigste, aber danach läuft die Woche eh so ein bisschen easy vor sich hin. Und ich wünsche euch wirklich eine easy Woche und schicke euch in den Dienstag mit Bilderbuch. Das ist Push Reality.

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3: Ö3 hier, das ist der schnellste Verkehrsservice Österreichs und wir sind in der Steiermark. Hier gibt es einige Nachtbaustellen, gesperrt sind da zum Beispiel im Raum Graz der Plabuttstundl auf der A9 in beiden Richtungen und auf der S6 der Semmering-Schnellstraße Richtung Wien der Niklasdorf-Tunnel kurz nach Leoben-Ost. Umleitungen sind hier jeweils für euch eingerichtet.
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3: Wir schauen zum Spiel Frankreich-Irak. Sebastian Rosenau aus der Ö3-Nachrichtenredaktion. Wie schaut's aus?
4: Ja, das Spiel ist momentan immer noch unterbrochen. Der Regen hat jetzt aber etwas nachgelassen und die Zuschauer kommen auch wieder raus auf die Tribünen. Von der FIFA heißt es, das Spiel soll in 20 Minuten fortgesetzt werden, also um 1.50 Uhr unserer Zeit. Der Spielstand nach wie vor 1:0 für Frankreich nach einem Treffer von Kylian Mbappé.
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Dieses Lied von Nico Santos, ach, einfach genial. Das war Rooftop auf E3 und ich finde genau der richtige. Und ich freue mich extrem, dass wir heute gemeinsam durchmachen. Das war übrigens nur der Anfang. Ich habe nämlich wirklich richtig viel gute Musik dabei, damit wir zusammen den Nachtdienst überstehen. Zum Beispiel hier von Seiler und Speer.

0: Gefühlt ganz Österreich war ja heute vorm Fernseher. Man könnte schon fast sagen, es war das Fußballspiel des Jahres. Und wie habt ihr geschaut, Jungs?
1: Wir waren heute im Golden Horb, haben uns angeschaut, das Fußballspiel Österreich gegen Argentinien. Ja, nichts ist geworden. Aber was sagst du?
2: Ja, die Burschen haben sich super geschlagen, oder? Also 2-0, das geht.
1: Nein, aber trotzdem waren wir gut. Das ist eine gute Leistung gewesen. Wir sind stolz auf euch, Burschen.
0: Yes, das ganze Land ist stolz auf euch. Ihr seid ein Wahnsinn. Baby!

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1: Am Mikrofon Sebastian Rosenauer. Es ist 2 Uhr. Österreich verliert das zweite Gruppenspiel gegen Argentinien mit 0:2. Teamchef Ralf Rangnick war nach dem Spiel nicht zufrieden mit der Schiedsrichterleistung. Daniel Kulowitz.
2: Lionel Messi, Mann des Spiels, schießt Argentinien mit 2 Toren fast im Alleingang zum Sieg über Österreich. Aber ÖFB-Teamchef Ralf Rangnick kocht. Vor dem 1:0 ist nämlich Xaver Schlager brutal gefault worden. Weder der Unparteiische noch der Videoreferee haben sich da gemeldet. Völlig unverständlich, beschwert sich unser Chefcoach auch zu Recht.
3: Das ist ärgerlich, dass der vierte Offizielle nicht den Mut hatte, vor der Entstehung des 1:0 den Schiedsrichter darauf hinzuweisen, dass dem ein klares Foulspiel vorausgegangen ist an Xaver Schlager. Dann hätte es das 1:0 gar nicht gegeben.
2: Und das zweite Tor von Argentinien ist dann erst gefallen, als Österreich alles nach vorne werfen musste. Unterm Strich sind die Österreicher aber auch ehrlich zu sich selbst. Nach vorne hin hat die echte Durchschlagskraft gefehlt, um dem Weltmeister ernsthaft weh zu tun. Ob Österreich im Turnier bleibt, entscheidet sich dann spätestens kommenden Sonntag, 4 Uhr früh. Da geht es dann gegen Algerien.
1: Und wir bleiben noch bei der Fußball-WM. In der Gruppe I geht das Match Frankreich gegen den Irak jetzt doch weiter. In der Halbzeit ist das Spiel wegen eines Gewitters unterbrochen worden. Die Franzosen führen nach einem Tor von Mbappé mit 1:0. Und in diesen Minuten startet schon das nächste Spiel in der Gruppe I, nämlich Norwegen gegen Senegal. Gleich 5 Volksbegehren konnten bis gestern Abend unterzeichnet werden. Keines davon hat die 100.000 Unterschriften zusammenbekommen, die für eine Behandlung im Parlament notwendig gewesen wären. Am stärksten hat die Initiative für gratis Verhütungsmittel abgeschnitten. Stefan Kappacher.
4: Fast genau 60.000 Stimmberechtigte haben das Volksbegehren Gratis Verhütung unterzeichnet, das die kostenlose Abgabe von Kondomen fordert, aber auch hormonelle Verhütungsmittel sind gemeint. Auf Platz 2 ist mit 49.000 Unterschriften die Initiative Karfreitag, Feiertag für alle, gefolgt von der Initiative, die eine verfassungsrechtlich abgesicherte Mindestzahl von Polizistinnen und Polizisten fordert, mit 40.100 Unterschriften. Das Volksbegehren Transparenz im Parlament, das sich dafür einsetzt, die im Zuge der Parlamentssanierung eingebaute elektronische Abstimmungsanlage in Betrieb zu nehmen, kommt auf knapp 39.000 Unterschriften. Leicht abgeschlagen mit 27.000 Unterschriften die Initiative zur Wiedereinführung der Wahlpflicht bei Nationalrats- und Bundespräsidentenwahlen.
1: Und jetzt zum Wetter mit Thomas Wostal.
5: Die Hitzewelle hält noch gut eine Woche an, also bis Ende Juni. Heute am Dienstag erwarten uns verbreitet um die 30 Grad mit Spitzenwerten bei 34. Und im Großteil Österreichs ist es den ganzen Tag recht sonnig. Regenschauer gibt es am Vormittag nur vereinzelt, am ehesten im Norden. Am Nachmittag kann es besonders im Bergland stellenweise gewittern. Völlig trocken bleibt es im Osten, so vom Weinviertel über Wien bis zum Burgenland. Am Mittwoch wieder hochsommerlich mit großer Hitze, Sonne und einzelnen Gewittern am Nachmittag im Bergland.
6: Das ist der schnellste Verkehrsservice Österreichs auf Ö3 und heute gibt es einige Nachtbaustellen in der Steiermark und gesperrt sind deswegen im Raum Graz der Plabuttstunnel auf der A9 in beiden Richtungen und auf der S6 der Semmering-Schnellstraße Richtung Wien der Niklasdorf-Tunnel